0: Im Studio ist Julia D'Agostino, es ist 2 Uhr. Deepfakes von EU-Politikerinnen, gefälschte Nacktbilder aus dem Computer werden für Politikerinnen immer mehr zum Problem. Auch die österreichische EU-Abgeordnete Lena Schilling von den Grünen wurde Opfer solcher KI-Bilder, berichtet Verena Sophie Meyer.
1: Von 138 Politikerinnen sind sexualisierte KI-Deepfakes gefunden worden. Das zeigt der erste Teil einer EU-weiten Untersuchung. Auch die österreichische EU-Abgeordnete Lena Schilling ist betroffen.
2: Es ist zuerst ein Schock, weil man auf einmal Nacktbilder von sich anschaut, die man nie gemacht hat. Und man denkt sich, was mache ich denn jetzt? Und dann bin ich aber wütend geworden.
1: Wissenschaftler sehen darin ein Problem für die Demokratie. In den meisten Fällen sei es das Ziel, Frauen einzuschüchtern. Das macht auch der grünen Politikerin Lena Schilling Sorgen.
2: Wir haben doch ein demokratiepolitisches Problem. Wenn junge Frauen sich Sorgen machen, in der Öffentlichkeit was zu sagen, weil die Angst haben, digitaler Gewalt ausgesetzt zu werden.
1: In der EU tritt am 2. Dezember ein Nudifier-Verbot in Kraft. KI-Systeme, die Personen gegen ihren Willen virtuell ausziehen, sind dann verboten. Die zuständige Durchsetzungsbehörde in Österreich gibt es allerdings noch nicht.
0: Mehr als 8000 Ebola-Fälle und fast 4000 Tote. Im Osten der Demokratischen Republik Kongo breitet sich die Epidemie weiter aus. Besonders schwierig ist die Bekämpfung in den Konfliktgebieten, berichtet Leonie Heitz.
3: Das Ausbreitungsgebiet des Ebola-Virus im Ostkongo ist bereits so groß wie Frankreich und es wächst weiter. Erst kürzlich wurden 2 neue betroffene Gebiete identifiziert, so der WHO-Generaldirektor für Afrika, Mohamed Janabi.
4: 2 newly affected zones were recently identified.
3: Über 8000 Fälle und fast 4000 Tote wurden bisher gemeldet. Damit ist es der größte Ebola-Ausbruch, den der Kongo je erlebt hat. Die Dunkelziffer dürfte höher sein. Durch den Krieg im Ostkongo sind viele Gebiete schwer zugänglich. Einen zugelassenen Impfstoff gibt es für diese Ebola-Variante bisher nicht. Die WHO beobachtet auch die Nachbarländer. 10 gelten als Hochrisikogebiete. Das weltweite Risiko stuft sie weiterhin als niedrig ein.
0: Wegen Sicherheitsbedenken stoppt OpenAI jetzt die Veröffentlichung eines neuen KI-Modells. Die Software habe User im Test nicht immer ehrlich darüber informiert, welche Aktionen sie unternommen oder nicht unternommen hat, heißt es von OpenAI. Und das Modell habe teils auf eigene Initiative gehandelt, ohne die User-Erlaubnis einzuholen, heißt es. Den Wetterbericht hat jetzt noch Georg Brack.
5: Österreich bleibt im Einfluss eines kräftigen Hochdruckgebiets und damit geht es heute und auch die nächsten Tage mit viel Sonnenschein und überdurchschnittlich warm weiter. Nach einem frischen und stellenweise nebeligen Start erreichen die Temperaturen mit der Kraft der Sonne heute 19 bis 25 Grad, bis zu 27 werden es in den Tälern Westösterreichs. Auch auf den Bergen ist es ausgesprochen mild, in 2000 Meter Höhe hat es heute zwischen 9 Grad auf der Rax und 17 Grad in den Ötztaler Alpen. In und um Niederösterreich frischt heute außerdem Südostwind auf mit Böen von 30 bis 50 Kilometer pro Stunde.
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1: Im Studio ist Julia D'Agostino, es ist 3 Uhr. Vor der Gefahr verschluckter Knopfbatterien warnt die Klinik Innsbruck. Österreichweit haben Mediziner nämlich fast jede Woche mit solchen Mini-Batterien zu tun, Wolfgang Böhmer.
2: Vom Vorlesebuch über Spielzeug bis zum elektrischen Teelicht. Knopfbatterien sind inzwischen allgegenwärtig und nicht immer durch verschraubbare Verschlüsse gesichert. Durch den feuchten Rachen kommt es dann relativ rasch etwa zu Säureschäden am Gewebe, sagt der Direktor der HNO in Innsbruck, Benedikt Hofauer.
3: Es können tatsächlich Perforationen der Speiseröhre stattfinden, können Verletzungen sogar so weit in die Tiefe reichen, dass größere Halsgefäße verletzt werden können. Typische Symptome sind, dass Kinder Schmerzen angeben, dass sie nicht mehr schlucken können, dass der Speichel vermehrt aus dem Mund fließt und dass der Speichel möglicherweise auch blutig tingiert ist.
2: Wichtig, beim Verdacht sofort die Rettung rufen, das Kind nicht zum Erbrechen bringen und rasch handeln. Die ersten 2 Stunden sind wichtig. Danach drohen Narben in der Speiseröhre oder im Darm, was zu lebenslangen Einschränkungen führen kann.
1: Nordkorea plane die Entsendung von 10.000 weiteren Soldaten nach Russland. Davor warnt der ukrainische Präsident Zelensky. Russland beginne mit einer neuen Mobilmachung. Bereits 8.000 nordkoreanische Soldaten sollen sich in Russland befinden. Offizielle Stellungnahmen aus Moskau oder Nordkorea gibt es nicht. Sexueller Missbrauch in der Kirche sei primär ein Problem einzelner Personen und nicht ein systemisches Versagen. Das sagt Papst Leo jetzt bei seinem Frankreich-Besuch. Nach einem Treffen mit Missbrauchsopfern betont er die Verantwortung der Kirche, Betroffenen zu helfen. In der Fußball Nations League hat Italien heute ein kräftiges Lebenszeichen von sich gegeben und einen Schritt aus der Krise gemacht. Wolfgang Eichinger, Italien gewinnt in der Türkei mit 4:1.
4: Am Freitag hat es beim 0:2 in Rom gegen Belgien noch gellende Pfiffe für das italienische Nationalteam gegeben. Der neue Teamchef Roberto Mancini ist daher in der Türkei bereits unter Druck gestanden und hat gleich einmal 10 Spieler aus dem Großkader gestrichen. Es hat funktioniert, bereits nach 27 Minuten führt Italien mit 3:0. Am Ende ist der 4:1 Erfolg auch verdient. Mancini hat ja zur Presse gesagt, wir müssen den Everest besteigen und es wird dann wunderschön, wenn wir den Gipfel erreichen. Die ersten Höhenmeter sind geschafft, Tausende müssen noch folgen. Der nächste Gegner Richtung Gipfel ist aber Frankreich. Das französische Team hat unter dem neuen Teamchef Zinedine Zidane den 2. Sieg im 2. Spiel gefeiert. 1:0 in Belgien durch ein Tor von Olisse in der 88. Minute.
1: Und das Wetter jetzt mit Georg Brack.
5: Die Nacht verläuft ruhig und in den meisten Regionen auch sternenklar. Bis kurz vor Sonnenaufgang sinken die Temperaturen auf 12 bis 4 Grad. Leicht frostig kann es stellenweise im Wald- und Mühlviertel werden. Bis zum Nachmittag steigen die Temperaturen heute aber wieder kräftig auf 19 bis 27 Grad, die 27 am ehesten im Westen. Vor allem im Süden kann sich stellenweise in den ersten Stunden noch Nebel oder Hochnebel halten und im Westen tauchen ab und zu auch tagsüber Wolken auf. In und um Niederösterreich spüren wir heute außerdem lebhaften bis kräftigen Südostwind.
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1: Im Studio ist Julia D'Agostino. Es ist 4 Uhr. Vom Eurofighter ins Auer-Cockpit. Kampfpiloten sollen künftig auch normale Passagierflugzeuge fliegen. Bei Bundeswehr und Auer peilt man ein Pilotensharing an, berichtet Daniel Teisel.
2: Ab 2028 sollen die Bundeswehrpiloten halbe-halbe machen. Von November bis April in Tarnkleidung im Kampfjet, dann fliegender Wechsel in die Uniform und von Mai bis Oktober im Auer-Cockpit. Das Bundeswehr und die Auer wollen sich in Zukunft die Piloten teilen. Beide Seiten sprechen davon einer Win-Win-Situation. Die Auer möchte mit dem Einsatz von Militärpiloten Personalengpässe in Spitzenzeiten besser abdecken. Das Bundeswehr will top ausgebildete Piloten länger halten und Milizpiloten aufbauen. Derzeit können Heerespiloten nach 8-jähriger Verpflichtungszeit in die zivile Luftfahrt wechseln. Im Zuge des Pilotprojekts werden jetzt 2 Bundeswehrpiloten auf dem Airbus A320 der Austrian Airlines eingeschult. Im Sommer sollen sie dann auf Linienflügen eingesetzt werden.
1: Russland intensiviert seine Angriffe auf die ukrainische Hauptstadt. Wieder erschüttern heute früh heftige Explosionen Kiew. Es gibt Berichte von mehreren Raketenangriffen aus Russland. Auch Drohnen waren im Einsatz. Mehrere Gebäude sind laut den Behördenangaben getroffen worden. In Oberösterreich ermittelt jetzt die Staatsanwaltschaft nach dem schweren Motocross-Unfall in Hietzenbach. Ein 9-jähriger Motocross-Lenker ist in die Zuschauermenge gerast. 3 Menschen sind teils schwer verletzt worden. Und jetzt wird bekannt, die Veranstaltung war nicht angemeldet. Ewald Wurziger.
3: Wer haftet, wer steht dahinter? Weder auf der BH noch auf der Gemeinde ist das öffentliche Training gestern Sonntag gemeldet gewesen. Im Visier ist ein privater Motorsportverein, der das Rennen ausgetragen hat, Bürgermeister Wolfgang Reinecker.
4: Bei der Gemeinde ist keine Veranstaltungsmeldung eingelangt. Es wird jetzt angeschaut, was ist da passiert. Das Veranstaltungssicherheitsgesetz ist relativ kompliziert. Zusammen mit der Bezirkshauptmannschaft wird das überprüft werden dann.
3: Es ist ein Trainingsrennen mit E-Motocross-Maschinen, das auf einem privaten Grundstück ein dramatisches Ende nimmt. Ein 9-jähriger Bursche verliert auf dem Weg in eine Kurve die Kontrolle über seine Motocross-Maschine und rast in den Zuschauerbereich. 2 Erwachsene und ein 7-jähriger Bub werden zum Teil schwer verletzt. Laut Ermittlern dürfte die Motocross-Maschine 70 bis 80 km/h auf dem Tacho gehabt haben. Die Veranstalter berufen sich aber auf eine zuvor gedrosselte Geschwindigkeitseinrichtung für Kinder.
1: Und wir schauen jetzt noch zum Wetter und zu Georg Brack.
5: Österreich bleibt im Einfluss eines kräftigen Hochdruckgebiets und damit geht es heute und auch die nächsten Tage mit viel Sonnenschein und überdurchschnittlich warm weiter. Nach einem frischen und stellenweise nebeligen Start erreichen die Temperaturen mit der Kraft der Sonne heute 19 bis 25 Grad, bis zu 27 werden es in den Tälern Westösterreichs. Auch auf den Bergen ist es ausgesprochen mild, in 2000 Meter Höhe hat es heute zwischen 9 Grad auf der Rax und 17 Grad in den Ötztaler Alpen. In und um Niederösterreich frischt heute außerdem Südostwind auf mit Böen von 30 bis 50 Kilometer pro Stunde.
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1: Im Studio Andreas Lechner. Heute starten die Verhandlungen zur Sozialhilfereform auf politischer Ebene. Geplant sind eine bundesweite Vereinheitlichung mit Fixsätzen für Erwachsene, Mindestsätzen für Kinder und einer Integrationsphase für Migrantinnen und Migranten, in der es die volle Sozialhilfe nur dann geben soll, wenn man ausreichend Deutsch und Arbeitswilligkeit nachweisen kann. Von einer Einigung zwischen Schwarz, Rot und Pink ist man aber noch weit entfernt, Katja Arthofer.
2: Es spießt sich vor allem an der Frage, wie viel Sozialhilfe es künftig pro Kind gibt, ob die Beträge bei mehr Kindern abnehmen sollen und was mit den sogenannten Working Poor ist. Also Familien mit Arbeit und damit ohne Sozialhilfeanspruch, aber so geringem Einkommen, dass sie vom Familienbonus nicht profitieren können. Um Kinderarmut zu bekämpfen, will die SPÖ auch diese Geringverdiener mit einbeziehen, gegenfinanziert durch Änderungen beim Spitzensteuersatz für Großverdiener. Dieser soll nicht erst ab einer Jahresgehalt greifen, sondern schon bei einer halben. Betroffen davon wären rund 5.000 Personen, die künftig mehr Steuern zahlen müssten. Profitieren würden etwa 200.000 Kinder. ÖVP und NEOS sind grundsätzlich dagegen, wollen sich den SPÖ-Vorschlag aber anschauen, heißt es vor den heutigen Verhandlungen, die wohl fix noch nicht die letzten dazu sein werden.
1: Das Bundesheer und die Auer planen, Piloten zu teilen, indem Kampfpiloten auch im zivilen Luftverkehr eingesetzt werden. Ab 2028 sollen demnach Bundesheerpiloten von November bis April im Kampfjet und von Mai bis Oktober bei der Auer fliegen. Die Auer will damit Personalengpässe im Sommer besser abdecken und das Bundesheer will gut ausgebildete Piloten länger halten. Bei einem Pilotprojekt werden nun 2 Heerespiloten auf dem Airbus A320 eingeschult. Russland hat offenbar mit einer zusätzlichen Mobilmachung begonnen, um Verluste an den Frontlinien in der Ukraine auszugleichen. Der Kreml plane jetzt verstärkt auch Ausländer mit einzubeziehen, sagte der ukrainische Präsident Volodymyr Zelensky in seiner abendlichen Videoansprache und berief sich auf Erkenntnisse der ukrainischen Geheimdienste. Und der extreme Sommer mit Hitze, Dürre und Bränden hat im europäischen Agrarsektor einen Schaden von geschätzt 14 bis 17 Milliarden Euro angerichtet, wie es in Brüssel hieß. In Österreich schätzt die Hagelversicherung die Dürreschäden auf rund 1 Milliarde Euro. Das waren die Nachrichten mit Andreas Lechner.
3: Danke, Andreas. Jetzt das Radio Niederösterreich Wetter mit Simon Baumberger. Da scheint wieder den ganzen Tag meist die Sonne heute.
4: Die Wolken gibt es heute kaum. Es wird allerdings wieder recht windig bei spätsommerlichen 19 bis 25 Grad. 12 Grad sind es aktuell in Retz, 10 in Amstetten und in Wien, 9 in St. Pölten und in Wiener Neustadt und fast noch frostig bei 1 Grad aktuell in Zwettl. Morgen am Mittwoch dann unverändert sonnig, größtenteils wieder von früh bis spät wolkenlos und weiterhin warm mit 20 bis 26 Grad.
3: 3:05, Radio Niederösterreich mit dem schnellsten Verkehrsservice im Land.
4: Eine Meldung gibt es aus dem 12. Bezirk in Wien, da ist die Eichenstraße stadtauswärts beim Bahnhof Meidling gesperrt, eine Oberleitung ist gerissen, der Verkehr wird über Nebenstraßen umgeleitet.
3: Gute Fahrt.
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4: Schönen guten Morgen.
3: Guten Morgen. Sind das nur die Reste von der Brunner Wiesn oder was ist los?
4: Stimme noch nicht ganz wiedergefunden.
3: Ich glaube, du sprichst halt möglichst wenig, dass du das durchhältst bis 9. Wir begleiten heute eine sehr fleißige Blutspenderin in Guten Morgen Niederösterreich zu ihrem 90. Mal, wo sie spenden geht. Und wir schauen uns an, wie man möglichst wenig Lebensmittel verschwendet. Heute am Tag der Aufmerksamkeit für Lebensmittelverluste und Verschwendung. Ein ziemlich sperriger Titel, aber eine gute Sache. Schönen Dienstag, 29.09. Das sind Roberto Tozzi und Bruce Springsteen.

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1: Waage, Sie sind in guter Verfassung. Mars gibt Kraft. Sie erreichen, was Sie sich vornehmen.
2: Skorpion, ignorieren Sie Probleme nicht, auch wenn sie noch unterschwellig sind. Bereinigen Sie alles so rasch wie möglich.
1: Schütze, eine Rechnung geht auf. Sie kommen gut voran.
2: Steinbock, lassen Sie Ihr Herz sprechen und sorgen Sie für romantische Stimmung.
1: Wassermann, Mars steht in einem Spannungsaspekt. Im Beruf klappt nicht alles so, wie Sie sich das vorgestellt haben. Ändern Sie einiges.
2: Fische, lassen Sie Ihren romantischen Gefühlen und Stimmungen freien Lauf. Sie werden erwidert.
1: Widder, nehmen Sie sich ruhig viel vor. Mars stärkt Ihre Willenskraft und Ausdauer.
2: Stier, Mars könnte zu vorschnellen Handlungen verleiten. Lassen Sie sich aber nicht auf was Neues ein, wenn einiges noch fertiggestellt werden müsste.
1: Zwillinge, Alltagsprobleme sind lösbar. Bewahren Sie einen kühlen Kopf.
2: Krebs, Venus verspricht Glück und Harmonie. Sie genießen die Stunden mit Ihren Lieben in vollen Zügen.
1: Löwe, gehen Sie mehr auf Ihren Partner oder Ihre Partnerin ein. Zeigen Sie sich kompromissbereit.
2: Und Jungfrau, Venus zeigt Harmonie in den zwischenmenschlichen Beziehungen an.

0: 5.19 Uhr. Guten Morgen, Niederösterreich. Guten Morgen an alle, die jetzt schon im Auto sitzen und sich ja wieder mal wundern, wie teuer das alles geworden ist. Die Spritpreisbremse, die wird zwar wieder kommen, aber ja, dann kostet der Liter Diesel halt 2,10 Euro und nicht mehr 2,20 Euro. Aber auch für die Lebensmittel zahlen wir zurzeit extrem viel.
1: Brot, also die normalen Lebensmittel, Milch, Käse ist besonders teuer, muss ich sagen.
2: Diese Grundnahrungsmittel, also Brot beispielsweise, ist sehr teuer geworden, denke ich. Butter.
3: Besonders teuer, Kaffee.
4: Ja, laut Arbeiterkammer haben tatsächlich Kaffee, Fruchtsäfte, Essig und Mehl am meisten am Preis zugelegt. Die höchste Preissteigerung von 151% seit 2021 gibt es beim Bohnenkaffee.
0: Da tut es dann doppelt weh, wenn man irgendwas wegschmeißen muss. Wie kaufen Sie ein, damit auch ja nichts verschwendet wird?
2: So, dass man halt da gezielt einkauft, einen Plan auch hat, was man an Gerichten kocht für die nächsten Tage oder vielleicht sogar für die ganze Woche.
1: Es ist einfach alles zu teuer, damit ich was wegschmeiße, und es ist mir einfach zu schade. Und wenn man wirklich ein Stück Brot oder was überbleibt, dann gibt es immer nur irgendjemand, der vielleicht das braucht für seine Tiere.
4: Jeden Tag landen bei uns in Österreich 3000 Tonnen Lebensmittel im Müll, hat die Umweltorganisation WWF jetzt ausgerechnet. Das sind 140 Lkw voll jeden Tag. Die Hälfte davon kommt aus Privathaushalten.
0: Das ist mir so viel vorkommen. Ich habe da mal nachrecherchiert. Es stimmt tatsächlich, 3000 Tonnen jeden Tag. Heute ist der internationale Tag der Aufmerksamkeit für Lebensmittelverluste und Verschwendung. Ist ein bisschen ein sperriger Titel, aber eine wichtige Sache. Was machen wir aus den Resteln im Kühlschrank?
5: Also zum Beispiel einen Pizzastrudel machen. Das ist Blätterteig und da kommen Schinken und Käse und Eier und was man da auf der Pizza draufgeben möchte rein.
6: Es gibt viele Gerichte. Eier in Senfsoße oder so.
5: Machen wir Salat. Also gibt es immer Thunfischsalat mit Ei.
7: Hauptsache es bleibt halt nichts übrig und wird einfach weggeschmissen.
0: Auch das offene Joghurt oder der Sauerrahm, da lasst ihr was zaubern und machen. Einfach nach Reste Küche googeln, da gibt es zig Rezepte.

0: Genau, 5:30 ist es. Da schauen wir auf die Straßen mit dem schnellsten Verkehrsservice im Land, Simon.
1: In Wien ist weiter die Eichenstraße stadtauswärts beim Bahnhof Meidling gesperrt. Eine Oberleitung ist da gerissen. Der Verkehr wird über Nebenstraßen umgeleitet.
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2: Schönen guten Morgen. Das Bundesheer und die Auer planen, Piloten zu teilen, indem Kampfpiloten auch im zivilen Luftverkehr eingesetzt werden. Ab 2028 sollen Bundesheerpiloten von November bis April im Kampfjet und von Mai bis Oktober in der Auer fliegen. Die Auer will damit Personalengpässe im Sommer besser abdecken. Die Staatsanwaltschaft hat die Auslieferung von Wolfgang Kotschewa, SPÖ-Nationalratabgeordneter und Bürgermeister von Ebreichsdorf im Bezirk Baden, beantragt. Gegen Kotschewa wird wegen des Verdachts des Betrugs, der betrügerischen Glieder und Vorteilsnahme ermittelt. Er selbst weist die Vorwürfe zurück. Und heftige Proteste an Frankreichs Schulen. Mindestens 164 Personen wurden festgenommen. Es soll Dutzende Verletzte geben, darunter auch Lehrer und Schüler. Protestiert wird wegen schlechter Ausstattung, überfüllten Klassen und Personalmangels. Heute soll ein Streiktag im öffentlichen Dienst stattfinden.
0: Das Radio Niederösterreich Wetter bringt uns wieder herrliches Spätsommerwetter, Simon.
1: Schön, wieder die Sonne von früh bis spät heute. Allerdings wird es wieder recht windig bei 19 bis 25 Grad. Morgen noch eine Spur wärmer, 20 bis 26 Grad. Dazu unverändert sonnig und größtenteils wieder von früh bis spät wolkenlos.
0: Haarscharf an den 0 Grad vorbei ins Wetter jetzt gerade.
1: Ja, 0,3 Grad haben wir da aktuell. 0,4 waren es auch in der Nacht in Schwarzau im Freiwald. Gerade heute noch nicht winterlich.
0: Simon Baumberger hat Wetter und Verkehr für Sie.
1: Guten Morgen.
0: Mein Name ist Andi Hausmann. Schönen Dienstag.

0: 4 nach halb 6 ist es. Guten Morgen, Niederösterreich. Es kostet nichts, aber es bringt extrem viel. Vielleicht sogar kann man ein Leben retten damit, mit einer Blutspende. Die Frau Noventa geht zum 90. Mal Blutspenden. Wir begleiten Sie dorthin, noch in dieser halben Stunde in Guten Morgen Niederösterreich. Musik aus Niederösterreich gibt's jetzt von Edmund.
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0: Schweinehund Edmund in Guten Morgen, Niederösterreich. Die Morgengedanken, die kommen in dieser Woche aus dem Süden von der Superintendentin für Kärnten-Osttirol, Andrea Mattioli. Heute spricht sie über die Berge als Sinnbild für Größe, Ewigkeit und Beständigkeit.
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2: Wenn ich aus meinem Fenster schaue, sehe ich die Berge. Sie stehen da jeden Tag. Manchmal klar und deutlich, manchmal verhüllt von Wolken oder Nebel. An manchen Tagen leuchten sie in der Sonne, an anderen wirken sie grau und fern. Die Berge bleiben, auch wenn sich ihr Anblick verändert. Im Psalm 121 heißt es: Ich hebe meine Augen auf zu den Bergen. Woher kommt mir Hilfe? Und dann gibt der Beter selbst die Antwort: Meine Hilfe kommt vom Herrn, der Himmel und Erde gemacht hat. Schon der erste Satz ist mir wichtig. Ich hebe meine Augen auf zu den Bergen. Ich schaue nicht mehr nach unten, nehme wahr, was vor mir ist. Das öffnet und weitet meinen Horizont über mich selbst hinaus. Den Blick aufheben aus den eigenen Kleinigkeiten, das lehren mich die Berge. Und der Blick zu den Bergen führt den Beter hin zum Vertrauen auf Gott. Hilfe kommt nicht von den Bergen selbst, sie kommt von Gott, der die Welt geschaffen hat und uns in ihr begleitet. Morgen früh schaue ich wieder aus dem Fenster beim Morgenkaffee. Vielleicht sind die Berge dann in Wolken verborgen. Sie sind trotzdem da. Und so wie sie ist auch Gott da, selbst wenn ich ihn nicht deutlich erkenne.
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0: 3:45 ist es, 5:45 Uhr. Wir schauen auf die Straßen mit dem schnellsten Verkehrsservice im Land, Simon.
1: In Wien ist weiter die Eichenstraße stadtauswärts beim Bahnhof Meidling gesperrt. Eine Oberleitung ist gerissen, der Verkehr wird über Nebenstraßen umgeleitet.
0: Beim Wetter, Simon, brauchst du gar nicht viel umschreiben. Ne? Das Sommerwetter, das Spätsommerwetter bleibt die ganze Woche.
1: Kann man eigentlich jeden Tag Copy und Paste einfügen. Die ganze Woche ist es strahlend sonnig, die Temperaturen immer so 20 bis 25 Grad. Also der Sommer gibt sich noch nicht ganz geschlagen, auch wenn bald Oktober ist.
0: Das Beste aus Österreich. In guten Morgen, Niederösterreich. Reinhard Fendrich.

0: In 11 Minuten ist es 6 Uhr an diesem Dienstag. Guten Morgen. Wie oft waren Sie schon Blutspenden? Christine Noventa war wahrscheinlich schon öfter als Sie. Sie war jetzt in Baden zum 90. Mal und das passt ja wie die Milch zum Kaffee. Der Nachname Noventa ist spanisch und heißt übersetzt 90.
1: Und das war besonders wichtig, weil sie bald ihren 70er feiert und dann darf sie nicht mehr Blut spenden.
2: Der Geburtstag ist zwar erst in 2 Monaten, aber ich wollte jetzt unbedingt schon bald gehen, weil man weiß nicht, es kann eine Fieberblase kommen, eine Zahnbehandlung. Es gibt ja doch viele Ausschließungsmöglichkeiten und ich wollte das auf keinen Fall versäumen, dass ich heuer noch die 90. erreiche.
1: Mit Blutgruppe 0 positiv hat Christine Noventa die zweithäufigste Blutgruppe in Österreich und ihr Blut kann auch bei anderen Blutgruppen, die Rhesusfaktor positiv sind, verwendet werden.
0: Vor 50 Jahren war es zum allerersten Mal Blutspenden. Den rosa Ausweis von damals hat sie zu ihrer letzten Blutspende extra mitgenommen. Aufgeregt war sie beim letzten Mal aber nicht mehr.
2: Es hat mich immer eine kleine Überwindung gekostet, aber ich habe es gern gemacht und ich war nachher mächtig stolz auf mich und das tut einfach gut.
1: Und auf so eine schöne Zahl darf man natürlich auch stolz sein, da dürfen auch ein paar Erinnerungsstücke nicht fehlen.
2: Das Erste, was ich jetzt mache, ich gehe nach Haus, nehme mein Handy und poste das Foto, das man von mir gemacht hat und gebe damit an, dass ich jetzt beim 90. Mal war und hoffe, dass das ein paar Leute sehen und dass sich die dann auch angesprochen fühlen und vielleicht dann auch einmal Blut spenden gehen.
0: Tue Gutes und poste darüber. Ja, zuerst wird es aber noch gegessen. Christine Noventa hat eine fixe Routine nach dem Spenden.
2: Nach dem Blutabnehmen setze ich mich erst einmal langsam auf und warte so 20, 30 Sekunden, ob alles gut ist. Und dann stürme ich in die Küche und freue mich auf die Würstchen mit Senf und Creme.
0: Einmal im Jahr.
1: Wie heißt denn Blutspenden?
0: 90 Blutspenden in 50 Jahren. Hut ab, Respekt. Ja, damit hat sie sicher einigen Menschen geholfen, vielleicht sogar Leben gerettet. Christine Noventa.

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3: Guten Morgen am Dienstag, heute ist der 29. September. Jetzt gibt es das Wichtigste aus Niederösterreich, Österreich und der Welt mit Eva Klein. Es ist 6 Uhr.
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5: Heute starten die Verhandlungen zur Sozialhilfereform. Es soll künftig bundesweit einheitlich gestaltet sein. Es soll mehr Sach- und weniger Geldleistung geben. Und für all jene, die nicht ausreichend Deutsch sprechen und arbeitsunwillig sind, gibt es weniger Geld. Aber einig sind sich ÖVP, SPÖ und NEOS, aber in den Details noch nicht, Katja Arthofer. Wo spießt es sich?
6: Es spießt sich vor allem an der Frage, wie viel Sozialhilfe es künftig pro Kind gibt, ob die Beträge bei mehr Kindern abnehmen sollen und was mit den sogenannten Working Poor ist, also Familien mit Arbeit und damit ohne Sozialhilfeanspruch, aber so geringem Einkommen, dass sie vom Familienbonus nicht profitieren können. Um Kinderarmut zu bekämpfen, will die SPÖ auch diese Geringverdiener mit einbeziehen, gegenfinanziert durch Änderungen beim Spitzensteuersatz für Großverdiener. Dieser soll nicht erst ab 1 Million Jahresgehalt greifen, sondern schon bei einer halben. Betroffen davon wären rund 5.000 Personen, die künftig mehr Steuern zahlen müssten. Profitieren würden etwa 200.000 Kinder. ÖVP und NEOS sind grundsätzlich dagegen, wollen sich den SPÖ-Vorschlag aber anschauen, heißt es vor den heutigen Verhandlungen, die wohl fix noch nicht die letzten dazu sein werden.
5: In Schwechat ist gestern auf dem Gelände des neu gebildeten Kunststoffkonzerns Borouge eine Produktionsanlage eröffnet worden, die 100 Millionen Euro gekostet hat und die den Grundstoff für unterschiedlichste Kunststoffteile erzeugt, berichtet Robert Salzer.
7: Die frühere Borealis ist seit März Teil von Borouge, wo das 100 Millionen Euro Investment als Zeichen für die Rolle Schwechats im weltweit tätigen Unternehmen verstanden wird, so Konzernchef Roger Kearns.
8: But we really turned the page on a new chapter.
9: Wir haben ein neues Kapitel aufgeschlagen, das wir hier in diesem Land, auf diesem Kontinent und weltweit weiter gestalten werden.
7: Die sogenannte Compounding-Anlage erzeugt hochwertige Grundstoffe für Kunststoffteile von der Stoßstange bis zur Kaffeemaschine. Und das zu immer größeren Teilen aus Recyclingmaterial, wie Landeshauptfrau Johanna Mikl-Leitner von der ÖVP betont.
10: Das ist das zentrale Thema: Nachhaltigkeit, Kreislaufwirtschaft, alles eben wieder zu Ressourcen zu machen und diese letztendlich auch zu verwenden.
7: Der Anteil in der neuen Anlage liegt bei bis zu 40% Recyclingmaterial.
5: Hohe Mieten und Wohnraummangel, das sind für Menschen in Spanien seit längerem sind das ein riesiges Problem. Der Fall der 87-jährigen Pensionistin Mari Carmen Abascal, die aus ihrer Wohnung geworfen worden ist, der hat zuletzt landesweite Proteste ausgelöst. Mit einem Happy End, Matthias Huppelstädter.
11: Mari Carmen Abascal ist zur unfreiwilligen Führungsfigur einer Protestbewegung geworden. Ein Investor hatte ihre Wohnung gekauft und die Miete verfünffacht, von 500 auf 2.650 Euro. Abascal konnte sich das nicht mehr leisten und wurde delogiert. Danach ist sie wegen Erschöpfung ins Krankenhaus eingeliefert worden. Von dort aus hat sie sich zuletzt an die Öffentlichkeit gewandt. Sie wolle sichergehen, dass das, was ihr widerfahren ist, nicht auch noch anderen widerfährt. Sie wolle gegen diese ungerechten Wohngesetze kämpfen. Ihr Schicksal hat Zehntausende Menschen in Spanien berührt und auf die Straße getrieben. Jetzt hat Abascals Anwältin eine Einigung mit dem Investor erzielt. Sie kann in ihre Wohnung zurück, in der sie seit 70 Jahren lebt.
3: Das Radio Niederösterreich Wetter. Heute scheint wieder meist den ganzen Tag die Sonne schimmern.
12: Die Wolken gibt es heute kaum. Es wird allerdings wieder recht windig bei spätsommerlichen 19 bis 25 Grad. Aktuell sind es 12 Grad in Retz, 10 Grad in Amstetten und Wien, 9 in St. Pölten und Wiener Neustadt und 1 Grad derzeit nur in Zwettl. Morgen am Mittwoch unverändert sonnig, größtenteils wieder von früh bis spät wolkenlos und weiter warm mit 20 bis 26 Grad.
3: 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Um 4 nach 6.
12: Beschäftigt uns in Wien die Sperre im 12. Bezirk. Da ist die Eichenstraße beim Bahnhof Meidl. Nein, ist jetzt nicht mehr gesperrt. Die Sperre ist mittlerweile aufgehoben worden. Der Schaden an der Oberleitung ist behoben. Es geht wieder störungsfrei voran. Gute und sichere Fahrt.
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12: Schönen guten Morgen.
3: Guten Morgen. 115 Sachen mit einem E-Scooter über den Unfall in Tulln haben wir berichtet. Wie gibt's das? Wie geht es, dass ein E-Scooter so schnell fährt? Das schauen wir uns gleich an in Guten Morgen, Niederösterreich. Schönen Dienstag. Gut, dass Sie da sind.

8 Minuten nach 6. Superstar aus den 80ern, Cyndi Lauper, Girls Just Wanna Have Fun. Gefolgt von einem absoluten One-Hit-Wonder. Der eine Hit hat gereicht für Chesney Hawkes, the one and only. Guten Morgen.

Schönen guten Morgen, Niederösterreich, mit Musik aus Österreich. Aus Oberösterreich jetzt ganz genau. Stefanie, Christina und Magdalena Poxrucker sind die Poxrucker Sisters. Ihre neueste Single heißt Vielleicht und darin geht es darum, wie man schwere Stunden aushält. Es geht um Zweifel und um die Hoffnung, dass sich die Sorgen am nächsten Tag wieder auflösen. Die Poxrucker Sisters kommen am 24. Oktober in die Bühne im Hof in St. Pölten. Jetzt um 12 nach 6. Vielleicht.

0: Schönen guten Morgen, Niederösterreich am Dienstag. 115 Sachen mit einem E-Scooter. Über diesen Scooterunfall in Tulln haben wir berichtet. Ein 18-Jähriger ist in ein Stahltor geprallt und dabei schwer verletzt worden.
1: Aber wie geht das überhaupt, dass ein E-Scooter so eine Geschwindigkeit erreicht, wenn in Österreich nur 25 km/h erlaubt sind? ÖAMTC-Chefjurist Martin Hoffer.
2: Getunt werden sicher auch ein paar, aber die meisten kann man ja heute ganz locker im Internet von irgendwo fernen Osten kaufen. Und die sind schon ab Werk bzw. ab Auslieferung mit erheblich höheren Werten versehen, als das Gesetz es vorsieht. Das Problem kommt noch dazu, dass wir vom ÖAMTC eine Untersuchung gemacht haben und dass auch die im Handel erhältlichen Fahrzeuge alle die entsprechenden Werte nicht einhalten. Das heißt, es ist eigentlich gar nicht möglich, einen gesetzeskonformen E-Roller zu haben.
0: Glaubt übrigens auch nicht, dass höhere Strafen die Menschen davon abhalten würden, zu schnell mit dem E-Roller unterwegs zu sein.
1: Stattdessen fordert man beim ÖAMTC ein Mindestalter für E-Scooter-Fahrer, eine Helmpflicht für alle und man setzt auf die Eigenverantwortung.
2: Ich habe einen interessanten Anruf von einer besorgten Mutter gehabt, die gesagt hat, mein Kind möchte diesen Roller kaufen, was soll ich tun? Und ich habe gesagt, naja, also wenn Sie schon Zweifel haben, ob es vorschriftsgemäß ist, dann wird man halt schauen müssen, dass man zumindest ein Fahrzeug findet, das nicht so erheblich über den Grenzwerten ist.
0: Es gibt keinen E-Scooter, der 25 fährt oder nicht schneller als 25 km/h fährt. Der ÖAMTC bietet gratis Fahrsicherheitstrainings für E-Scooter-Fahrerinnen und Fahrer an. Die sind extrem gut gebucht, heißt es vom ÖAMTC. Zum Beispiel der Termin diese Woche in Baden ist schon wieder ausgebucht. Auf der Homepage vom ÖAMTC findet man die aktuellsten Termine auch in ihrer Nähe.

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4: 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Es ist 6:30 und wir haben eine erste Meldung aus Wien, Simon.
5: Sehr Frühverkehr auf der Tangente Richtung Graz zwischen Hirschstetten und dem Knoten Prater. Und bei den ÖBB halten derzeit auf der Stammstrecke von Meidling Richtung Hauptbahnhof die Züge nicht am Matzlandsdorfer Platz. Grund dafür ist ein Oberleitungsschaden.
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6: Schönen guten Morgen. Zu einer Westbalkan-Konferenz lädt Europaministerin Claudia Bauer heute. Ein Schwerpunkt der Gespräche in Wien liegt auf der schrittweisen Integration und auf Perspektiven für junge Menschen. Auch Erleichterungen beim Zahlungsverkehr stehen auf der Agenda. OpenAI stoppt die Veröffentlichung seines neuen KI-Modells. Die KI habe eigenmächtig gehandelt, ohne die Erlaubnis des Users einzuholen. Sie ist nicht der erste Zwischenfall dieser Art. Erst am Wochenende hat die US-Firma das Training seines leistungsstärksten KI-Modells ausgesetzt. Und auf Rekordniveau ist der Frauenanteil in den Vorständen der börsennotierten Firmen in Österreich. Der Anteil liegt bei 15%. 29 von 190 Vorstandsmandaten sind weiblich besetzt. Das zeigen Zahlen der Beratungsfirma EY. Allerdings haben 30 der 55 untersuchten Firmen aus dem Wiener Börseindex keine einzige Frau im Gremium. Also mehr als die Hälfte.
4: Zum Radio Niederösterreich Wetter. Da gibt es wieder herrliches Spätsommerwetter heute.
5: Die Sonne, die scheint von früh bis spät. Es wird allerdings wieder recht windig bei spätsommerlichen 19 bis 25 Grad. Und auch morgen am Mittwoch bleibt es unverändert sonnig. Größtenteils wieder von früh bis spät wolkenlos und weiter warm mit 20 bis 26 Grad.
4: Wie klingt der perfekte Wecker? Ich behaupte mal, so nicht. Aber es ist wissenschaftlich erforscht, wie er klingt. Sie hören es gleich in Guten Morgen Niederösterreich mit Simon Baumberger und Andi Hausmann.
5: Guten Morgen.
4: Schön, dass Sie da sind. Guten Morgen.

0: 8 nach 6:30. Alle, die heute irgendwo hin müssen, sollten schon auf sein. Schönen guten Morgen. Was haut Sie denn jeden Tag aus dem Bett? So ein guter altmodischer Wecker oder Vogelgezwitscher? Auch schön. Das Auto vom Nachbarn vielleicht? Mit dem Ton steht der Simon auf. Das klingt sehr lieb.
1: Ich habe die ganze Liste durchgeschaut, die 100 Töne ungefähr, und habe den angenehmsten ausgesucht. War ein langer Weg.
0: Ich würde den Ringel reintanzen dazu, ganz ehrlich.
1: Weil ich höre immer noch eine Sekunde davon, weil dann ist er sofort abdreht.
0: Das ist meiner. Also bin ich sofort putzmunter. Sofort die Augen auf. Wissenschaftlich gesehen, ausgetestet, gibt es einen idealen Weckton, Sebastian Kades.
2: Geht es nach Untersuchungen, soll der Weckton eine melodische Tonfolge haben, zu der man summen kann, nach und nach lauter werden und eine dominante Frequenz um etwa 500 Hertz haben. Das klingt dann etwa so. Ja, so mancher schläft dabei aber vielleicht wieder ein und braucht einen etwas weniger harmonischen Wecker. Wie klingt denn Ihrer?
3: Sehr laut und aggressiv, weil ich sehr tief schlafe.
4: Ganz normaler Handywecker. Also der hat keine besonderen Töne oder so.
5: Ich brauche keinen Wecker. Ich glaube, wenn man sich darauf einstellt, dass der Körper das weiß.
6: Gar nichts, ich brauche keinen Wecker. Ich schlafe nur mehr 3-4 Stunden, das genügt. Mehr brauche ich nicht mehr.
7: Haben Sie einen Wecker? Wie klingt der?
8: Der Hund ist mein Wecker. Der weckt mich auf.
0: Ja, sicher auch nicht schlecht. Der Hund, wenn er nicht so klingt, wird man gleich wieder miert. Der Radiowecker ist wahrscheinlich die beste Variante.
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0: Klingt jeden Tag anders, aber immer super. Guten Morgen am Dienstag.

6.42 Uhr geht jetzt von Gilbert O'Sullivan direkt nach Miami. Zu Don Johnson, Miami Vice. Tell it like it is. Guten Morgen.

0: kurz nach 6:45. Schönen Sonnenaufgang haben wir da. Wie schaut es auf den Straßen aus? Das ist der schnellste Verkehrsservice im Land, Simon.
1: In Wien gibt es 10 Frühverkehr auf der Tangente Richtung Graz zwischen Hirschstetten und dem Knoten Prater. Und bei den ÖBB, da ist erhalten derzeit auf der Stammstrecke von Meidling Richtung Hauptbahnhof keine Züge in der Station Matzlandsdorfer Platz wegen eines Oberleitungsschadens.
0: Gute und sichere Fahrt mit dem Besten aus Österreich.

0: Guten Morgen, Niederösterreich, am Dienstag. Ich hoffe, das Fahrrad ist noch dort, wo Sie es gestern hingestellt haben. Der Hubschrauber vielleicht auch. Skisprung-Olympiasieger Thomas Morgenstern sucht seinen Hubschrauber und er bittet um Hinweise.
1: Mit dem ehemaligen Skispringer ist tatsächlich ein Helikopter gestohlen worden. Der Hangar am Flugplatz im Lungau in Salzburg ist mitten in der Nacht aufgebrochen worden und weg war er. Einen Ermittlungsansatz gibt's. Die Polizei ist sich sicher, dass der Dieb über eine dementsprechende professionelle Hubschrauberpilotenausbildung verfügt.
0: Sehr scharfsinnig kombiniert. Ich glaube, da haben Sie durchaus recht mit der Vermutung. Angeblich hat sich die Spur irgendwo über Kroatien verloren. Thomas Morgenstern hätte den Helikopter gern wieder. Er braucht ihn für seine Firma, die Rundflüge und Transporte anbietet. Der ist ungefähr 600.000 Euro wert, dieser Hubschrauber.

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5: Strengere Regeln für E-Scooter fordert der ÖMTC nach dem schweren Unfall in Tulln. Und bessere Chancen haben Patienten mit schwarzem Hautkrebs durch neue Therapien. Und viel Sonne gibt's heute wieder. Schönen guten Morgen. Ja, wie kann es das geben? 115 km/h mit einem E-Scooter. Nach dem schweren Unfall in Tulln, bei dem ein 18-Jähriger gegen ein Stahltor prallt, fragen sich das wohl viele. Laut ÖMTC ist es fast nicht möglich, einen E-Scooter zu kaufen, der auch wirklich nur so schnell fährt wie erlaubt. Und fordert jetzt ein Mindestalter, berichtet Theresa Freudenthaler.
6: In Österreich dürfen E-Roller mit maximal 25 Kilometern pro Stunde unterwegs sein. Doch die meisten der Fahrzeuge können viel schneller fahren. Und zwar nicht nur die, die man im Internet kaufen kann.
7: Das Problem kommt noch dazu, dass wir vom ÖMTC eine Untersuchung gemacht haben und dass auch die im Handel erhältlichen Fahrzeuge alle die entsprechenden Werte nicht einhalten, sondern überschreiten. Das heißt, es ist eigentlich gar nicht möglich, einen gesetzeskonformen E-Roller, E-Tretroller zu haben.
6: Sagt ÖAMTC-Chefjurist Martin Hoffer. Von höheren Strafen hält man beim ÖAMTC nicht viel. Stattdessen werden ein Mindestalter für die Benutzung von E-Rollern und eine Helmpflicht für alle gefordert. Neben der Eigenverantwortung appelliert man außerdem an Eltern, ältere Geschwister und Schulen, Jugendliche vermehrt über die Gefahren von E-Rollern aufzuklären.
5: Nach jahrelangen Diskussionen ist es jetzt fix, das umstrittene Bauprojekt mit rund 300 Wohnungen und einem Primärversorgungszentrum in Breitenfurt bei Wien wird gebaut. Das hat am Abend der Gemeinderat beschlossen, berichtet Stefan Schwarzwaldzeiler.
8: Mit knapper Mehrheit haben ÖVP, SPÖ und NEOS gestern grünes Licht für das umstrittene Bauprojekt gegeben. Zuvor haben sich Projektgegner noch einmal in einem offenen Brief an Bürgermeister Wolfgang Schredl gewandt und ihn an die beiden negativen Volksbefragungen erinnert. Doch laut Schredl könne die Gemeinde nach Jahrzehnten des Streits nun ein neues Kapitel aufschlagen. In einem ersten Schritt soll bis spätestens 2028 ein Primärversorgungszentrum kommen. Erst danach soll der Wohnbau starten, sagt der Bürgermeister. Zunächst sollen je nach Marktlage etwa 60 Wohnungen gebaut werden. Darüber hinaus bekommt die Gemeinde in Summe 6,5 Millionen Euro vom Projektbetreiber, dem auch strengere Vorgaben für den Artenschutz und den Verkehr auferlegt worden sein.
5: Das Bundesheer und die AUA planen, sie Piloten zu teilen, indem Kampfpiloten auch im zivilen Luftverkehr eingesetzt werden. Ab 2028 sollen Bundesheerpiloten von November bis April im Kampfjet und von Mai bis Oktober in der AUA fliegen. Die AUA will damit Personalengpässe im Sommer besser abdecken. Die Staatsanwaltschaft hat offenbar die Auslieferung von Wolfgang Kotschewa, SPÖ-Nationalratsabgeordneter und Bürgermeister von Ebreichsdorf, beantragt. Gegen Kotschewa dürfte wegen des Verdachts des Betrugs, der betrügerischen Grieder und der Vorteilsnahme ermittelt werden. Er weist die Vorwürfe zurück. Neue Behandlungsmethoden machen Patienten mit schwarzem Hautkrebs Mut. Noch vor 15 Jahren konnte man gegen weit fortgeschrittene Stadien kaum etwas machen. Heute ist das anders. Es gibt immer mehr Möglichkeiten, erfolgreich zu therapieren. Darüber tauschen sich diese Woche Hautärzte bei Europas größtem Dermatologie-Kongress in Wien aus. Raphael Grabscher berichtet.
9: Christian Posch ist Vorstand der dermatologischen Abteilung an der Klinik Hitzing. Den Wandel in der Behandlung von schwarzem Hautkrebs hat er selbst miterlebt.
10: Wie ich begonnen habe, meine ersten Melanom-Patienten zu behandeln, war es tatsächlich so, dass man in einem sehr fortgeschrittenen Stadium tatsächlich nicht viel ausrichten konnte. Das einzige Mittel, das wir zur Verfügung hatten, das aber wirkungslos war im Großen und Ganzen, war die Chemotherapie. Das machen wir heute überhaupt nicht mehr. Es hat dann eine wirkliche Revolution gegeben mit den ersten Immuntherapien und da sieht man wirklich unglaubliche Therapieeffekte.
9: Die Therapien aktivieren das körpereigene Immunsystem gegen den Tumor. Heute überlebt damit bereits jeder zweite Betroffene 10 Jahre und länger. Und auch an neuen mRNA-Impfstoffen wird zurzeit geforscht, die ein Zurückkehren des Tumors in Zukunft noch besser verhindern sollen.
3: Das Radio Niederösterreich Wetter. Heute scheint wieder meist den ganzen Tag die Sonne.
11: Ja, Wolken gibt es heute kaum, es wird allerdings wieder recht windig bei spätsommerlichen 19 bis 25 Grad. Jetzt in der Früh aber noch recht frisch. 11 Grad sind es aktuell in Wiener Neustadt, 10 in Amstetten, 8 Grad in St. Pölten aktuell, 7 in Poisdorf und sogar nur 0 Grad derzeit in Zwettl. 12 Grad sind schon in Bregenz, 11 in Eisenstadt und Innsbruck, 10 in Linz, 9 Grad in Wien und in Klagenfurt, 8 in Salzburg und in Graz. Morgen am Mittwoch bleibt es unverändert sonnig. Größtenteils ist es wieder von früh bis spät wolkenlos und weiter warm mit 20 bis 26 Grad.
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11: Und in Wien geht es dann nicht mehr ganz so schnell voran. Eine Viertelstunde länger dauert es mittlerweile auf der Tangente Richtung Graz zwischen Hirschstetten und dem Knoten Prater. Und bei den ÖBB, da halten derzeit auf der Stammstrecke die Züge von Meidling Richtung Hauptbahnhof nicht am Matzleinsdorfer Platz. Grund dafür ist ein Oberleitungsschaden.
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11: Schönen guten Morgen.
3: Guten Morgen, das ist ein Douglas Quintett, haben wir gleich versehen. Und den Anfang, jetzt nach dem Journal, macht Blondie. Halt auf Gleis, schönen Dienstag, guten Morgen.

0: 12:07 ist es. Guten Morgen am Dienstag. In der Nacht kann schon gescheit zapfig sein. Wir haben knapp 0 Grad gehabt heute.
1: Knapp waren wir dran am Frost in Zweitl und in Schwarz im Freiwald.
0: Aber untertags, da wird es dann richtig schön. Viel schöner geht es fast nicht. Nicht zu heiß, nicht zu kalt und sonnig auch noch.
1: Also den Griller, egal ob Kohle oder Gas, den braucht man noch nicht einwintern. Auch das Wochenende wird schön mit Sonne und ein paar Wolken. 18 bis 25 Grad erwarten uns.
0: Unser heutiger Gast, dem ist das Wetter wurscht. Der grillt auch im Winter. Adi Bittermann ist heute nach 11 zu Gast auf Radio Niederösterreich. Welches Fleisch ist ihm am liebsten?
2: Regional ein bisschen schauen, ob natürlich ein bisschen ein gutes Tierwohl dahinter steht. Ich muss nicht jeden Tag ein Fleisch essen, aber wenn ich eins esse, gescheit's, ja. Es bringt nichts, wenn du hast einen tollen Griller um etliche 100 Euro und dann legst du Würsteln auf 95 Cent. Also das kann nichts, ja. Deswegen kauft sich was Gescheites.
0: Wie das Steak zum Beispiel am besten gelingt, welches Gericht seine Lieblingsspeise ist, die man auch am Grill zubereiten kann, sagt uns heute zu Gast nach 11 Adi Bittermann, der Birgit Perl.

0: 10:30 und es ist Dienstag. Guten Morgen an alle, die jetzt schon im Auto sitzen und unterwegs sind und möglichst spritsparend fahren versuchen. Die Spritpreisbremse wird zwar wieder kommen, aber ja, dann kostet der Liter Diesel halt 2,10 Euro und nicht mehr 2,20 Euro. Aber auch für die Lebensmittel zahlen wir extrem viel zurzeit. Was verdienen wir auf?
1: Brot, also die normalen Lebensmittel, Milch, Käse. Käse ist besonders teuer, muss ich sagen.
2: Diese Grundnahrungsmittel, also Brot beispielsweise, ist sehr teuer geworden, denke ich. Butter.
3: Besonders teuer, Kaffee.
4: Das bestätigt auch die Arbeiterkammer. Laut der haben tatsächlich Kaffee, Fruchtsäfte, Essig und Mehl am meisten an Preis zugelegt. Die höchste Preissteigerung seit 2021 gibt es beim Bohnenkaffee mit 151%.
0: Da tut es dann halt doppelt weh, wenn man irgendwas wegschmeißen muss. Wie kaufen Sie ein, damit auch ja nichts verschwendet wird?
2: So, dass man halt da gezielt einkauft, einen Plan auch hat, was man an Gerichten kocht für die nächsten Tage oder vielleicht sogar für die ganze Woche.
1: Es ist einfach alles zu teuer, damit ich was wegschmeiße und es ist mir einfach zu schade. Und wenn man wirklich ein Stück Brot oder was überbleibt, dann gibt es immer nur irgendjemand, der vielleicht das braucht für seine Tiere.
4: Jeden Tag landen bei uns in Österreich 3000 Tonnen Lebensmittel im Müll, hat die Umweltorganisation WWF ausgerechnet. Das sind 140 Lkw voll jeden Tag. Die Hälfte davon kommt aus Privathaushalten.
0: Heute, der internationale Tag der Aufmerksamkeit für Lebensmittelverluste und Verschwendung, ist ein bisschen ein sperriger Titel, aber eine ganz wichtige Sache. Was machen wir mit den Resteln aus dem Kühlschrank?
5: Also zum Beispiel einen Pizzastrudel machen. Das ist Blätterteig und da kommen Schinken und Käse und Eier und was man da auf der Pizza draufgeben möchte rein.
6: Es gibt viele Gerichte. Eier in Senfsoße oder so.
5: Machen wir Salat. Also gibt es immer Thunfischsalat mit Ei.
7: Hauptsache es bleibt halt nichts übrig und wird einfach weggeschmissen.
0: Auch das angefangene Joghurt oder der Sauerrahm, da lässt sich auch noch was machen. Einfach nach Resteküche im Internet suchen, da gibt es zig Rezepte. Heute einmal Sparkost vielleicht an diesem Dienstag.

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5: 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Es ist 7:30 und wir haben eine Meldung aus Wien.
6: Da dauert es eine Viertelstunde länger auf der Tangente Richtung Graz zwischen Hirstetten und dem Knoten Prater. Und bei den ÖBB halten auf der Stammstrecke die Züge von Meidling Richtung Hauptbahnhof weiter, nicht am Matzleinsdorfer Platz. Grund dafür ist ein Schaden an der Oberleitung.
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7: Schönen guten Morgen. Die Zuckerrübenernte fällt heuer besonders schlecht aus. Es wird in Oberösterreich mit -30% gerechnet. Erstmals seit dem Zweiten Weltkrieg wird sich Österreich damit nicht selbst mit Zucker versorgen können. 3000 Tonnen an Lebensmitteln werden in Österreich täglich weggeworfen. Das ist viel zu viel. Umweltschutzorganisationen schlagen am heutigen Tag gegen Lebensmittelverschwendung Alarm. Gerade im eigenen Haushalt entstehen sehr oft vermeidbare Abfälle, vor allem im Kühlschrank. Und das höchste Windrad der Welt steht in Brandenburg in Deutschland. Das Windrad ist satte 365 Meter hoch, also höher als der Pariser Eiffelturm. Der kommt auf genau 300 Meter. Und dieses Mega-Windrad ist auch das zweithöchste Bauwerk in Deutschland. Nur der Berliner Fernsehturm ist noch höher, und zwar exakt um 3 Meter.
5: Das Radio Niederösterreich Wetter bringt uns wieder herrliches Spätsommerwetter heute.
6: Die Sonne, die scheint von früh bis spät, strahlend blauer Himmel den ganzen Tag, allerdings wieder recht windig bei spätsommerlichen 19 bis 25 Grad. Morgen am Mittwoch bleibt es unverändert sonnig, größtenteils wieder von früh bis spät wolkenlos und weiter warm mit 20 bis 26 Grad. Der Sommer, der gibt sich noch nicht ganz geschlagen.
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6: Guten Morgen.

0: Schönen guten Morgen, Niederösterreich, am Dienstag. Ja, das wird nichts. Mit Blutspenden heute für ganz viele zurzeit nicht möglich. Man muss ja ganz gesund sein dafür. Mit Schnupfen und Husten wird es leider nichts. Christine Noventa war schon 90 Mal fit genug fürs Spenden. Ihr Nachname, Noventa, ist Spanisch und heißt übersetzt 90. Das passt.
1: Ja, genau diese 90. Blutspende hat sie jetzt in Baden gemacht. Bald wird Frau Noventa nämlich 70 und ab dann darf sie nicht mehr Blut spenden.
2: Der Geburtstag ist zwar erst in 2 Monaten, aber ich wollte jetzt unbedingt schon bald gehen, weil man weiß nicht, es kann eine Fieberblase kommen, eine Zahnbehandlung. Es gibt ja doch viele Ausschließungsmöglichkeiten und ich wollte das auf keinen Fall versäumen, dass ich heuer noch die 90. erreiche.
1: Und die Frau Noventa, die kann man auch gut brauchen. Mit Blutgruppe 0 positiv hat sie nämlich die zweithäufigste Blutgruppe in Österreich und dieses Blut, das kann auch bei anderen Blutgruppen gut verwendet werden.
0: Vor 50 Jahren war sie zum allerersten Mal Blutspenden, den Rosa Ausweis von damals hat sie zu ihrer letzten Blutspende extra mitgenommen. Aufgeregt war sie beim letzten Mal, aber nicht mehr.
2: Es hat mich immer eine kleine Überwindung gekostet, aber ich habe es gern gemacht und ich war nachher mächtig stolz auf mich und das tut einfach gut.
1: Und auf so eine schöne Zahl darf man natürlich auch stolz sein und das sollen dann auch ruhig alle wissen.
2: Das Erste, was ich jetzt mache, ich gehe nach Haus, nehme mein Handy und poste das Foto, das man von mir gemacht hat und gebe damit an, dass ich jetzt beim 90. Mal war und hoffe, dass das ein paar Leute sehen und dass sich die dann auch angesprochen fühlen und vielleicht dann auch einmal Blut spenden gehen.
0: Tue Gutes und poste es auf Social Media, sehr gut. Vorher wird aber noch gegessen. Christine Noventa hat eine fixe Routine nach dem Blutspenden.
2: Nach dem Blutabnehmen setze ich mich erst einmal langsam auf und warte so 20, 30 Sekunden, ob alles gut ist und dann stürme ich in die Küche und freue mich auf die Würsteln mit Senf und Creme.
0: 90 Blutspenden in 50 Jahren, Hut ab, Respekt, damit hat sie sicher einigen Menschen geholfen, vielleicht sogar Leben gerettet. Danke dafür.

0: gute Fahrt in den strahlenden Sonnenschein mit dem schnellsten Verkehrsservice im Land, Wien.
1: Da dauert es eine Viertelstunde länger auf der Tangente Richtung Graz zwischen Hirschstetten und dem Knoten Prater. Und bei den ÖBB, da gibt es einen Oberleitungsschaden auf der Stammstrecke von Meidling Richtung Hauptbahnhof, halten die Züge derzeit nicht am Matzleinsdorfer Platz.
0: Das Radio Niederösterreich 5-Tage-Wetter schaut eigentlich ganz gleich aus die ganze Woche. Auch heute scheint die Sonne von früh bis spät.
1: Ja, Frühnebelfelder oder Wolken gibt es kaum, allerdings ist es wieder recht windig, in den Voralpen auch föhnig. Die Temperaturen, die steigen auf 19 bis 25 Grad, selbst auf den Bergen auf 1500 Meter Höhe heute 14 bis 18 Grad.
0: Morgen unverändert sonnig.
1: Größtenteils wieder von früh bis spät wolkenlos, aber weiter kräftiger Wind bei 20 bis 26 Grad am Nachmittag.
0: Donnerstag auch viel Sonne.
1: Nur ein paar Schleierwolken gibt es dann dabei. Vor allem im Osten und im Bergland gibt es weiterhin lebhaften bis kräftigen Wind und 19 bis 25 Grad.
0: Genauso schaut es auch am Freitag aus.
1: Auch da nach wie vor meist sonnig, die Temperaturen unverändert bei 18 bis 24 Grad.
0: Und noch eine gute Nachricht, auch das Wochenende wird sehr freundlich.
1: Ja, dann wechseln Sonne und ein paar Wolken am Sonntag, da kann es vereinzelt ein paar Regenschauer möglich. Ansonsten bleibt es ja spätsommerlich bei 18 bis 25 Grad. Super Wetter für ein paar letzte Outdoor-Aktivitäten.

10 Minuten vor 8. In 10 Minuten gibt es das Journal mit Eva Klein. Bis dahin noch Modern Talking und Karl Peyer. Und gleich nach dem Journal, Charles und Eddie.

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8: Schwierig ist in Städten oft die Umstellung beim Heizen auf erneuerbare Energie. Und die Breiteneder Wiese in Breitenfurt wird verbaut. Das umstrittene Bauprojekt wurde gestern beschlossen. Das Wetter sonnig wird heute. Schönen guten Morgen. Raus aus Gas oder Öl ist oft gar nicht so einfach, besonders bei größeren, bereits bestehenden Wohnhäusern in Städten. Hier können Mieter die Umstellung auf Fernwärme blockieren, berichtet Peter Daser.
9: Schon jetzt müssen Neubauten mit erneuerbarer Energie geheizt werden. In bestehende Häuser dürfen aber weiter neue Öl- und Gasheizungen eingebaut werden. Viele Bewohner und Eigentümer wollen nicht auf Erneuerbare umstellen. Wolfgang Ammann vom Institut für Immobilien, Bauen und Wohnen sagt:
10: Wir haben im Mietrechtsgesetz derzeit nach wie vor eine Regelung, dass ein einzelner Mieter ohne Angabe von Gründen den Austausch seiner Gasheizung durch eine zentralisierte, nachhaltige Heizung verhindern kann.
9: Manchmal müssen in Wohnhäusern in Städten dann auch zwei Leitungsnetze gleichzeitig betrieben werden für Gas und Fernwärme, was insgesamt teuer ist. Der Dachverband für erneuerbare Energie fordert jedenfalls einen verpflichtenden Austausch von Öl- und Gasheizungen in Zukunft.
8: Mit 115 km/h gegen ein Stahltor der schwere E-Scooter-Unfall eines 18-Jährigen in Tulln am Wochenende hat für Entsetzen gesorgt. Erlaubt sind in Österreich maximal 25 km/h, wenn man mit dem E-Scooter unterwegs ist. Aber das Problem ist, die meisten E-Roller, die man kaufen kann, gehen wesentlich schneller, sagt Martin Hoffer vom ÖMTC.
11: Das Problem kommt noch dazu, dass wir vom ÖMTC eine Untersuchung gemacht haben und dass auch die im Handel erhältlichen Fahrzeuge alle die entsprechenden Werte nicht einhalten, sondern überschreiten. Das heißt, es ist eigentlich gar nicht möglich, einen gesetzeskonformen E-Roller, E-Tretroller zu haben.
8: Von höheren Strafen hält er nicht viel. Der ÖMTC fordert stattdessen ein Mindestalter und eine Helmpflicht für alle. Das umstrittene Bauprojekt in Breitenfurt bei Wien wird gebaut. Nach jahrelangen Diskussionen hat das der Gemeinderat am Abend beschlossen. Die Projektgegner haben sich noch einmal in einem offenen Brief an Bürgermeister Schredl gewarnt, aber der Bau ist beschlossene Sache. Bis 2028 entsteht ein Primärversorgungszentrum, dann schrittweise insgesamt 300 Wohnungen. Die Staatsanwaltschaft hat offenbar die Auslieferung des SPÖ-Nationalratsabgeordneten Wolfgang Kotschewer beantragt. Kotschewer, der auch Bürgermeister von Ebrechtsdorf im Bezirk Baden ist, wird ein möglicher Betrug sowie Vorteilsannahme vorgeworfen, berichtet Thomas Buchinger.
12: Die WKStA nannte zwar keinen Namen, hat aber auf Nachfrage der APA bestätigt, dass bei Nationalratspräsident Walter Rosenkranz die Auslieferung eines Abgeordneten beantragt wurde. Konkret wird dem Amtsträger, bei ihm soll es sich um Kotschewer handeln, vorgeworfen, im Zusammenhang mit der Umwidmung einer Liegenschaft einen Vorteil in der Höhe von mehr als 3.000 Euro angenommen zu haben, nicht für sich selbst, aber zugunsten der Stadtgemeinde. Bezahlt wurde das Geld vom Umwidmungswerber, wie es heißt, und konkret soll mit dem Geld der Stadtball finanziert worden sein, der heuer im Jänner im ehemaligen Magna Racino der nunmehrigen Coma City über die Bühne gegangen ist. Kotschewa selbst weist die Vorwürfe als haltlos zurück und er plädiert für eine Aufhebung seiner Immunität, damit die Vorwürfe rasch aufgeklärt werden können, wie er sagt.
8: Bundeswehrpiloten im Auer-Cockpit, die Austrian Airlines und das österreichische Bundesheer starten ein gemeinsames Pilotprojekt und wollen sich die Piloten teilen. Daniel Theisel.
13: Beide Seiten sprechen von einer Win-Win-Situation. Die Auer erhofft sich durch den Einsatz von Militärpiloten, Personalengpässe in Spitzenzeiten besser abdecken zu können. Das Bundesheer will dadurch top ausgebildete Piloten länger halten und Milizpiloten aufbauen. Ein Jet- und ein Hubschrauberpilot des Bundesheers beginnen jetzt mit der Typenschulung für den Airbus A320. Im Sommer sollen sie dann auf Linienflügen eingesetzt werden. Ziel ist, dass Piloten ab 2028 halbe-halbe machen, von November bis April im Kampfjet, von Mai bis Oktober im Auer-Cockpit.
6: Das Radio Niederösterreich Wetter. Heute scheint wieder meist den ganzen Tag die Sonne.
14: Ja, strahlend blauer Himmel, wenn wir das aus dem Fenster schauen. Wolken gibt es heute kaum. Es wird allerdings wieder recht windig. Bei spätsommerlichen 19 bis 25 Grad. Jetzt in der Früh ist es noch recht zapfig. 11 Grad aktuell in Wiener Neustadt, 10 Grad in Amstetten, 8 in St. Pölten, 7 Grad in Preußdorf und sogar nur 0 Grad aktuell in Zwettl. 12 Grad sind schon in Bregenz, 11 in Eisenstadt und in Innsbruck, 10 in Linz, 9 in Wien und Klagenfurt und 8 in Salzburg und in Graz. Morgen am Mittwoch unverändert sonnig, größtenteils wieder von früh bis spät wolkenlos und weiter warm mit 20 bis 26 Grad.
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14: 10 Frühverkehr gibt es mittlerweile auf der A2 der Südautobahn Richtung Wien ab Wiener Neudorf und in Wien ist jetzt einiges los. Tangente Richtung Kagram, da sind auf der Praterbrücke nach einem Unfall die beiden linken Fahrstreifen blockiert. Der Stau reicht bis in die Hanson-Kurve zurück. Sie brauchen da über eine halbe Stunde länger. Plus 15 Minuten aktuell auf der Tangente Richtung Graz zwischen Hirschstetten und dem Knoten Prater. Auf der A4 statt einwärts ab dem Knoten Schwächert, auch da dauert es eine Viertelstunde länger. Bis zu 20 Minuten mehr auf der Seitenhafenstraße Richtung Simmering, da gibt es Stau nach einem Unfall und kurzer Stau außerdem auf der Nordbrücke statt einwärts und auf allen Zufahrten und auch auf der Breitenfurter Straße statt einwärts vor der Altmannsdorfer Straße. Und eine Meldung gibt es noch von der Eisenbahn. Auf der Stammstrecke von Meidling Richtung Hauptbahnhof halten derzeit keine Züge in der Station Matzlandsdorfer Platz. Grund ist ein Schaden an der Oberleitung.
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0: Sie hören Guten Morgen Niederösterreich am Dienstag. Und man fragt sich, war es das jetzt dann endgültig für Rod Stewart? Der kündigt in einem neuen emotionalen Video an, dass er wieder auf Tour geht, aber es wird das allerletzte Mal sein, sagt er.
1: Er sagt aber, er geht nicht in Pension, aber das wird eben die letzte Rock'n'Roll-Tour sein. Außerdem sagt der Schotte, dass er sich bei seinen Fans bedanken will für alles, was er von ihnen bekommen hat, und er hofft, dass er auch ein bisschen was zurückgegeben hat.
0: Du hast gemeint, er sagt, das ist die letzte Rock'n'Roll-Tour, vielleicht steigt er auf Schlager um.
1: Genau.
0: Das wäre ein Ausweg. Bei der Tour mit dem Titel The Final Encore, also die letzte Zugabe, wird der 81-Jährige noch Auftritte in Großbritannien und anderen europäischen Ländern haben. Österreich steht leider nicht am Tourplan. Nun spielen wir heute im Guten Morgen Niederösterreich. Rod Stewart, Love Touch.

0: Guten Morgen am Dienstag. Ein E-Scooter mit 115 Sachen. Man fragt sich, wie geht das? Sind die so aufgemotzt, so getunt? ÖMTC-Chefjurist Martin Hoffer?
1: Getunt werden sicher auch ein paar, aber die meisten kann man ja heute ganz locker im Internet von irgendwo fernen Osten kaufen. Und die sind schon ab Werk bzw. ab Auslieferung mit erheblich höheren Werten versehen, als das Gesetz es vorsieht. Das Problem kommt noch dazu, dass wir vom ÖMTC eine Untersuchung gemacht haben und dass auch die im Handel erhältlichen Fahrzeuge alle die entsprechenden Werte nicht einhalten. Das heißt, es ist eigentlich gar nicht möglich, einen gesetzeskonformen E-Roller zu haben.
0: Der Herr Hoffer glaubt auch nicht, dass höhere Strafen die Menschen davon abhalten würden, zu schnell mit dem E-Roller unterwegs zu sein.
2: Stattdessen fordert man beim ÖAMTC ein Mindestalter für E-Scooter-Fahrer, eine Helmpflicht für alle und man setzt auf die Eigenverantwortung.
1: Ich habe einen interessanten Anruf von einer besorgten Mutter gehabt, die gesagt hat, mein Kind möchte diesen Roller kaufen, was soll ich tun? Und ich habe gesagt, naja, also wenn Sie schon Zweifel haben, ob es vorschriftsgemäß ist, dann wird man halt schauen müssen, dass man zumindest ein Fahrzeug findet, das nicht so erheblich über den Grenzwerten ist.
0: Es gibt offenbar keine E-Scooter, die gesetzeskonform sind. Der ÖMTC bietet Fahrsicherheitstrainings an, wo man dann lernt, wie man Hindernisse wie Randsteine überwindet, bremsen, stehenbleiben, lenken, auch bei Ihnen in der Nähe.

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1: Mit China Easton wird's 8:30. 8.26 Uhr. Einen wunderschönen, strahlenden Dienstagmorgen.

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5: Ja, das dauert an einigen Stellen ordentlich länger heute. Eine halbe Stunde mehr auf der A4 der Ostautobahn Richtung Wien ab dem Flughafen. Ordentlich zach auch einiges in Wien. Über eine Stunde Zeitverlust gibt es auf der A2 und der Tangente Richtung Kagran vom Industriezentrum Süd bis zum Knoten Prater. Die Unfallstelle auf der Praterbrücke ist mittlerweile geräumt, aber da staut es eben noch ordentlich. 20 Minuten mehr auf der Seitenhafenstraße und der Alberner Hafenzufahrtsstraße, da gibt es umfangreichen Stau nach einem Unfall bei der Hafenbrücke. Und eine Viertelstunde länger dauert es auf der Tangente Richtung Graz zwischen Hirschstetten und dem Knoten Prater. Stau außerdem auf der Nordbrücke stadteinwärts und auf allen Zufahrten, auf der A22 Richtung Tangente ab der Reichsbrücke, am inneren Gürtel ab der Burggasse und auf der Breitenfurter Straße stadteinwärts vor der Altmannsdorfer Straße. Und bei den ÖBB halten die Züge auf der Stammstrecke von Meidling Richtung Hauptbahnhof derzeit nicht am Matzlensdorfer Platz. Grund dafür ist ein Oberleitungsschaden. Das Ganze dauert voraussichtlich noch bis 11 Uhr.
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6: In Oberösterreich ermittelt jetzt die Staatsanwaltschaft nach dem schweren Motocross-Unfall in Hinzenbach. Ein 9-jähriger Motocross-Lenker ist in die Zuschauermenge gerast. 3 Menschen sind teils schwer verletzt worden und wie jetzt bekannt wurde, war die Veranstaltung nicht angemeldet. In Myanmar sind bei einem Anschlag auf einen Markt und eine Brücke im Westen des Landes fast 50 Menschen getötet worden. In dem südostasiatischen Land tobt seit dem Militärputsch 2021 ein Bürgerkrieg. Das Militär kämpft dort gegen Rebellengruppen. Und Happy End für die 87-jährige Frau, die in Madrid delogiert wurde und damit landesweite Proteste in Spanien ausgelöst hat. Sie ist letzte Woche auf einer Trage aus ihrer Wohnung geholt worden, nachdem ein Investor ihre Miete um 275% auf mehr als 2.600 Euro erhöht hatte. Wohnungsnot und hohe Mieten sind in Spanien seit Jahren ein Riesenproblem.
4: Das Radio Niederösterreich Wetter bringt uns wieder herrliches Spätsommerwetter heute.
5: Die Sonne, die scheint von früh bis spät. Es wird allerdings wieder recht windig bei spätsommerlichen 19 bis 25 Grad. Nach morgen geht's so herrlich weiter. Es bleibt sonnig. Größtenteils wieder von früh bis spät blauer Himmel und weiterhin warm mit bis zu 26 Grad morgen.
4: Das Wetter für morgen kannst du eigentlich heute schon vorschreiben, oder?
5: Ne, ist jeden Tag dasselbe zurzeit. Kann man fast noch einmal die Badehose auspacken.
4: Das schau ich mir an. Simon Baumberger hat Wetter und Verkehr für Sie.
5: Guten Morgen.
4: Mein Name ist Andi Hausmann. Guten Morgen.

0: Der 29. September ist heute. Schönen guten Morgen am Dienstag. Heute noch, morgen noch und dann ist der September wieder vorbei und damit auch der Schutzengelmonat. September, Schutzengelmonat. Wann haben Sie das letzte Mal einen Schutzengel gehabt oder gebraucht?
1: Einmal bin ich über eine Kreuzung gefahren. Gegenverkehr bzw. Querverkehr war sehr flott unterwegs. Und da habe ich mir gedacht, jetzt hast du einen Schutzengel gehabt.
2: Nicht klassisch mit dem Engelsflügel und dem goldenen Haar, eher was Diffuses.
3: Mittlerweile denke ich immer, Onkel passt auf mich auf, der mittlerweile verstorben ist.
0: Ein bisschen Schutz können wir alle gut brauchen auf dem Weg in die Arbeit oder in der Arbeit, wenn man unterwegs ist, dienstlich am Weg heim. Wir begleiten Sie auch ein bisschen, zumindest musikalisch, mit den größten Hits aller Zeiten. Rick Astley, Together Forever.

0: 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Simon.
1: Immer noch eine halbe Stunde länger auf der A4 der Ostautobahn Richtung Wien ab dem Flughafen. In Wien, da gibt es derzeit über eine Stunde Zeitverlust auf der A2 und der Tangente Richtung Kagran von Industriezentrum Süd bis zum Knoten Prater. Die Unfallstelle auf der Praterbrücke ist mittlerweile geräumt. 20 Minuten mehr auf der Seitenhafenstraße und der Alberner Hafenzufahrtsstraße. Da gibt es umfangreichen Stau nach einem Unfall bei der Hafenbrücke. Eine Viertelstunde mehr aktuell auf der Tangente Richtung Graz zwischen Hirschstetten und dem Knoten Prater. Stau auch auf der Nordbrücke stadteinwärts und auf allen Zufahrten. Auf der A22 Richtung Tangente ab der Reichsbrücke. Am inneren Gürtel ab der Burggasse und auf der Breitenfurter Straße stadteinwärts vor der Altmannsdorfer Straße. Und bei den ÖBB, da halten derzeit keine Züge auf der Stammstrecke von Meidling Richtung Hauptbahnhof am Matzleinsdorfer Platz. Grund ist ein Schaden an der Oberleitung.

0: 13 Minuten vor 9, da schauen wir in die Sterne.
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0: Waage, Sie sind in guter Verfassung. Mars gibt Kraft. Sie erreichen, was Sie sich vornehmen.
2: Skorpion, ignorieren Sie Probleme nicht, auch wenn sie noch unterschwellig sind. Bereinigen Sie alles so rasch wie möglich.
0: Schütze, eine Rechnung geht auf. Sie kommen gut voran.
2: Steinbock, lassen Sie Ihr Herz sprechen und sorgen Sie für romantische Stimmung.
0: Wassermann, Mars steht in einem Spannungsaspekt. Im Beruf klappt nicht alles so, wie Sie sich das vorgestellt haben. Ändern Sie einiges.
2: Fische, lassen Sie Ihren romantischen Gefühlen und Stimmungen freien Lauf, Sie werden erwidert.
0: Widder, nehmen Sie sich ruhig viel vor, Mars stärkt Ihre Willenskraft und Ausdauer.
2: Stier, Mars könnte zu vorschnellen Handlungen verleiten, lassen Sie sich aber nicht auf was Neues ein, wenn einiges noch fertiggestellt werden müsste.
0: Zwillinge, Alltagsprobleme sind lösbar, bewahren Sie einen kühlen Kopf.
2: Krebs, Venus verspricht Glück und Harmonie, Sie genießen die Stunden mit Ihren Lieben in vollen Zügen.
0: Löwe, gehen Sie mehr auf Ihren Partner oder Ihre Partnerin ein, zeigen Sie sich kompromissbereit.
2: Und Jungfrau, Venus zeigt Harmonie in den zwischenmenschlichen Beziehungen an.

0: 8 vor 9. Traumwetter auch heute wieder. Wird ein großartiger Vormittag, natürlich auch mit Birgit Perl. Grüß dich.
1: Hallihallo.
0: Fürs Wochenende könnte man wieder den Griller ausrahmen.
1: Gar nicht erst wegräumen, hoffentlich.
0: Gar nicht erst wegräumen. Adi Bittermann heute bei dir, ein super Satz, hat er heute schon gesagt, den guten Morgen Niederösterreich. Da kauft sich kann der Griller um 300 Euro und dann haut sich Würstel um 90 Cent auf.
1: Richtig.
0: Er legt Wert auf Qualität.
1: Absolut. Und ich habe meinen Mann zu ihm geschickt, auch weil ich gesagt habe, Stefan, du schaffst es ja gar, dass die Würstchen verbrennen. Und seit er da zurück ist aus der Grillschule, ist er wirklich der perfekte Grillmeister, möchte ich fast sagen. Und die Tipps gibt es heute auch für uns alle. Alle Hörerinnen und Hörer.
0: Keinerlei Ausreden mehr.
1: Nein.
0: Ja? Adi Bittermann zu Gast nach 11 bei Birgit Perl.
2: Wee!

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4: 3000 Tonnen an Lebensmitteln werden in Österreich täglich weggeworfen. Umweltschutzorganisationen schlagen am heutigen Tag gegen Lebensmittelverschwendung Alarm. Gerade im eigenen Haushalt entstehen sehr oft vermeidbare Abfälle, vor allem im Kühlschrank. Folgende Tipps können helfen, Daniel Theissl.
5: Frisches nach hinten, Altes nach vorne. Was zuerst in den Kühlschrank gekommen ist, wird so auch zuerst gegessen. Sehen, riechen, schmecken. Das Mindesthaltbarkeitsdatum bedeutet nicht, ab heute ist es schlecht. Und Kühlzonen nutzen. Gekochtes, Reste und Käse gehören nach oben, Milchprodukte in die Mitte, Wurst, Fleisch und Fisch nach unten. In die Schranktür gehören Butter, Marmelade und Ketchup.
4: Und Daniel, Lebensmittelverschwendung beginnt oft schon beim Einkaufen.
5: Ja, Liste schreiben, kleine Mengen einkaufen und auf keinen Fall hungrig einkaufen gehen. Auch das hilft, damit man später nicht Unnötiges oder Überflüssiges wegwerfen muss.
4: In Frankreich sind bei teils gewaltsamen Protesten an Schulen Dutzende Menschen verletzt worden. Mehr als 160 Personen sind außerdem festgenommen worden. Demonstriert wurde an Schulen in mehreren Städten gegen die schlechte Ausstattung von Bildungseinrichtungen. Matthias Humpelstetter berichtet.
6: Überfüllte Klassen und Stundenpläne, fehlende Mittel und Lehrkräfte. So der Vorwurf der Schülerinnen und Schüler an den sogenannten Lycées, den weiterführenden Schulen in Frankreich. An rund 180 Schulen soll es Protest gegeben haben, vor allem in Schulbezirken vor Paris, aber auch in Städten wie Lille, Lyon und Nizza. Die Bilanz: 12 verletzte Sicherheitskräfte, 8 verletzte Lehrerinnen und Lehrer, mehr als 10 verletzte Schülerinnen und Schüler. Keine Forderungen habe es da gegeben, sondern oft Gewalt in Reinform, behauptet Frankreichs Innenminister Nunez. Auch Frankreichs Premier Le Cornu warnt vor einer Eskalation. Am heutigen Dienstag sollen die Proteste weitergehen. Auf dem Plan steht zudem ein nationaler Streiktag im öffentlichen Dienst.
4: Und in Schwechat ist gestern auf dem Gelände des neu gebildeten Kunststoffkonzerns Borouge eine Produktionsanlage eröffnet worden. Die hat 100 Millionen Euro gekostet und erzeugt den Grundstoff für unterschiedlichste Kunststoffteile, wie Robert Salzer berichtet.
7: Die frühere Borealis ist seit März Teil von Borouge, wo das 100 Millionen Euro Investment als Zeichen für die Rolle Schwechats im weltweit tätigen Unternehmen verstanden wird, so Konzernchef Roger Kearns.
8: But we really turned the page on a new chapter.
9: Wir haben ein neues Kapitel aufgeschlagen, das wir hier in diesem Land, auf diesem Kontinent und weltweit weiter gestalten werden.
7: Die sogenannte Compounding-Anlage erzeugt hochwertige Grundstoffe für Kunststoffteile von der Stoßstange bis zur Kaffeemaschine. Und das zu immer größeren Teilen aus Recyclingmaterial, wie Landeshauptfrau Johanna Mickl-Leitner von der ÖVP betont.
10: Das ist das zentrale Thema: Nachhaltigkeit, Kreislaufwirtschaft, alles eben wieder zu Ressourcen zu machen und diese letztendlich auch zu verwenden.
7: Der Anteil in der neuen Anlage liegt bei bis zu 40% Recyclingmaterial.
4: Und uns erwartet heute wieder herrliches Spätsommerwetter.
11: Heute wird's recht sonnig von früh bis spät, allerdings auch windig bei spätsommerlichen 19 bis 25 Grad. Aktuell hat's 13 Grad in Wiener Neustadt, 17 in Tulln, 16 in Langenlois und Mistelbach, 14 Grad in St. Pölten und Wien. Morgen am Mittwoch unverändert sonnig, größtenteils wieder vom Früh bis Spät wolkenlos und weiter warm mit 20 bis 26 Grad. Es ist 9.04 Uhr Radio Niederösterreich mit dem schnellsten Verkehrsservice im Land. 30 Minuten länger aktuell auf der A4 der Ostautobahn Richtung Wien ab dem Flughafen. 45 Minuten Zeitverlust auf der A2 und der Tangente Richtung Kagran von Wiener Neudorf bis zum Knoten Prater. Eine Viertelstunde länger dauert es auf der Tangente Richtung Graz zwischen Hirschstetten und dem Knoten Prater. Auf der Seitenhafenstraße gibt es nach einem Unfall bei der Hafenbrücke 20 Minuten mehr Fahrzeit und Stau auch weiterhin auf der Nordbrücke statt einwärts und auf allen Zufahrten. am inneren Gürtel ab der Burggasse, auf der Dresdner Straße stadteinwärts vor dem Marzlinsdorfer Platz, auf der Favoritenstraße stadteinwärts und auch auf der Prinz-Eugen-Straße, ebenfalls stadteinwärts. Kommen Sie gut und sicher an Ihr Ziel.
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11: Dienstagvormittag noch viel los auf dem Weg in die Arbeit, aber es scheint die Sonne und von uns gibt's viel Musik. Das klingt doch schon einmal richtig gut. Wir starten mit Annie Lennox.

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1: Pop- und Rock-Fans sind am Freitag in der Kulturszene Kautingbrunn im Bezirk Baden-Gold. Richtig, David Pierce.
2: Die allergrößten Duette aus 50 Jahren Pop- und Rock-Geschichte gibt es um 19.30 Uhr bei einer Show mit den Legends of Rock. Anlässlich 80 Jahre Georg Danzer bringt Gernot Rutzitschka mit seiner Band viele Danzer-Nummern im Biohof Teigs in Asperhofen im Bezirk St. Pölten, wo Georg Danzer bis zu seinem Tod gelebt hat. Das Konzert am Freitag ist ausverkauft, einen zweiten Termin gibt's am Samstag um 19.30 Uhr. Kunsthandwerksmarkt am Dreifaltigkeitsplatz in Zwettl am Freitag und Samstag von 10 bis 18 Uhr, am Sonntag von 10 bis 17 Uhr. Scottish Colors heißt ein Konzert am Freitag im Tonkeller in Hoorn. Aus Kanada und den USA stehen April Verge und Cody Walter auf der Bühne. Aus Schottland mit dabei sind Paul McKenna und Robbie Gregg. Los geht's um 20 Uhr. Weitere Veranstaltungshinweise finden Sie auf noe.orf.at unter den Tipps.

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3: 39 Radio Niederösterreich mit dem schnellsten Verkehrsservice im Land und immer noch viel los. 30 Minuten Zeitverlust auf der 4. Ostautobahn Richtung Wien ab dem Flughafen. 15 Minuten länger dauert es Richtung Hagrand von Inzersdorf bis zum Knoten Prater auf der Tangente. Auf der Seitenhafenstraße gibt es Stau nach einem Unfall bei der Hafenbrücke. Auch hier eine Viertelstunde mehr Fahrzeit. Stau weiterhin am inneren Gürtel ab der Burggasse auf der Dresdner Straße stadteinwärts, vor dem Marzlinsdorfer Platz, auf der Favoritenstraße stadteinwärts und auf der Prinz-Eugen-Straße ebenfalls stadteinwärts. Das Radio Niederösterreich, Wetter sonnig und windig heute bei 19 bis 25 Grad. Morgen dann noch eine Spur wärmer.
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3: Glücklich sind ja eigentlich alle die, die ganz ohne Wecker aufwachen, so ganz von allein. Und für uns alle, die einen Wecker brauchen, gibt es tatsächlich wissenschaftlich gesehen den perfekten Ton. Wir hören ihn gleich und reden auch gleich drüber.

0: Was haut Sie in der Früh aus dem Bett? Ein schrillen Vogelgezwitscher, Hundebellen. Das hier ist der Weckton von unserem Morgenmoderator Andi Hausmann. Und das ist der von Simon Baumberger. Na süß. Das ist meiner, weniger süß. Ganz klassisch. Den habe ich übrigens meistens auf lautlos. Das heißt, es vibriert dann nur, nehmen wir. Wissenschaftlich gesehen gibt es tatsächlich einen idealen Weckton, Sebastian Kades.
1: Geht es nach Untersuchungen, soll der Weckton eine melodische Tonfolge haben, zu der man summen kann, nach und nach lauter werden und eine dominante Frequenz um etwa 500 Hertz haben. Das klingt dann etwa so. Ja, so mancher schläft dabei aber vielleicht wieder ein und braucht einen etwas weniger harmonischen Wecker. Wie klingt denn Ihrer?
2: Sehr laut und aggressiv, weil ich sehr tief schlafe.
3: Ganz normaler Handywecker. Also der hat keine besonderen Töne oder so.
4: Ich brauche keinen Wecker. Ich glaube, wenn man sich darauf einstellt, dass der Körper das weiß.
5: Gar nichts, ich brauche keinen Wecker. Ich schlafe nur mehr 3-4 Stunden, das genügt. Mehr brauche ich nicht mehr.
1: Haben Sie einen Wecker? Wie klingt der?
6: Der Hund ist mein Wecker. Der weckt mich auf.
0: Auch nicht schlecht. Viele mögen ja auch nicht immer den gleichen Ton. Also vielleicht mal eine andere Variante ausprobieren. Wobei der Radiowecker, der ist wahrscheinlich sowieso die beste Variante. Probieren Sie es mal aus.

Mit knapp 30 Jahren hat er sich schon die erste Haube erkocht gehabt. Viele weitere Auszeichnungen, weitere Hauben und auch der Titel Grillweltmeister sind gefolgt. Er hat ein Faible für Hausmannskost und einfache, aber geschmackige Gerichte. Und er hat ein neues Kochbuch am Start. Gastronom Ari Bittermann ist heute unser Gast nach 11 im Radio Niederösterreich Studio.

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4: Nach dem schweren Motocross-Unfall in Hinzenbach in Oberösterreich hat die Staatsanwaltschaft Wels jetzt die Ermittlungen aufgenommen. Ein 9-Jähriger ist mit seinem E-Motocross-Bike in die Zuschauermenge gerast und hat 3 Menschen zum Teil schwer verletzt. Wie sich jetzt herausgestellt hat, war die Veranstaltung nicht angemeldet, berichtet Ewald Wurzinger.
5: Wer haftet, wer steht dahinter? Weder auf der BH noch auf der Gemeinde ist das öffentliche Training gestern Sonntag gemeldet gewesen. Im Visier ist ein privater Motorsportverein, der das Rennen ausgetragen hat. Es ist ein Trainingsrennen mit E-Motocross-Maschinen, das auf einem privaten Grundstück ein dramatisches Ende nimmt. Ein 9-jähriger Bursche verliert auf dem Weg in eine Kurve die Kontrolle über seine Motocross-Maschine und rast in den Zuschauerbereich. 2 Erwachsene und ein 7-jähriger Bub werden zum Teil schwer verletzt. Laut Ermittlern dürfte die Motocross-Maschine 70 bis 80 km/h auf dem Tacho gehabt haben. Die Veranstalter berufen sich aber auf eine zuvor gedrosselte Geschwindigkeitseinrichtung für Kinder. Die Staatsanwaltschaft Wels hat die Ermittlungen aufgenommen.
4: Heute starten die Verhandlungen zur Sozialhilfereform. Es soll künftig bundesweit einheitlich gestaltet sein. Es soll mehr Sach- und weniger Geldleistungen geben. Und für all jene, die nicht ausreichend Deutsch sprechen und arbeitsunwillig sind, gibt es weniger Geld. Einig sind sich ÖVP, SPÖ und NEOS, aber im Detail noch nicht. Katja Arthofer, wo spießt es sich denn da?
6: Es spießt sich vor allem an der Frage, wie viel Sozialhilfe es künftig pro Kind gibt, ob die Beträge bei mehr Kindern abnehmen sollen und was mit den sogenannten Working Poor ist. Also Familien mit Arbeit und damit ohne Sozialhilfeanspruch, aber so geringem Einkommen, dass sie vom Familienbonus nicht profitieren können. Um Kinderarmut zu bekämpfen, will die SPÖ auch diese Geringverdiener mit einbeziehen, gegenfinanziert durch Änderungen beim Spitzensteuersatz für Großverdiener. Dieser soll nicht erst ab 1 Million Jahresgehalt greifen, sondern schon bei 0,5. Betroffen davon wären rund 5.000 Personen, die künftig mehr Steuern zahlen müssten. Profitieren würden etwa 200.000 Kinder. ÖVP und NEOS sind grundsätzlich dagegen, wollen sich den SPÖ-Vorschlag aber anschauen, heißt es vor den heutigen Verhandlungen, die wohl fix noch nicht die letzten dazu sein werden.
4: Bei jenen 5 Männern, die im Verdacht stehen, einen Terroranschlag auf einen britischen Luftwaffenstützpunkt geplant zu haben, handelt es sich allesamt um Briten. Sie sind jetzt auf Kaution freigelassen worden unter strengen Auflagen, wie die Antiterrorpolizei betont. Matthias Humpelstetter hat die Details.
7: 5 Briten festgenommen, Verdacht auf Sprengstoffdelikte und Terror. Aber nach umfangreichen Befragungen und Ermittlungen seien die Männer inzwischen freigelassen worden, erklärt die britische Antiterrorpolizei. Betont aber, gegen die Männer werde weiter ermittelt und sie unterliegen strengen Auflagen zu ihrem Aufenthaltsort und ihren Kontakten zu anderen Personen. US-Außenminister Marco Rubio zeigt sich weit überzeugt, dass ein Staat hinter dem mutmaßlich geplanten Anschlag steckt. Zurückhaltend dagegen der britische Verteidigungsminister. Es sei zu früh, die Sache jemandem zuzuordnen. In den Medien wird über eine Involvierung des Iran spekuliert. Die 5 Männer waren nahe einer britischen Luftwaffenbasis festgenommen worden, die auch von der US-Armee im Krieg gegen den Iran genutzt wird.
4: Ja, und heute gibt es wieder viel Sonne, Birgit Perl, mit den Wetteraussichten.
8: Und die scheint den ganzen Tag. Allerdings ist es auch windig. Die Temperaturen steigen auf 19 bis 25 Grad. 17 Grad jetzt in Stockerau, 16 hat es in Melkhorn, Bruck an der Leitha in St. Pölten und auch in Wien. Morgen ist es dann unverändert sonnig, größtenteils wieder von früh bis spät wolkenlos und weiter warm mit 20 bis 26 Grad. 10.04 Radio Niederösterreich mit dem schnellsten Verkehrsservice im Land. 10 Minuten länger dauert es jetzt noch auf der 4 der Ostautobahn Richtung Wien ab dem Knoten Schwächert. 15 Minuten auf der Tangente Richtung Kagran von Inzersdorf bis zum Knoten Prater. Stau auch noch auf der Favoritenstraße stadteinwärts. Auf der Seitenhafenstraße bei der Hafenbrücke steht weiterhin ein kaputter LKW, deswegen stauen 15 Minuten mehr Fahrzeit, ebenso auf der Alberner Hafen-Zufahrtsstraße. Kommen Sie gut und sicher an Ihr Ziel.
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9: Optimales Erntewetter haben wir diese Woche. Ist gleich unser Thema.

0: Natürlich läuft in vielen Regionen auf Hochtouren auch Mais, Kürbisse, Äpfel und Birnen werden geerntet. Die Weinlese ist dagegen oft schon vorbei. Und für alle, die jetzt aber noch am fleißig Ernten sind, gibt es diese Woche wirklich bestes Wetter. Simon Baumberger.
1: Ja, für die Ernte, da braucht es natürlich stabiles Wetter und ja, da könnte diese Woche nicht besser laufen. Bis zum Wochenende erwartet uns jeden Tag strahlender Sonnenschein mit spätsommerlichen Temperaturen zwischen 20 und 26 Grad. Erst am Sonntag kann es wieder ein paar vereinzelte Regenschauer geben, aber im Großen und Ganzen schaut es auch am Wochenende gut aus für Aktivitäten im Freien. Herbstliche Abkühlung, die ist frühestens nächste Woche in Sicht. Viel wärmer als jetzt soll es aber zum Beispiel für die Erdäpfelernte nicht sein, denn zu warme Knollen, die lassen sich dann schlechter lagern und könnten dann schneller faulig werden.
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2: Es ist 10.30 Uhr, Radio Niederösterreich mit dem schnellsten Verkehrsservice im Land. 10 Minuten länger dauert es jetzt auf der Tangente Richtung Hagran von Inzersdorf bis zum Knoten Prater. Stau auch auf der Prinz-Eugen-Straße stadteinwärts. Und auf der Seitenhafenstraße bei der Hafenbrücke steht weiterhin ein kaputter LKW. Deswegen Stau und eine Viertelstunde mehr Fahrzeit ebenso auf der Alberner Hafen-Zufahrtsstraße. Damit zum Wetter. Sonnig und windig ist es heute bei 19 bis 25 Grad. Morgen dann noch eine Spur wärmer.
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2: Was gilt eigentlich rechtlich, wenn ich ein Kleidungsstück aus der Putzerei beschädigt zurückbekomme? Die Antwort hat gleich Rechtsanwältin Martina Gaspar aus Amstetten.

0: Da bringt man die Kleidung in die Putzerei, weil man sie nicht selbst in der Waschmaschine reinigen kann oder darf oder sich traut, um ja nichts zu ruinieren. Und dann geht dort was schief. Nicht immer kann hier die Putzerei dafür verantwortlich gemacht werden allerdings. Sofia Nastasiewicz hat mit Martina Gaspar gesprochen. Sie ist Rechtsanwältin in Amstetten.
1: Auch Profis halten sich bei der Reinigung an das Pflegeetikett und sollte hier vermerkt sein, dass ein Kleidungsstück nicht gewaschen werden darf, muss das der Kunde erfahren.
2: Auch wenn ein Pflegeetikett zur Gänze fehlt, gibt es eine Hinweispflicht der Putzerei.
1: Lasse ich meine Sachen trotz des Hinweises auf mögliche Schäden oder Verfärbungen reinigen, liegt das Risiko bei mir selbst. Erfolgt der Hinweis nur mündlich, wird die Putzerei im Schadensfall schwer nachweisen können, dass man die Kundin oder den Kunden informiert hat.
2: Zumeist gibt es auf dem Abholschein oder dem Beleg einen Hinweis darauf, dass Flecken weiterhin bestehen bleiben können oder auch einen Vermerk, dass die Reinigung auf Risiko des Kunden erfolgt.
1: Wurde ich eindeutig nicht informiert, habe ich Anspruch auf Schadenersatz oder Gewährleistung, abhängig von Alter und Wert der Kleidung, den ich natürlich mit einem Kaufbeleg nachweisen muss.
2: Grundsätzlich wird Schadenersatz im ersten Verwendungsjahr bis zu 70% des Anschaffungspreises geleistet. Im zweiten Jahr bis zu 50%, im dritten Jahr bis zu 40%
1: und ab dem vierten Jahr 30%. Bekomme ich ein Kleidungsstück beschädigt in der Putzerei zurück, sofort reklamieren und Fotos machen und Rechnung bzw. Abholschein aufbewahren.
2: Sollte die Reinigungsfirma nicht sofort auf ihre Reklamation reagieren, ist es wichtig, dass sie auch noch schriftlich das Unternehmen auffordern, den Schaden zu beheben und einen Schadenersatz zu leisten.
1: Noch ein Tipp der Rechtsanwältin, das Kleidungsstück nicht verändern und etwa woanders reparieren lassen.
2: Auf keinen Fall bitte auch selbst mit einer Reinigung beginnen, weil dann der Schaden nicht mehr nachweisbar ist.

ist mir fast verleitet mitzusingen. Major Tom, Peter Schilling, die größten Hits aller Zeiten, die gibt's hier bei uns auf Radio Niederösterreich. Und so geht's gleich weiter. Mit Randy, One Warmer und mit Dr. Gook. Und ab 11 besucht uns Spitzengastronom und Grillweltmeister Adi Bittermann.

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5: Wegen der Trockenheit fällt die Zuckerrübenernte heuer deutlich schlechter aus. In Oberösterreich wird mit einem Minus von 30% gerechnet. Erstmals seit dem Zweiten Weltkrieg wird sich Österreich damit nicht selbst mit Zucker versorgen können. Christian Schwarz berichtet.
6: Wenn Rübenbauer Teddy Steinmeier aus Wolfern im Bezirk Steierland über seine Felder geht, dann fallen ihm die deutlich kleiner gewachsenen Zuckerrüben auf.
7: In der Regel brauchen wir 80 Tonnen, um kostendeckend zu sein. Aber im heurigen Jahr schaut es so aus, wie es eher 70 Tonnen pro Hektar werden und nicht die 100 Tonnen, die wir sonst haben, sind an der großen Rübe. Die Dürre hat uns sehr wehgetan.
6: Steigende Treibstoffpreise, höhere Kosten für die Erntemaschinen und verdoppelte Düngermittelpreise seit 2022 wirken sich ebenfalls negativ aus. Die Zahl der Rübenbauern ist in Oberösterreich auf unter 1.000 gefallen. Angesichts der schlechten Ernte wird sie weiter fallen, rechnet die Rübenbauerngenossenschaft. Um die hohen Kosten etwas abzufedern, fördert das Land Oberösterreich heuer den Ankauf von Vollerntemaschinen, die Qualität der geernteten Rüben steigern soll, mit 20%. Jetzt bleibt für die Rübenbauern nur noch die Hoffnung auf steigende Zuckerpreise, um die Einnahmen doch noch etwas zu erhöhen.
5: Der Innsbrucker Hauptbahnhof ist heute gegen 8 Uhr in der Früh wegen des Verdachts auf einen Gasaustritt kurzzeitig evakuiert worden. Nach rund einer Stunde wurde er wieder freigegeben. Es hat sich nämlich herausgestellt, dass in einem Lebensmittelgeschäft Kühlmittel ausgetreten sind. In Tirol hat ein 22-jähriger gesunder Mann einen Herzstillstand erlitten, nachdem er den sogenannten Kartontee getrunken hat. Das hat die Kronenzeitung zuerst berichtet. Dieses Pulver ist legal erhältlich, kann aber, wie der Fall zeigt, ernste Nebenwirkungen haben, Veronika Mauler.
8: Der junge Mann bricht in seiner Wohnung zusammen, wird von seinem Mitbewohner gefunden, ohne Puls und krampfend. Er startet die Reanimation. An der Innsbrucker Uniklinik wird dem Patienten schließlich ein Herzschrittmacher eingesetzt. Man habe den Fall publiziert, um bewusst sein zu schaffen, sagt Intensivmediziner Jonas Dunz.
9: Es ist halt in der Öffentlichkeit, dass man über die schwerwiegenden Komplikationen des Inhaltsstoffes nicht bewusst ist. Ja.
8: Das Kartonpulver für den Tee wird aus den Blättern eines südostasiatischen Baumes gewonnen. Von der österreichischen Agentur für Gesundheit und Ernährungssicherheit AGES heißt es, Karton habe in Lebensmitteln nichts verloren, weder in Tees noch in Nahrungsergänzungsmitteln. Seit Anfang September seien psychoaktive Substanzen in Lebensmitteln gesetzlich verboten. Solche Produkte können von der Lebensmittelaufsicht nun vom Markt genommen werden.
5: Und bevor das ÖFB-Team morgen zum Nations League-Spiel nach Irland aufbricht, gibt es im Kader von Teamchef Ralf Rangnick noch reichlich Bewegung, Gerhard Prohaska.
10: Ja, da gibt es zum Beispiel frischen Wind von Conny Leimer, der nach seiner Adduktorenverletzung zurück ist.
11: Ich freue mich, dass ich wieder dabei bin, dass ich der Mannschaft helfen kann, auf und neben dem Platz.
10: Und sollte der Bayern-Legionär am Donnerstag in Dublin spielen, dann wird er wohl die Mannschaft als Kapitän aufs Feld führen. Ein Team, das ihm beim Zuschauen zuletzt viel Freude bereitet hat.
11: Sehr gelungener Start mit sehr guter Intensität. Mit einem sehr guten, erkennbaren Spielstil, wie wir da Fußball spielen wollen. Und ich glaube, das hat uns immer ausgezeichnet.
10: Passen muss hingegen Sascha Horvath wegen einer Oberschenkelverletzung. Und auch im Tor wird Ralf Rangnick rotieren, denn Christian Zawiszycki und auch Wasili Markovic wechseln für die entscheidenden Spiele in der EM-Quali nun zum Unter-21-Team.
5: Ein herrlicher Herbsttag ist das heute wieder. Birgit Perl mit den Wetteraussichten.
12: Die Sonne scheint von früh bis spät. Allerdings ist es auch wieder recht windig. Dafür spätsommerlich. 19 bis 25 Grad. 18 Grad hat es jetzt in Wiener Neustadt, 16 in Zwettl, 20 Grad in Gänserndorf und St. Pölten und 19 bereits in Wieselburg und in Wien. Morgen schaut es ganz ähnlich aus, größtenteils wieder sonnig und wolkenlos und weiter warm mit 20 bis 26 Grad. Gleich 11.04 Uhr Radio Niederösterreich mit dem schnellsten Verkehrsservice im Land. Der Handelskäse ist bei der Floridsdorfer Brücke in beiden Richtungen nach einem Unfall gesperrt. Ausweichen geht über die A22. Und auf der Seitenhafenstraße bei der Hafenbrücke steht weiterhin ein kaputter LKW. Deswegen Stau und 15 Minuten mehr Fahrzeit. Ebenso auf der Alberner Hafenzufahrtsstraße. Das alles in Wien. Gute und sichere Fahrt.
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12: Er ist Spitzengastronom, er ist Grillweltmeister und Kochbuchautor und heute ist unser Gast nach 11 im Radio Niederösterreich Studio. Herzlich willkommen, Adi Bittermann.
13: Super, ich sage Dankeschön, dass ich da bin und freue mich auf eine tolle Stunde.
12: Mitgebracht hast du uns dein neues Kochbuch. Wann hast du eigentlich Zeit, noch ein Kochbuch zu schreiben? Noch ein Kochbuch, muss die Betonung sein.
13: Also die österreichische Küche, muss ich sagen, die haben wir ja neu aufgelegt. Wir haben sie schon mal gemacht vor vielen Jahren mit der Ingrid Bernkopf und mit der Renate Wagner. Ja. Und jetzt haben wir es ein bisschen neu aufgelebt, ein bisschen überarbeitet. Und das, weil die österreichische Küche darf nicht in Vergessenheit geraten. Und die Speisen, was da drin sind, sind Weltklasse.
12: Die darf auf gar keinen Fall in Vergessenheit geraten werden. Die darf auf gar keinen Fall in Vergessenheit geraten, so gehört's richtig. Und wir plaudern gleich weiter.

0: Adi Bittermann hat seine erste Haube 1994 erkocht, dann folgte schon die nächste 1997. Sag Adi Bittermann, was hat dich damals angetrieben, wenn man so eine Auszeichnung, so eine Mega-Auszeichnung bekommt? Will man da mehr Auszeichnungen oder geht schon, ist es auch damals darum gegangen, die Leute einfach glücklich zu machen mit deinem Essen?
1: Man denkt eigentlich gar nicht an die Auszeichnungen, weil im Endeffekt ja, sind wir für die Gäste da und du willst den Gast immer die beste Qualität ja, zum fairen Preis-Leistungs-Verhältnis liefern. Ja. Und wenn du da drinnen bist in der Geschichte, ja, siehst du eigentlich nur Qualität und Leistung und dann irgendwann die Freude beim Gast und das ist die Erfüllung, also mehr brauchst du gar nicht.
0: Das glaube ich. Und wenn man den Gast so herrlich glücklich machen kann, da geht einem schon auch selbst das Herz auf.
1: Das ist auf jeden Fall so und das motiviert dich und bringt dich weiter. Ja. Und so kannst du eigentlich dann viele, viele Jahre mit der Passion und Leidenschaft in dem Beruf leben. Jetzt bin ich mittlerweile auch schon im 46. Lehrjahr und die Reise geht noch weiter.
0: Sympathisch, im Lehrjahr ist er. Auf jeden Fall warst du längst erfolgreicher Haubenkoch, als dann das Grillen ein ganz großes Thema geworden ist. Was hat dich dann zum Grillen und zum Grillmeister gebracht?
1: Also das Grillen hat mich natürlich dazu gebracht, dass man ein bisschen die Leute mitnimmt auf eine Reise und die Qualität aus Genussbotschaft oder Botschafter des guten Geschmackes ein bisschen an die Leute zubebringt, ja. Weil die Leute sagen, ja, na, ich hätte gerne ein gutes Steak, ja. Aber wo kommt das Steak her? Wie wächst das Tier? Wie lebt's? Wo ist her? Wie wird's geschlagen? Was für eine Fettklasse hat's? Und. Und das sind alles Sachen, die, was man den Leuten mitgibt, dass man die Leute sensibilisiert auf Qualität. Und ich sage gerade beim Fleisch, ja, ich muss nicht jeden Tag Fleisch essen, aber wenn ich eins ist, dann auch gescheit's, ja. Und deswegen ist das für mich der richtige Weg gewesen, dass ich als Botschafter des guten Geschmackes die Bühne nehme, beim Grillkurs die Leute zu sensibilisieren. Und wenn's rausgegangen, sind's für mich Botschafter des guten Geschmackes und Multiplikatoren, die was auch den Handel fordern über Qualität und das macht Spaß.
0: Das glaube ich aufs Wort. Du wurdest Weltmeister, Grillweltmeister mit dem Beef Brisket und auch in der Kategorie vegetarisch.
1: Vegetarisch ist mir immer schon ein Anliegen, weil ich sage immer, ja, in der Küche ja, lebt natürlich auch der Teller oder das Gericht mit Beilagen und Beilagen sind ganz toll und da kann man sich super Sachen einfallen lassen und vegetarisch essen ist für mich ganz gesund. Ich bin auch Flexitarier, Grenadier, Krautflecker und Brezelnudeln, einmal Specklinsen, zweimal Fleisch, einmal Fisch und dann ist die Woche vorbei und ich habe gut gelebt und es hat Spaß gemacht.
0: Geschmeckt hat es auch. Bei einer Grill-WM geht es natürlich jetzt nicht um das gemütliche Würstelgrillen mit vielleicht einem Achterl daneben. Was entscheidet da jetzt auf diesem Niveau tatsächlich zwischen Weltmeister und vielleicht einfach gut grillen können?
1: Also einfach die Konstanz. Es bringt nichts, dass du sagst, du trainierst jetzt dafür 7, 8 verschiedene Gänge, ja, und sagst, das Rind muss ich das Beste machen, sondern ist immer die Kontinuität, ja. Wie weit kann ich fuhren sein unter den ersten 5, ja? Bei jedem Gericht, bei jeder Speise, ob das jetzt der Huhn, Lamm, Fisch, Fleisch, Gemüse oder Rind ist, ja, immer fuhren dabei. Und wenn du natürlich einmal einen Ausreißer hast, wo du natürlich dann in der Königsdisziplin, so wie beim Rind, den Weltmeistertitel extra noch ist, gefreist ja. Aber konstant ist immer das, ja, gleichmäßig arbeiten und schauen, dass man immer den Geschmack im Vordergrund stellt. Dann kommt Mundgefühl, Textur, Biss, Saftigkeit. Und wenn das passt, dann ist das Susi-Sorglos-Paket und dann kann man was erreichen.
0: Grillweltmeister Adi Bitterkorn heute zu Gast bei Radio Niederösterreich und seinen ultimativen Grilltipp verrät uns heute noch.

0: Spitzengastronom und Grillweltmeister Adi Biedermann heute zu Gast nach 11 bei Radio Niederösterreich. Und schon sind wir wieder in unserer Entweder-Oder-Runde. Springen wir gleich rein, oder?
1: Gut, passt.
0: Schweinsbraten oder Beef Brisket?
1: Das ist schwer, aber der Schweinsbraten liegt mir schon am Herzen.
0: Ehrlich?
1: Ja.
0: Okay. Welchen Teil nimmst du da, dass er besonders schön und gut und saftig wird?
1: Also klassisch, also ein Schopf, ja. Mhm. Und dann pfeift es.
0: So, und wenn ich die da schon sitzen habe, will ich jetzt wissen, wie schafft man das perfekte Krustal oben?
1: Das Krustal, das ist ein bisschen aufwendige Geschichte, wenn man das jetzt da in Radio erklärt, glaube ich, werden wir nie fertig.
0: Okay.
1: Aber da gibt es ein paar Tricks und dann funktioniert das Weltklasse.
0: Gut, steht vielleicht eh auch in deinem Buch, schauen wir mal nachher noch. Entweder Haubenküche oder Würstelstand?
1: Also ich sage, Haubenküche hat voll seine Berechtigung und ist toll, ja. Wenn es nicht zu viel Schnick, Schnack, Schnuck ist, nur Pinzetten, Schäumchen, Häubchen brauche ich nicht. Mhm. Ich brauche ehrliches Produkt, was geradlinig ist, ja. Und Würstelstandl natürlich, ein Käsekreiner von einem guten Fleischhocker produziert am Würstelstandl, da geht nichts drüber.
0: Geht immer. Entweder Sommer- oder Winterurlaub.
1: Also ich bin eher der Sommermensch, ja. Ich liebe den Sommer, ich liebe die Hitze und das, ja. Muss aber nicht jetzt in die Ferne reisen, mir reicht es, wenn ich in Österreich bin, ja, und an einem schönen Badesee bin, so wie am Wörthersee, ja, und das pfeift und das macht richtig Spaß.
0: Dann muss ich jetzt noch eins nachlegen, Motorradreise durch Italien, weil du bist ja kulinarisch schon auch in anderen Ländern sehr zu Hause, oder eher Kulinarikreise zum Beispiel im asiatischen Raum?
1: Also eher da Motorradreise in Italien, das macht Spaß.
0: Sehr gut. Wenn wir jetzt beim Grillen sind, brauchst du da absolute Ruhe und Konzentration oder hast schon auch gerne Freunde um dich herum, wo ein bisschen ein Schmäh rennt?
1: Nein, das ist wichtig, es muss der Schmäh rennen, es muss einfach lustig sein, ja. Und beim Grillen nimmt man sich Zeit und hat ein bisschen einen Schmäh und ist es locker und somit ist das für mich Entschleunigung, das Grillen, Weltklasse.
0: Die österreichische Küche gibt es in Neuauflage und darüber plaudern wir gleich.

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4: 11.30 Uhr Radio Niederösterreich mit dem schnellsten Verkehrsservice im Land. Wir schauen nach Wien, der Handelskäse bei der Floridsdorfer Brücke. In beiden Richtungen nach einem Unfall gesperrt. Ausweichen geht über die A22. Und die Seitenhafenstraße ist bei der Hafenbrücke gesperrt. Ein kaputter LKW wird geborgen. Der Verkehr wird hier umgeleitet. Das Wetter ist sonnig und windig, heute bei 19 bis 25 Grad, morgen dann noch eine Spur wärmer. Unser Gast heute nach 11 im Radio Niederösterreich Studio ist Spitzengastronom Adi Bittermann. Und da blättern wir gleich in der Neuauflage seines Buches.

0: So, Adi Bietermann, Spitzengastronom, Grillmeister, Grillweltmeister, um es ja ganz genau zu sagen, und auch Kochbuchautor. Heute unser Gast nach 11 bei Radio Niederösterreich. Adi, die österreichische Küche ist eine Neuauflage. Warum gibt es die jetzt neu?
1: Wir haben die jetzt da neu gemacht, weil wir eigentlich so tolle Rezepte drin haben, ja, und auch ein bisschen das Vermächtnis von der Ingrid Bernkopf weiterleben lassen wollen, weil die Ingrid war eigentlich immer eine super Frau, punkto Regionalität, ja. Die Knödelküche, das Einmachen, Einkochen, Einrechsen. Und ich habe eigentlich mit ihr sehr viele Jahre zusammengearbeitet. Ja, leider ist sie viel zu früh gegangen von uns, auch wieder Christoph Wagner. Und das sind Menschen gewesen, ja, die was eigentlich immer am Lebensmittel quasi gearbeitet haben da. Und das da war das Lebensmittel. Und die haben das mit einfachen Sachen umgesetzt. Und das war so eine schöne Kocherei. Und wie gesagt, das darf man nicht ausstehen lassen.
0: Kochen wir heute vielleicht anders als noch vor 20 Jahren?
1: Ja, sicher. Heute wird eigentlich sehr, sehr wenig Zeit sich genommen zum Kochen. Es wird sehr oberflächlich gekocht, ja. Es werden kurze Prozesse gemacht, ja. Und das finde ich halt schade, ja. Weil ein Sägediener gerade Fleisch aussetzen, das dauert ein bisschen. Aber wenn ein Sägediener richtig gekocht ist und du erwärmst das am nächsten Tag nochmal, dann ist es ein Himmelsgericht, ja. Weil das ist erst dann wirklich am zweiten Tag nochmal besser. Oder wenn ich Linsen mache und tue die Linsen einwacken und nicht aus der Dose nehmen, schmeckt das anders, ja. Mit einen guten Zwiebeln, Speck und Knoblauch dazu, ja, und das Ganze einbrennen, aufgessen, Weltklasse. Also man nimmt sich oft zu wenig Zeit. Früher haben sich die Leute Zeit genommen, da war der Tisch, der Mittagstisch quasi für die Familie da. Heute ist alles oft, dass die Leute auf der Straße umeinander rennen, irgendeine Pizzaschnitten nehmen, nichts gegen die Pizza, Weltklasse, aber die essen das in Gehen, ja, schauen noch ins Handy dabei und kriegen gar nicht mit, dass es im Leben noch andere Sachen auch gibt. Und das ist das Spannende, wenn man sich kocht, wenn man kochen tut für sich und sich fürs Essen Zeit nimmt, ja, dann schmeckt man anders, dann hat man anders Empfinden, man hat viel mehr Glücksgefühle, ja, und das macht alles viel runder.
0: Ja, das stimmt auf jeden Fall. Die Zeit muss man sich halt ganz einfach nehmen, damit man dann auch was Gutes auf den Tisch bekommt. Und die Qualität, die ist natürlich auch ausschlaggebend, oder?
1: Ja, und die Qualität muss ja nicht immer nur teuer sein, ja, es gibt ja Qualitäten, ja, ob du jetzt einen Erdäpfel hast, der Erdäpfel ist ein Himmelsgericht und aus Erdäpfel kann man so viel machen, und wenn man mir so gute Erdäpfelknödel macht, ja, und ein bisschen Saftel dazu, hat man schon gewonnen. Oder ich mache ein bisschen einen eingebrannten Köch dazu oder irgendwas, ja. Also du hast 100 Möglichkeiten, wie du dich gut ernähren kannst, was nicht viel kostet und die Qualität top ist.
0: Mhm. Apropos einbrennte Hund ist dein Lieblingsrezept. Was ist das genau?
1: Einbrennte Hund ist eigentlich für mich immer so eine Kindheitsgeschichte schon, ja, weil früher hat es immer geheißen, die Wirten in der Vorstadt, ja, haben einen Erdäpfelsalat gemacht und nach 3 Stunden hast du damals gesagt immer, da wird der Zwiebel ein bisschen quasi diese Blausäure oder wird ein bisschen bitter, dann kannst du den Salat nicht mehr verkaufen. Und was war, die sind hergegangen, haben den Erdäpfelsalat angeschwappt, ja, haben einfach Einbrennt gemacht, eine helle, mit einem Essiggurkel Wasser aufgegossen, ein paar Essiggurkeln, ein Lauerblatt, ein paar Krapern, haben das eingekocht, haben dann die angeschwammten Erdäpfel reingegeben und das durchgekocht und zu einem Tafelspitz, zu einem Magermeisel, zu einem quasi Beinfleisch, ja, das dazu, da geht nichts drüber. Einbrennte Hund, Weltklasse. Wir machen es zwar im Buch ein bisschen anders, wir kochen die Erdäpfel und schneiden es, aber das haben damals gemacht und das sind so Sachen, das ist für mich Spitzengastronomie.
0: Ja, aber wenn einem Millimeter Erdäpfelsalat überbleibt, wissen wir auch, was wir damit in Zukunft machen werden. Das Rezept für den einbrennenden Hund gibt es auf noe.orf.at gerne auch gleich zum Nachkochen. Gibt es eigentlich ein, sagen wir mal, klassisches österreichisches Gericht, das deine Frau oder vielleicht sogar deine Söhne besser kochen als du selbst?
1: Also wenn ich schaue bei meiner Frau natürlich, ja, gerade bei der Dessertgeschichte, ob die einen Marienkuchen macht, einen Kugelhupf, da Weltklasse, weil die nimmt sich auch die Zeit fürs Backen, ja. Da bin ich als Koch ein bisschen schlamperter mit den süßen Sachen, ja. Aber meine Buben machen zum Beispiel Kässpätzle, ja. Die was wirklich ein Wahnsinn sind, weil die Mama ist ja Tirolerin und die Oma ist Tirolerin und da lieben sie Kässpätzle. Und die Buben machen das richtig gut, ja. Nockerlteig noch selber ins Wasser rein kochen, ja. Abschwenken und dann durchschwenken, guten Käs dazu, oft so 3 verschiedene Käse, ein bisschen Röstzwiebel. Da ist ich gern mit, ja.
0: Wir reden da schon das Wasser im Mund zusammen. Warum ist Adi Bietermann eigentlich Koch geworden? Ich erzähle es uns gleich noch.

0: Er ist Spitzengastronom in Göttlersbrunn, er ist Grillweltmeister und Kochbuchautor und heute unser Gast nach 11 bei Radio Niederösterreich, Adi Bittermann. Deine Kochlehre hast du in Wien gemacht, im Rathauskeller?
1: Im Wiener Rathauskeller bei Erich Bayer, das war prägend.
0: Mhm, und das war auf Wunsch des Papas.
1: Der Papa hat sich das gewünscht, weil die Großmutter ja eigentlich bei Nester Hase aufgewachsen, also Köchin war. Aha. Und der Vater ist unter dem Kugeltisch aufgewachsen. Herrlich. Hätte schon immer Koch werden, hat aber natürlich seine Vorlieben gehabt, ja, mit Mutter Groß und Speedway fahren, deswegen auch die Motorradliebe, ja. Mhm. Und dann irgendwann war er Chauffeur bei Nester Hase und hat dann der Mutter versprochen am Sterbebett, ja, sein erster Sohn wird Koch quasi. Und somit habe ich eigentlich schon meinen Stempel gehabt und wie so ein bisschen denken habe können oder ein bisschen mitgekriegt habe im Leben, was da los ist, ja, dass man jemanden einen Beruf braucht und so weiter. Hat sie mir gedacht, du wirst Koch, aha, ja, super, ich werde Koch. Ja. Und ich bereue es aber natürlich auch bis heute nicht, ja, weil es war super und es war so eine tolle Zeit, was ich jetzt in die 46 Jahre schon in der Küche alles erlebt habe. Ja. Und ich möchte keinen Tag missen. Und wenn ich nochmal das machen könnte, hätte ich wieder von vorne anfangen.
0: Na, wie genial. Das heißt, nie ein anderer Berufswunsch in deinem Kopf gewesen?
1: Nein, gar nicht, weil der Koch gibt so viel, man kann so viel machen, ja, von Catering bis à la carte Küche, bis auf Schiff, bis auf Saisonen, ja, bis in die Werksküche, ja, bis zum Grillen, wo jetzt der heute bin und das alles, ja, und das ist Ende nie, ja, man muss halt nur flexibel sein und immer suchen den Weg, was man haben will, mhm, und dann hat man schon eigentlich, ja, ein Fass ohne Boden, da geht es immer weiter.
0: Also ich könnte mir vorstellen, dass der Papa schon stolz ohne End war, aber die Oma war jetzt auch gewesen, gell?
1: Ja, sicher.
0: Und du hast natürlich auch ein Riesenglück mit deiner Frau, mit der Bettina, denn ihr führt ja euer Lokal in Göttlersbrunn gemeinsam. War das auch selbstverständlich oder hat sich das ergeben?
1: Also das hat sich eigentlich ergeben, dass wir da eigentlich, ja, wir waren in Wien eigentlich schon 12 Jahre lang und dann haben wir die Chance gehabt nach Göttlersbrunn und haben da eigentlich das Bittermann, sprich Genutzwirtshaus, neben der Kirche, mit der guten Küche eröffnet und machen das jetzt auch schon über 20 Jahren, ja. Was sich natürlich ein bisschen verändert hat, ist heute natürlich diese, quasi das Verhalten der Gäste, ja. Durch Corona merkt man schon, sie gehen ein bisschen weniger essen, dann die Lebensmittelpreise sind angezogen, die Leute sparen ein bisschen und das alles, ja. Also das Wirtshausleben hat sich verändert. Unser zweites Standbein war eigentlich dann immer diese Grillschule. Die Grillschule ist nach wie vor ganz, ganz super unterwegs. Ja. Und das Wirtshaus natürlich schauen wir immer wieder, dass wir Akzente setzen. Aber es hat sich verändert. Und ein großes Problem, was man hat, ist natürlich die Mitarbeiter, weil natürlich das meiste Geschäft ist Freitag, Samstag, Sonntag in der Gastronomie. Und am Wochenende findest du weniger Leute, die was dann bereit sind, ja, da mitzuarbeiten. Aber es wird sicher irgendwie eine andere Zeit nachgeben. Man muss dranbleiben, ja. Und das Wirtshaus lebt. Es stirbt nicht. Es wird einfach oft weniger. Du siehst, wie viele Ortschaften oft es gibt, die was keine Wirtshäuser mehr haben. Aber irgendwann kommt die Zeit wieder, wo es sich umdreht. Und dann sind wir froh, dass wir ein Wirtshaus haben. Weil der Erwin Bröll war immer der quasi Mann an der Front, der gesagt hat, ein guter Bürgermeister gehört eigentlich ins Wirtshaus, weil da kriegt er alles mit, was passiert. Und das ist heute noch ein Thema, ja. Aber auch die Bürgermeister sind nicht mehr so viel im Wirtshaus wie früher. Ja.
0: Okay.
1: Aber wie gesagt, irgendwann kommt die Zeit wieder, wo man das braucht, das Miteinander, weil es hilft ja nichts, wenn du ein guter Bürgermeister oder Politiker bist, du musst nicht zu den Leuten und im Wirtshaus war der super Kontakt immer, dass du alles mitkriegst. Ja. Geht's
0: genau.
1: Gut, geht's schlecht und somit war das auch für die Leute ein Meinungsbildungsplatz. Ja.
0: Und das muss man auch sagen, weil vorhin ist ja Udo Jürgens gelaufen, aber bitte mit Sahne, da hast du mir erzählt und da nehme jetzt einfach unsere Hörerinnen und Hörer auch noch mit hinein, der hat bei dir gelernt, wie man Steak macht.
1: Der Udo Jürgens war natürlich sehr oft Gast bei uns, mit Jagerhofer und mit Nicke Lauder, ja, und hat natürlich irgendwann einmal gesagt, du kannst mir zeigen, wie man ein gescheites Steak macht, ja, weil das funktioniert nicht. Und dann habe ich ihm eigentlich eine Pfanne verkauft, eine Edelstahlpfanne. Dann hat er gesagt, das ist ein Edelstahl, die bleibt ja alles bicken. Sag ich, nein, zeigt er das richtig. Habe ihm das gezeigt, wie man die Pfanne richtig erhitzt und abkühlen lässt, dann das Steak einlegt und nach einer Minute habe ich die Pfanne genommen und das Steak ist da drinnen umeinander geglättet, ja, wie auf einer Schlittschuhbahn, ja, also diese Eislaufbahn. Und er hat gesagt, bist du narrischer Wahnsinn. Und seit diesem Zeitpunkt hat er dann seine Steaks in dieser Pfanne gemacht, hat mir immer wieder Fotos und Dankesworte geschickt, ja, und hat natürlich auch in Kanunto quasi auch sehr viele Weine gekauft, ja, vom bekannten Winzer, ja, und das war eine super Geschichte und das Das sind halt Erlebnisse, das was unschlagbar ist.
0: Und die bleiben für die Ewigkeit. Adi, was gibt es heute bei dir zum Mittagessen?
1: Also heute Mittag werden wir machen ein paar Linsen, ja, weil gestern haben wir Linsen eingewagt. Ja. Mhm. Ich habe heute noch einen Grillkurs und da möchte ich ein bisschen die Linsen einbauen, weil wir heute auch Grammeknödeln grillen. Ja. Das heißt, ich koche die Grammeknödeln ganz normal und dann tue ich smashen auf der Platte, ja, mache ein bisschen ein brennendes Kraut dazu, ein paar Linsen und dann haben die Leute wieder auf einmal was, was Grammeknödeln am Griller, wie geht denn das? Und das zeige ich Ihnen heute.
0: Wow, smashen, was heißt das, zerdrucken?
1: Smashen oder? Heißt zerdrucken, dann tue ich das Grammeknödel kochen, ja, mhm. Tue es dann rausnehmen und tue es runterdrucken auf die Platten, mache es richtig knusprig, dann ein gebranntes Kraut, das Kraut quasi die Blätter blanchieren, am Griller auch quasi flämmen, richtig, ja, dann schneiden und dann ein paar Linsen dazu und heute habe ich einen super Gast, heute kommt auch der Toni Polster zu mir dabei, ja, und dann kriegt er die gesmashten Grammeknödel.
0: Na dann, sagen wir jetzt schon Mahlzeit. Adi, bitte. Mann, vielen Dank für deinen Besuch. Weiterhin alles Gute.
1: Dankeschön.

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2: Es ist 12 Uhr. Sie hören die Glocken der Pfarrkirche Schenkenfelden in Oberösterreich.

0: Die Marktgemeinde Schenkenfelden im oberösterreichischen Mühlviertel liegt unweit der böhmischen Grenze. Von den Anfängen der heutigen Kirche zum heiligen Ägidius zeugt die Jahreszahl 1525 über dem gotischen Haupteingang. Weitere Quellen sind dürftig, da bei einem Brand im 18. Jahrhundert alle alten Kirchendokumente zugrunde gingen. Das Kirchenschiff dürfte um die Mitte des 15. Jahrhunderts gebaut worden sein. Während der Bau noch der Gotik angehört, weist die Malerei bereits in die Renaissance. Die Neuerungen nach dem Zweiten Vatikanischen Konzil erfordern in den 1960er Jahren eine Neugestaltung des Altarraumes und eine Erweiterung des Kircheninnenraumes.
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2: Das Pensionsantrittsalter soll langfristig auf 67 Jahre angehoben werden, fordert WIFO-Chef Felbermeier. In Kottingbrunn entsteht ein neues Rechenzentrum, betrieben mit Photovoltaik. Und heute ist es sonnig, windig und tagsüber warm. Zum Journal um 12 begrüßt sie Manuela Mattl. WIFO-Chef Gabriel Felbermeier hat kürzlich darauf gedrängt, das gesetzliche Pensionsalter von 65 auf 67 Jahre anzuheben, weil die Menschen immer älter werden und die Kosten daher steigen. Heute hat Felbermeier präzisiert, ab wann das Pensionsalter steigen sollte. Maria Kern mit den Details.
3: WIFO-Chef Gabriel Felbermeier betont, dass eine Anhebung des Pensionsalters all jene, die kurz vor der Pension stehen, gar nicht betreffen würde. Erst in 10 Jahren sollte das Pensionsalter schrittweise angehoben werden.
4: Und dann würde man in kleinen Schritten, zum Beispiel über 6 Jahre, dann von 2036 bis 2042 auf die 67 hochlaufen. Die erste Kohorte, die dann voll betroffen wäre, das wäre die Kohorte der 1976 geborenen Menschen.
3: Ab dem Jahr 2042 sollte das Pensionsalter dann an die Lebenserwartung angepasst werden. Felbermeier sagt aber auch, dass man etwa für Schwerarbeiter eine andere Lösung finden müsste. Grundsätzlich müsse das Pensionsalter aber steigen, weil andernfalls die Kosten für Pensionen, Gesundheit und Pflege aus dem Ruder laufen würden.
2: Nach der Ankündigung von Medienmanager Gerhard Zeiler, SPÖ-Chef werden zu wollen, bleibt die Partei in Schockstarre. In der SPÖ wagt sich weiter kaum jemand aus der Deckung. Astrid Petermann.
5: Ja, wir haben heute versucht, die roten Landeschefs zu erreichen. Da wollte er uns aber nur einer ein Interview geben. Der Tiroler SPÖ-Chef Philipp Wohlgemuth drängt auf Klarheit. Ein längerer Machtkampf würde der Partei schaden, sagt er. Sonst heißt es da, man wolle intern diskutieren oder auch, es sei schon alles gesagt. Wir hätten da aber natürlich schon noch die eine oder andere Nachfrage gehabt.
2: Aus der Gewerkschaft ist zu hören, dass die Performance von Zeiler bis jetzt nicht überzeugend gewesen ist. Was sind denn da die Kritikpunkte?
5: Ja, Zeiler habe nicht geliefert, heißt es da etwa aus Teilen der Gewerkschaft, und das sei noch höflich formuliert. Er habe kein Thema präsentiert, auch keine richtige Botschaft gehabt, hören wir. Er sei jedenfalls nicht wie der Retter der SPÖ aufgetreten. Die Unzufriedenheit mit dem Zustand der Partei ist groß. Viele bezweifeln aber, dass Gerhard Zeiler jetzt der Richtige für die SPÖ-Spitze ist.
2: Astrid Petermann hat berichtet. In Kottingbrunn im Bezirk Baden entsteht ein 4200 Quadratmeter großes Rechenzentrum. Gestern ist dafür der Spatenstich erfolgt. Ab Herbst nächsten Jahres sollen dort Firmen, Behörden und Forschungseinrichtungen ihre Daten speichern können. Der Strom dafür soll aus einer Photovoltaikanlage in der Nähe kommen. Sandra Fichtinger mit einem Bericht von Katharina Bleicher.
6: Das Rechenzentrum heißt Green Core und wird im Wirtschaftspark Kottingbrunn errichtet. Dort sollen künftig sensible und wichtige Daten verarbeitet und gespeichert werden. Ziel sei es, dass die Kundinnen und Kunden dadurch nicht mehr von Infrastruktur im Ausland abhängig sind. Ein erster Teil des Rechenzentrums soll im Oktober 2027 in Betrieb gehen. Bis 2030 ist ein Ausbau in mehreren Stufen geplant. Dann soll das Rechenzentrum eine Leistung von bis zu 6,4 Megawatt haben. Der Betrieb soll außerdem möglichst ressourcenschonend sein. Der Strom soll aus Überschüssen der Photovoltaikanlage am angrenzenden Flugplatz in Kottingbrunn kommen. Die Trockenkühlsysteme sollen im Normalbetrieb ohne Wasser auskommen. Außerdem will man die Abwärme der Server später für ein Nah- und Fernwärmenetz nutzen.
2: Der Sanierungsplan für die insolvente Gradwohl-Gesellschaft mit Sitz in Melk ist heute von den Gläubigern angenommen worden. Vorgesehen ist eine Quote von 21%, zahlbar binnen 2 Jahren. Insgesamt haben 338 Gläubiger Forderungen in der Höhe von etwa 10 Millionen Euro angemeldet, heißt es vom Kreditschutzverband von 1870. Der Schwerpunkt des Unternehmens soll künftig auf der Produktion von Kunststoff-Tiefzieh- und Spritzgussteilen liegen. Der Geschäftsbereich Druck wurde geschlossen. Der Kupferspezialist Aster Energy Solution investiert etwa 17 Millionen Euro in eine neue Recyclinganlage in Öd im Bezirk Wiener Neustadt. Der Grund? Man will damit unabhängiger vom Kupfermarkt werden, Birgit Zrost berichtet.
7: Die ersten Maschinen für die neue Anlage werden noch heuer bestellt. Der Betrieb soll dann Ende 2029 starten. Mit einer eigenen Herstellung von Kupferdraht sei man weniger abhängig von Lieferanten, heißt es vom Unternehmen. Der Kupferschrott für das Recycling soll sowohl aus der eigenen Produktion als auch von Kunden und Lieferanten stammen. Die Investition würde sich betriebswirtschaftlich klar rechnen. Es sei zudem ein Bekenntnis zum Wirtschaftsstandort Österreich, wird betont. Astra hat angekündigt, dass man den Anteil von Recyclingkupfer bis 2030 auf 70% steigern wolle. Laut dem Unternehmen lässt sich Kupfer beliebig oft recyceln, ohne Qualitätsverlust. Die speziellen Kupferkomponenten der internationalen Firma mit Sitz in Öd werden unter anderem in Hochspannungstransformatoren, Generatoren und zunehmend auch in Rechenzentren verbaut.
2: Heute Nachmittag gibt's weiter strahlenden Sonnenschein. Reporterlegende Werner Fetz mit den Radio Niederösterreich Wetteraussichten.
8: Ja, oft ist es sogar wolkenlos. Die Temperaturen legen im Vergleich zu den Morgenstunden noch kräftig zu und erreichen 19 bis 25 Grad. Morgen Mittwoch hält das milde Hochdruckwetter an. Damit scheint die Sonne in ganz Niederösterreich und über weite Strecken ist es sogar wolkenlos. Frühnebel ist selten. Nach den kühlen Morgenstunden steigen die Temperaturen bis zum Nachmittag auf 20 bis 26 Grad. Es ist derzeit überall wolkenlos, in St. Pölten bei 22 Grad. Linz, Innsbruck, Graz, Wien, Salzburg und Poisdorf melden 21, Eisenstadt am Stetten, Wiener Neustadt und Bregenz melden 20 Grad, Zwettl heiter 18 und Klagenfurt wolkig bei 16 Grad. 12:07 Radio Niederösterreich mit dem schnellsten Verkehrsservice im Land. A1 Westautobahn Richtung Wien, kurz nach Böheimkirchen. Radio Niederösterreich-Hörer melden einen LKW-Unfall am rechten Fahrstreifen. Stau gibt es derzeit aber keinen. Wien, die Sperre des Handelskais bei der Floridsdörfer Brücke ist aufgehoben. Die Unfallstelle hier ist geräumt. ÖBB auf der Stammstrecke von Meidling Richtung Hauptbahnhof halten die Züge wieder in der Station Matzleinsdorfer Platz. Der Schaden an der Oberleitung ist behoben. Kommen Sie gut und sicher an Ihr Ziel.
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8: Dienstag, der 29. September. Ich freue mich, dass Sie zuhören. Wir haben die Hintergrundberichte zu den aktuellen Fragen und jede Menge Informationen für Ihre Mittagsstunde. Zum Beispiel zu den neuen Therapien bei schwerem Hautkrebs. Mediziner sprechen von einer Revolution. Und Nacktbilder im Internet, die durch KI entstanden sind, werden immer mehr zum Problem. Auch EU-Abgeordnete aus Österreich sind betroffen. Ich freue mich, dass Sie zuhören.

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1: Jetzt zu einer erfreulichen Entwicklung aus der Welt der Medizin. Es ist noch gar nicht lange her, da ist Hautkrebspatientinnen und Patienten kaum mehr als ein Jahr geblieben. Heute überleben viele 10 Jahre und länger. Die Behandlung von schwarzem Hautkrebs hat sich in kurzer Zeit grundlegend verbessert. Wie das möglich wurde und was als nächstes kommt, hat sich Raphael Krapscher näher angesehen.
2: Noch vor 15 Jahren war die Diagnose schwarzer Hautkrebs im fortgeschrittenen Stadium praktisch ein Todesurteil. Christian Posch ist Vorstand der dermatologischen Abteilung an der Klinik Hitzing und erklärt:
3: Das einzige Mittel, das wir zur Verfügung hatten, das aber wirkungslos war im Großen und Ganzen, war die Chemotherapie. Das machen wir heute überhaupt nicht mehr. Es hat dann eine wirkliche Revolution gegeben mit den ersten Immuntherapien, die sich das körpereigene Immunsystem zunutze machen, um gegen das Tumorgewebe vorzugehen und das abzuräumen. Und da sieht man wirklich unglaubliche Therapieeffekte.
2: Seit dem Jahr 2011 werden solche Immuntherapien in Österreich eingesetzt. Das Prinzip dahinter ist eigentlich simpel. Die Tumorzellen schützen sich davor, vom Immunsystem erkannt und angegriffen zu werden. Genau diesen Schutz kann man durch die Therapien aber gezielt ausschalten.
3: Man kann sich das vorstellen wie bei einem Auto. Es gibt immer zwei Möglichkeiten, wenn man bergab steht, zu beschleunigen. Entweder man steigt aufs Gas oder man nimmt den Fuß von der Bremse. Und früher hat man vor allem versucht, aufs Gas zu steigen. Nur das ist nicht sehr gut verträglich für die Menschen, hat man viele Nebenwirkungen. Und dann hat man eben den anderen Weg gewählt und hat versucht, die Bremse vom Immunsystem wegzunehmen. Und das hat sich als enorm wirksam und gut verträglich herausgestellt.
2: In den vergangenen Jahren wurden auch die Therapien weiter verbessert. Heute beginnt die Behandlung etwa oft schon direkt nach der Entfernung eines Tumors, um so auch einen möglichen Rückfall zu verhindern.
3: Man kann eine Rückfallprophylaxe sozusagen mit diesen Therapien auch machen. Da gibt man die Therapie definiert für ein Jahr und man sieht, dass 50% der Patienten damit keinen Rückfall mehr erleiden, die sonst einen erlitten hätten.
2: Die Überlebenschancen bei schwarzem Hautkrebs im fortgeschrittenen Stadium haben sich dadurch deutlich verbessert. Heute überlebt bereits jeder zweite Betroffene nach der Diagnose 10 Jahre und länger. Außerdem wird zurzeit auch an neuen mRNA-Impfstoffen geforscht, die einen Rückfall noch effektiver verhindern sollen.
3: Die ersten Daten aus den Phase-2-Studien waren diesbezüglich sehr vielversprechend. Jetzt laufen gerade die Phase-3-Studien und auch da gibt es schon positive Erkenntnisse, dass das wahrscheinlich ein Ansatz ist, der wirksam sein kann.
2: Jeder Impfstoff kann außerdem individuell aus dem Tumorgewebe eines Betroffenen hergestellt werden, um einen Rückfall noch besser zu verhindern. Zugelassen sind diese Impfstoffe zwar noch nicht, Christian Posch ist aber optimistisch, dass sich die Behandlung von schwarzem Hautkrebs auch in den kommenden Jahren erheblich verbessern wird.
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1: 12.30 Uhr Radio Niederösterreich mit dem schnellsten Verkehrsservice im Land. A1 Westautobahn Richtung Wien, kurz nach Bühheimkirchen. Ein LKW ist umgekippt, er liegt rechts auf der Böschung und hat Sand verloren. Zwei Fahrstreifen sind frei und es geht derzeit gut vorbei. Kommen Sie gut und sicher an Ihr Ziel.
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1: Zur Staffelübergabe kommt es heute an der Spitze des Bundesheeres. Der bisherige Generalstabschef Rudolf Stridinger geht in Pension. Für ihn übernimmt der bisherige Rüstungsdirektor Harald Wodosek. Am Vormittag ist dieser Wechsel mit einem Festakt in der Maria-Theresien-Kaserne in Wien auch offiziell besiegelt worden. Und auch wenn heute gefeiert wird, der Blick liegt auch auf den vielen Herausforderungen, die auf den neuen obersten Offizier des Bundesheeres in den kommenden Jahren warten. Felix Nowak berichtet.
3: Ein Festakt mit hochrangigen Gästen, sinnbildlich für die Bedeutung des Bundesheers in der Gegenwart. Auch Bundeskanzler Christian Stocker, ÖVP, wünscht dem neuen Generalstabschef alles Gute.
4: Wir kommen ja beide aus Wiener Neustadt. Unsere Wege haben sich sehr oft gekreuzt. Und ich freue mich sehr, dass du diese Funktion des Chefs des Generalstabes heute übernimmst, weil ich überzeugt bin, dass diese Funktion bei dir in guten Händen ist.
3: Der 62-jährige Harald Wodosek war bisher nationaler Rüstungsdirektor. Als neuer Generalstabschef wird er die Verteidigungsministerin beraten, aber auch etwa die Wehrdienstreform umsetzen. Letztere ist für Wodosek eine der großen Herausforderungen, wie er kurz vor der Amtsübernahme vor Journalisten sagt. Die geplante Verlängerung sieht der General äußerst positiv. Damit gehöre Österreich in Sachen Wehrpflicht zur europäischen Avantgarde. Entscheidend sei, das Bundesheer für junge Männer attraktiv zu machen, auch aber nicht nur über den höheren Sold.
5: So hätte ich auch gerne, dass meine Kommandantinnen und Kommandanten die jungen Menschen sehen als Mitarbeiterinnen und Mitarbeiter und nicht als Weisungsunterworfene, ist für mich ganz wichtig. Dann haben wir eine Attraktivität, um tatsächlich das Personal zu bekommen, das wir benötigen.
3: Die weitere Aufrüstung ist zuletzt ins Stocken gekommen. Dafür fehlt das Geld. Alle vorgesehenen Anschaffungen werden bis 2032 nicht machbar sein.
5: Zum jetzigen Zeitpunkt hat die Politik entschieden, ein gewisses Risiko zu gehen,
3: sagt Wodosek dazu. Im Grunde ist er mit der Entwicklung aber zufrieden. Zuversichtlich zeigt sich der neue Generalstabschef auch bei der Luftverteidigung. Hier sind Milliarden für die Eurofighter-Nachfolge, für bodengebundene Abwehrsysteme und die Drohnenabwehr vorgesehen. Die grundsätzlichen politischen Verhandlungen darüber sollen in Kürze starten und bis Jahresende abgeschlossen sein. Details sollen dann im nächsten Jahr fixiert werden. All das zeigt das gewandelte Selbstverständnis im Bundesheer. Weg von reiner Verwaltungsarbeit in Zeiten ohne klare Bedrohung hin zu einer einsatzbereiten Organisation.
5: Wir wissen nicht, wann der Sattelschlepper irgendwo vorfährt und Drohnen aus einem Container eingesetzt werden können, um militärische Einrichtungen oder zivile Einrichtungen oder Einrichtungen der kritischen Infrastruktur angreifen zu können. Also insofern sind wir in Einsatzvorbereitung und Einsatz. Also das ist so ein Schwebezustand. Definitiv sind wir nicht im Frieden.
3: So Wodosek. Im digitalen Raum etwa habe der Einsatz längst begonnen. Hier wehre das Bundesheer täglich mindestens 100.000 Angriffe ab. Entscheidend sei aber auch die Resilienz der gesamten Gesellschaft. Denn, so der neue Generalstabschef beim heutigen Festakt, ein Angriff beginne heute nicht mehr mit einem Schuss.
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1: Raus aus Öl oder Gas umzusteigen ist oft gar nicht so einfach, vor allem in Städten. Das Umstellen von Heizungen, etwa Fernwärme in größeren Wohnbauten, ist rechtlich schwierig. Einzelne Mieter oder Eigentümer können solche Vorhaben ohne Angabe von Gründen für das ein ganzes Haus blockieren. Die Regierungsparteien sehen hier Handlungsbedarf. Gespräche über Gesetzesänderungen laufen bereits, wie heute zu erfahren war. Konkretes gibt es aber noch nicht, berichtet Peter Daser.
2: Unter anderem geht es um eine sogenannte Duldungspflicht, damit nicht mehr einzelne Mieter oder Eigentümer verhindern können, dass das Heizsystem für ein ganzes Haus umgestellt wird. Das betonen alle drei Regierungsparteien heute. Gleichzeitig geht es aber auch um die Frage, wie die Kosten für so eine Umstellung aufgeteilt werden. Aktuell wird darüber unter den Koalitionsparteien verhandelt. Norbert Sieber, der Wohn- und Bautensprecher der Volkspartei, sagt:
3: Wir sind genau mit dieser Thematik seit Monaten in Verhandlungen und sind hier auch mit Experten sehr weit gekommen, dass wir hier Lösungen anbieten können und hier auch entsprechende Richtigstellungen auch gesetzlicher Art machen sollen und werden. Natürlich sind es die Duldungspflichten, die hier angepasst werden müssen, aber schlussendlich ist es immer ein Gesamtpaket, nicht nur der Heizungstausch, es geht auch um Sanierung, Beschattung, Kühlung.
2: Auch die Sozialdemokraten bestätigen Verhandlungen, es gehe um ein Ändern der Duldungspflichten zum Beispiel. Wichtig sei aber, dass der Heizungstausch für Mieterinnen und Mieter nicht zur Kostenfalle werde. Auch Neos-Bautensprecher Janosch Juwan bestätigt Verhandlungen, auch er geht nicht ins Detail, sieht aber jedenfalls Änderungsbedarf.
4: Wie schaffen wir Anreize, dass ein möglichst hohes Interesse bei Eigentümergemeinschaften besteht? Wie schaffen wir Anreize und Reformen, dass ein möglichst hohes Interesse von Vermietern und Mietern besteht, dass diese Umstellungen passieren? Ich glaube, Anreize sind da das absolute Gebot der Stunde. Aber ja, wir müssen auch darauf achten, dass einfach nicht Einzelne aus unbegründeten Interessen tolle Vorhaben blockieren können.
2: Bei der Opposition betonen sowohl Freiheitliche wie Grüne, dass eine Heizungsumstellung für die Betroffenen leistbar bleiben müsse. Michael Oberlechner, der Bautensprecher der Freiheitlichen, sagt:
5: Grundsätzlich, glaube ich, sind sich alle Parteien da einig, dass es sinnvoll ist, in erneuerbare Energien auszubauen und die Energieversorgung unabhängig zu machen. Aber es gibt einen entscheidenden Punkt, es muss sicher und es muss auch leistbar werden und nicht zuerst vorschreiben und dann rechnen. Also wer eine Wärmewende will, muss zuerst einmal erklären, wie es finanziert.
2: Hier solle vor allem die Stadt Wien mit ihren Gemeindewohnungen vorangehen, so Oberlechner. Lukas Hammer, der Energiesprecher der Grünen, fordert eine Pflicht zur Heizungsumstellung und:
6: Es braucht eine Duldungspflicht von Seiten des Mieters, aber es muss auch geklärt werden, was dann die Verpflichtungen der Vermieterinnen sind. Weil es kann natürlich nicht sein, dass das zu einer reinen Belastung der Mieterinnen und Mieter wird, die Umstellung.
2: Es solle letztlich ja zu einer Entlastung kommen, wenn Mieterinnen und Mieter nicht mehr mit Gas oder Öl heizen würden.

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1: Missbrauch durch KI-generierte und damit gefälschte Nacktbilder sind ein wachsendes Problem, das jetzt immer öfter auch angesprochen wird. Frauen sind um ein Vielfaches häufiger betroffen als Männer, auch in der Politik. Wissenschaftler sehen darin sogar eine Gefahr für die Demokratie. Auch die österreichische EU-Abgeordnete Lena Schilling von den Grünen wurde zum Opfer. Von ihr sind Deepfake-Bilder im Internet aufgetaucht, wie Schilling im Gespräch mit Verena Sophie Meyer erzählt.
2: Vor kurzem wurde die österreichische EU-Abgeordnete Lena Schilling von einer NGO kontaktiert, die Deepfakes von ihr im Internet gefunden hat. Mithilfe künstlicher Intelligenz hergestellte Nacktbilder auf Basis öffentlich verfügbarer Fotos, etwa von Pressekonferenzen.
3: Es ist zuerst ein Schock, weil man auf einmal Nacktbilder von sich anschaut, die man nie gemacht hat. Und man denkt sich, was mache ich denn jetzt? Weil das ja natürlich gerade für eine Person, die in der Öffentlichkeit steht und versucht, über politische Themen zu reden, auch ganz schön viel bedeuten kann. Und dann bin ich aber wütend geworden.
2: Insgesamt hat die deutsche Organisation Agora Digitale Transformation sexualisierte Deepfakes von 147 Abgeordneten aus Parlamenten in ganz Europa entdeckt, davon 138 Frauen.
3: Wenn man sich überlegt, 138 Frauen, das ist richtig, richtig viel. Es ist mittlerweile eine Praxis, um Frauen vor allem einerseits einzuschränken, andererseits aber auch in dem, was sie eigentlich machen, anders darzustellen. Und ja, ich glaube, Wut ist die einzige Antwort, die ich darauf zu bieten habe.
2: Lena Schilling hat Anzeige erstattet, Webseiten gemeldet und offline nehmen lassen. Die meisten wurden in den USA gehostet. Aktuell läuft die Untersuchung der EU-Abgeordneten. Benjamin Schulz kennt für die NGO unterschiedliche Plattformen. Er sagt, besonders betroffen sind Spitzenkandidatinnen oder Parteichefinnen. Die politische Richtung sei egal.
4: Wir haben auch politische Ausrichtung getestet. Und was wir herausgefunden haben, ist, es ist wirklich egal, ob man rechts oder links oder in der Mitte ist. Also die Wahrscheinlichkeit ist höher für Frauen.
2: Der Forscher sieht darin ein Problem für die Demokratie. Denn in den meisten Fällen ist das Ziel, Frauen einzuschüchtern, zu demütigen. Das macht auch Lena Schilling Sorgen.
3: Das passiert ja nicht nur mir. Das passiert Sportlerinnen, das passiert aber auch zum Beispiel JournalistInnen, jungen Frauen, die irgendwie rausgehen und ihre Meinung sagen. Und die Sorge, die ich habe, ist, was passiert jetzt, wenn sich junge Frauen denken, okay, dann mache ich das nicht.
2: In den USA werden sexualisierte Deepfakes durch den Take It Down Act bekämpft. In der EU tritt am 2. Dezember ein sogenanntes Nudifier-Verbot in Kraft. KI-Systeme, die Personen gegen ihren Willen virtuell ausziehen, werden dann verboten. In Österreich gibt es die zuständige Durchsetzungsbehörde allerdings noch nicht. Warum Lena Schilling jetzt beschlossen hat, öffentlich darüber zu reden?
3: Ich möchte über diese Dinge immer öffentlich reden, weil ich das Gefühl habe, es ist überhaupt nicht mein Fehler. Ich möchte mich dafür nicht schämen, sondern das, was da passiert, ist eine systemische Gewalt an Frauen im Netz. Und wenn wir da nicht jetzt aufzeigen, was das eigentlich bedeutet, dann haben wir einfach die Zeit nicht verstanden und auch nicht, was das anrichten kann.
1: Sagt die Abgeordnete Lena Schilling im Gespräch mit Verena Sophie Meyer. Viel ist zuletzt anlässlich der Neuordnung des Notarztsystems über die Versorgung und die Möglichkeiten von Sanitäterinnen und Sanitätern in Niederösterreich diskutiert worden. Wir haben uns das für Niederösterreich heute um 19 Uhr in ORF 2 heute genau angesehen. Und jetzt gleich hat Manuela Mattl für Sie die aktuellen Nachrichten aus Niederösterreich und aller Welt. Und mit David Pearson geht es dann durch den Nachmittag auf Radio Niederösterreich. Ich wünsche noch eine gute Zeit.

0: Grooved, oder? Das ist Radio Niederösterreich und das Wichtigste aus Niederösterreich, Österreich und der Welt mit Manuela Martl gibt's jetzt. Es ist 13 Uhr.
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2: Staffelübergabe heute an der Spitze des Bundesheers. Der bisherige Generalstabschef Rudolf Stridinger geht in Pension. Für ihn übernimmt der bisherige Rüstungsdirektor Harald Woroszek. Dieser wechselt am Vormittag mit einem Festakt in der Maria-Theresien-Kaserne in Wien offiziell. Auf den neuen obersten Offizier des Bundesheers warten herausfordernde Jahre, Felix Nowak berichtet.
3: Einen schweren Rucksack bekommt der neue Generalstabschef beim Festakt von Verteidigungsministerin Tanner, ÖVP, überreicht.
4: Sinnbildlich für all das, was wir noch zu bewältigen haben, von dem wir überzeugt sind, dass du das mit Bravour meistern wirst. Gut, das ist wirklich schwer.
3: Die Herausforderungen sind tatsächlich groß, von der Umsetzung der Wehrdienstreform, die nicht ganz den Vorstellungen der Fachleute entspricht, bis hin zur Aufrüstung, für die es deutlich weniger Geld gibt als geplant. Mit beiden zeigt sich Woroszek vor Journalisten dennoch grundsätzlich zufrieden.
5: Wir sind mit dieser Lösung auch Avantgarde,
3: sagt er über den neuen Grundwehrdienst. Generell sei die Bedrohungslage heute eine andere als früher. Das Bundesheer befinde sich zwischen Einsatzvorbereitung und Einsatz.
5: Also das ist so ein Schwebezustand. Definitiv sind wir nicht im Frieden.
3: Gefordert sei aber nicht nur das Bundesheer, sondern die gesamte Gesellschaft.
2: Die Zahl der registrierten Schusswaffen ist im vergangenen Jahr deutlich gestiegen. Im zentralen Waffenregister waren mit 1. September heuer etwa 1.575.000 Waffen gemeldet. Das sind in einem Jahr um 43.000 mehr. Nach dem Amoklauf an einer Grazer Schule wurde das Waffenrecht verschärft. Mit Oktober 2025 traten die ersten strengen Vorschriften in Kraft, die letzten dann heuer im April. In den niederösterreichischen Straßendienst werden in den kommenden beiden Jahren 34,6 Millionen Euro investiert. Angekauft werden unter anderem 27 neue Winterdienst-Lkw, mehrere Bagger, Anhänger, Schneepflüge und Salzstreuautomaten, so Landeshauptfrau-Stellvertreter und Verkehrslandesrat Udo Landbauer von der FPÖ. Bei der Beschaffung von Fahrzeugen und Geräten setze man bewusst auf Verbrennermotoren, um die Einsatzfähigkeit in jeder Jahreszeit sowie im Katastrophenhochwasser- und Blackout-Fall zu sichern. Heißt es. In Frankreich streikt heute der öffentliche Dienst. Im ganzen Land haben die Gewerkschaften zu Demonstrationen aufgerufen. Sie fordern höhere Gehälter. Die Gehaltserhöhungen sind in den letzten Jahren deutlich hinter der Teuerung zurückgeblieben, heißt es. Ernst Kernmeier berichtet aus Paris.
6: Begonnen hat es an den Gymnasien. In mehreren Städten wurden Schulen schon am Freitag und gestern blockiert. Von Schülern, die gegen mangelnde Ausstattung der Schulen und überfüllte Klassen protestieren. Bei teilweise gewalttätigen Ausschreitungen wurden mehrere Personen verletzt. Es gab mehr als 160 Festnahmen. Für heute haben die Gewerkschaften des öffentlichen Dienstes zum Streik aufgerufen. Beamte haben in den letzten 10 Jahren nur moderate Gehaltserhöhungen bekommen. Das ist jetzt angesichts der Teuerung aufgrund der hohen Benzinpreise besonders deutlich zu spüren. Aufgrund der leeren Kassen will die Regierung die Gehälter im öffentlichen Dienst allerdings auch im nächsten Jahr nicht erhöhen.
2: Sonnig, aber windig ist es heute. Die Details hat Dave Pearson.
0: Ja, durchaus kräftiger Wind auch. Das bei 19 bis 25 Grad, aber viel Sonnenschein. Ich glaube, damit können wir gut leben. In den Voralpen ist es heute föhnig. Jetzt haben wir 23 Grad in St. Pölten, Weidhofen an der Ybbs, Krems und Lahr an der Theia, 22 in Gumpelskirchen und Wien. Morgen Mittwoch dann 20 bis sogar 26 Grad. Überall sonnig, in den Bergen föhnig und sonst wieder teilweise sehr windig. Das ist der Radio Niederösterreich Verkehrsservice. Niederösterreich A1 Westautobahn Richtung Wien, kurz nach Böhemkirchen. Ein LKW ist da umgekippt. Er liegt rechts auf der Böschung und hat Sand verloren. Zwei Fahrstreifen sind frei. Es geht derzeit aber gut vorbei.
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0: Hallo. Für alle, die auf echte, schöne, ehrliche, handgemachte Musik stehen, läuft in ein paar Minuten Neil Young. Und jetzt einmal Pop aus Schweden aus den 90ern. Hier sind Ace of Base.

Schönen sonnigen Nachmittag mit Radio Niederösterreich. 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
2: Kurzer Verkehrscheck, das ist der Radio Niederösterreich Verkehrsservice mit David Pearson. Niederösterreich A1 Westautobahn in Fahrtrichtung Wien, kurz nach Böheimkirchen. Da ist ein LKW umgekippt, er liegt rechts auf der Böschung und hat Sand verloren. Nach wie vor sind zwei Fahrstreifen hier frei. Das Radio Niederösterreich Wetter. Am liebsten wird man jeden Tag irgendwo in den Weingärten sitzen. Viel Sonne heute bei 19 bis 25 Grad. Dazu föhnig und teilweise recht windig. Morgen am Mittwoch 20 bis 26 Grad. Wieder überall Sonnenschein. In den Bergen föhnig und sonst ist auch wieder kräftiger Wind mit dabei. Ich wünsche einen schönen Dienstag.

0: Ja, von sowas zu sowas. Wow, große Emotion. Das ist Musical. Die Schöne und das Biest. Kennt man, den Disney-Klassiker. Am Wochenende hat das Musicalstück im Wiener Raimundtheater Premiere gefeiert. 31 Jahre nachdem das Stück dort seine deutschsprachige Erstaufführung hatte, steht das Disney-Musical Die Schöne und das Biest jetzt wieder am Spielplan. Und zwar als Neuinszenierung. Radio Niederösterreich-Reporterin Doris Bachler, was ist denn alles neu? Also anders.
1: Regisseur und Choreograf Matt West verspricht unter anderem neue Bühnenelemente, neue Kostüme, neue Perücken, neue Tanzchoreografien und auch einige neue Szenen. Aber das Stück hat laut ihm immer noch den Charme, die Romantik und den Reiz der ursprünglichen Version und natürlich viel Disney Magic.
2: We have some new illusions in this production. New scenic elements, new costumes, new wigs, new makeup. All my dances are brand new. Some new scenes too. But it harkens back. It still has, I think, the charm and the romance and the thrill of the original Broadway production that we brought here to Vienna.
3: Kein guter Stern führt mich.
1: Vor dem Anblick vom Biest alias Dominik Hess braucht man sich übrigens nicht fürchten, der kommt nämlich gar nicht so böse rüber.
4: Ja, das ist schön, du sollt ja auch keine Angst haben vor mir, Belle soll ja Angst haben vor mir.
5: Wie

0: Als Bell zu hören und zu sehen, Marlene Jubelius, sie ist vom Erfolg des Stücks überzeugt.
1: Ich hoffe, dass man diese teilweise Kindheitserinnerung oder ich würde mal sagen, jeder kennt die Schöne und das Biest, dass man sagt, ja, und dass da das Herz aufgeht.
0: Vor allem die Tanzszenen zünden in der Neuinszenierung im wahrsten Sinne des Wortes. Dafür sorgt auch Simon Stockinger als Kerzenständer Lumière.
2: Wir geizen nicht damit, also es ist in der Show schon sehr viel Feuer und das freut mich, freut die Kinder, freut das die Älteren auch und so soll es sein.
3: Heute Abend gibt es schon die erste Aufführung im Raimundtheater nach der Premiere und bis Ende Juni nächsten Jahres wird gespielt.

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4: Einen schönen Nachmittag. Manuela Martl ist für Sie im Nachrichtenstudio. Das Wichtigste aus Niederösterreich, Österreich und der Welt gibt es also jetzt. Es ist 14 Uhr.
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6: Das Umstellen von Heizungen in größeren Wohnbauten ist derzeit rechtlich schwierig. Einzelne Mieter oder Eigentümer können ohne Angabe von Gründen das Umstellen etwa auf Fernwärme für ein ganzes Haus blockieren. Die Regierungsparteien sehen hier Handlungsbedarf. Konkrete Vorhaben werden aber noch nicht angekündigt, berichtet Peter Daser.
7: Unter anderem geht es um eine sogenannte Duldungspflicht, damit nicht mehr einzelne Mieter oder Eigentümer verhindern können, dass das Heizsystem fürs ganze Haus umgestellt wird. Das betonen alle drei Regierungsparteien. Gleichzeitig geht es aber auch um die Frage, wie die Kosten aufgeteilt werden. Hier warnt etwa die SPÖ vor zu hohen Belastungen für Mieter. Aktuell wird das Thema verhandelt. Norbert Sieber, Wohn- und Bautensprecher der Volkspartei, sagt:
8: Wir sind genau mit dieser Thematik seit Monaten in Verhandlungen und sind hier auch mit Experten sehr weit gekommen, dass wir hier Lösungen anbieten können und hier auch entsprechende Richtigstellungen auch gesetzlicher Art machen.
7: Bei der Opposition betonen sowohl die Freiheitlichen wie die Grünen, dass eine Heizungsumstellung für die Betroffenen leistbar bleiben müsse.
6: Die Öllieferungen durch die umkämpfte Straße von Hormuz nehmen zu. Derzeit fließen etwa 65-70% der Ölmengen, verglichen mit Vorkriegsniveau, durch die Meerenge, heißt es. Das sind sämtliche Ölprodukte wie etwa Flüssiggas oder raffinierte Produkte wie Benzin zusammen. An einem Bahnübergang in Götzendorf an der Leiter ist heute früh ein Pkw von einem Güterzug erfasst worden. Der 89-jährige Autofahrer wurde bei der Kollision verletzt. Mit dem Notarzthubschrauber wurde der Niederösterreicher ins Spital nach Wiener Neustadt geflogen. Der betagte Lenker dürfte den Güterzug beim Überqueren des Bahnübergangs übersehen haben. Der Wagen wurde in der Folge 35 Meter mitgeschleift. Herzkrankheiten sind Todesursache Nummer 1 in Österreich. Alle 17 Minuten stirbt in Österreich eine Person an den Folgen einer Herzkrankheit. Am heutigen Weltherztag machen Experten auf die Gefahr von Herzproblemen aufmerksam. Herzgesundheit beginnt im Alltag, sagt Daniel Scher, Präsident der Österreichischen Kardiologischen Gesellschaft.
9: Das Herz ist ein Muskel und freut sich über jede Aktivität und Bewegung. Kenne deinen Blutdruckwert, eventuell deinen Cholesterinwert. Viele dieser Risikofaktoren für spätere Herzinfarkte und Schlaganfälle spürt man nämlich über Jahre überhaupt nicht. Und nutzen wir die Vorsorgeuntersuchung. Man muss sein Leben eben nicht von heute auf morgen komplett ändern, aber viele kleine Entscheidungen im Alltag machen für unser Herz auf Dauer einen sehr großen Unterschied.
6: Sagt Daniel Scher, Präsident der Österreichischen Kardiologischen Gesellschaft. 19 bis 25 Grad hat es heute Nachmittag, Dave Pearson.
10: Ja, super angenehmes Wetter mit viel, viel Sonnenschein. Ein bisschen windig ist es heute auf jeden Fall auch. 24 Grad haben wir jetzt in St. Pölten und Wiener Neustadt, 23 in Horn und Wien, 22 Grad in Stockerau und Lilienfeld-Taschberg. Am Mittwoch werden es 20 bis 26 Grad. Es gibt wieder überall Sonne. In den Bergen wird es föhnig und sonst auch teilweise wieder sehr windig. Das ist der Radio Niederösterreich Verkehrsservice. Niederösterreich A1 Westautobahn Richtung Wien, kurz nach Böheimkirchen. Wegen einer Lkw-Bergung ist der rechte Fahrstreifen gesperrt. Kurzzeitig ist der Verkehr auch angehalten worden. Es gibt Stau und momentan 20 Minuten Zeitverlust.
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10: Da gibt's gleich neue Musik aus Österreich von der Meierin. Wir spielen Daydream Believer von den Monkeys und das hören Sie sicher vielleicht demnächst auf der Oktoberfestparty im Bierzelt. Sara Perchetti, amo, ist in Ricchi e Poveri.

0: Weg zur Post, zum Einkaufen, Radio Niederösterreich. Was wird denn Binnen so schlecht? Also vielleicht die zu viel gekaufte Vorteilspackung Toast. Ja. Aber auch wenn das Mindesthaltbarkeitsdatum irgendwie überschritten ist, heißt das nicht, dass zum Beispiel das Joghurt oder der Sauerrahm, der Topfen schlecht sind.
1: Das stört mich überhaupt nicht, weil wenn es richtig vorher gelagert wurde, dann passt das wochenlang danach auch noch.
2: Wir schauen und riechen und kosten und wenn es noch in Ordnung ist, auch nach 10 Tagen, dann ist das in Ordnung.
0: Ja, es heißt nämlich Mindesthaltbarkeitsdatum und nicht tödlich ab. Und heute am Internationalen Tag der Aufmerksamkeit für Lebensmittelverluste und Verschwendung, da wollen wir wissen, was besonders teuer geworden ist, wie Sie es vermeiden, Lebensmittel zu verschwenden und was Sie noch aus den Resteln so zaubern können. Das alles in circa 20 Minuten auf Radio Niederösterreich. 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
3: 14.30 Uhr, das ist der Radio Niederösterreich Verkehrsservice. Niederösterreich A1 Westautobahn Richtung Wien, kurz nach Böhrmkirchen. Wegen einer Lkw-Bergung ist der rechte Fahrstreifen immer noch gesperrt. Da gibt es 2 Kilometer Stau und momentan verlieren Sie da 10 Minuten. Wien auf der Brigitte-Naulände gibt es Stau ab der Gürtelbrücke vor einer Unfallstelle am Beginn der Nordbrücke statt auswärts. Da brauchen Sie 20 Minuten mehr Fahrzeit. Das Radio Niederösterreich, Wetter, ein wunderschöner Herbsttag, 19 bis 25 Grad, sonnig, aber eben sehr windig und in den Voralpen auch teilweise föhnig. Morgen am Mittwoch gibt es 20 bis 26 Grad, es wird wieder ein wunderschöner sonniger Tag mit Sonnenschein überall. In den Bergen wird es föhnig und sonst gibt es wieder ein bisschen Wind. Schönen Dienstagnachmittag.
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0: Ich würde gerne wissen, ob Donna Lewis überhaupt schreien kann. Die haucht da so ins Mikro. Das ist Radio Niederösterreich gleich, das ist Springfield und das Alan Parsons Project bei uns. Die Spritpreisbremse, die wird zwar wieder kommen, dann kostet der Liter Diesel halt 2,10 Euro und nicht mehr 2,20 Euro. Aber auch die Lebensmittel zahlen wir extrem viel zurzeit, dass sie es rausbringen.
1: Brot, also die normalen Lebensmittel, Milch, Käse ist besonders teuer, muss ich sagen.
2: Diese Grundnahrungsmittel, also Brot beispielsweise, ist sehr teuer geworden, denke ich. Butter.
3: Besonders teuer, Kaffee.
0: Ja, laut Arbeiterkammer haben tatsächlich Kaffee, Fruchtsäfte, Essig und Mehl am meisten am Preis zugelegt. Die höchste Preissteigerung von 151% seit 2021 gibt es beim Bohnenkaffee. Da tut es dann doppelt so weh, wenn man was wegschmeißt. Wie kaufen Sie denn, damit auch irgendwie nichts verschwendet wird?
2: So, dass man halt da gezielt einkauft, einen Plan auch hat, was man an Gerichten kocht für die nächsten Tage oder vielleicht sogar für die ganze Woche.
1: Es ist einfach alles zu teuer, damit ich was wegschmeiße und es ist mir einfach zu schade. Und wenn man wirklich ein Stück Brot oder was überbleibt, dann gibt es immer nur irgendjemand, der vielleicht das braucht für seine Tiere.
0: Ja, es ist ja Wahnsinn. Jeden Tag landen bei uns in Österreich 3000 Tonnen Lebensmittel im Müll, hat die Umweltorganisation WWF ausgerechnet. Das sind 140 Lkw voll jeden Tag. Die Hälfte davon kommt aus Privathaushalten. Heute ist der internationale Tag der Aufmerksamkeit für Lebensmittelverluste und Verschwendung. Ist ein bisschen ein sperriger Titel, aber es ist eine wichtige Sache. Was machen wir aus den Resteln im Kühlschrank?
4: Also zum Beispiel einen Pizzastrudel machen. Das ist Blätterteig und da kommen Schinken und Käse und Eier und was man da auf der Pizza draufgeben möchte rein.
5: Es gibt viele Gerichte. Eier in Senfsoße oder so.
4: Machen wir Salat. Also gibt es immer Thunfischsalat mit Ei.
6: Hauptsache es bleibt halt nichts übrig und wird einfach weggeschmissen.
0: Ja, auch aus Joghurt oder Sauerraum lässt sich noch was machen. Also einfach nach Resteküche googeln, da gibt es irrsinnig viele Rezepte im Internet.

Das ist Radio Niederösterreich. Chris de Burgh ist wieder auf Tour, also im kommenden Jahr. Solo-Tour startet im April, führt ihn interessanterweise nur durch Deutschland. Und nicht nach Österreich. Schade, aber man könnte zumindest einen Ausflug nach München machen. Das ist der erste Termin am 1.4. Chris de Burgh natürlich auch jetzt gleich in ihrem Radio auf Radio Niederösterreich nach Special und Andrea Berg.

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3: Einen schönen Dienstag, ich hoffe es geht gut. Das Wichtigste aus Niederösterreich, Österreich und der Welt, jetzt mit Manuela Martl, es ist 15 Uhr.
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5: In der SPÖ geht die Führungsdiskussion weiter. Seit der Ankündigung von Gerhard Zeiler, Parteichef werden zu wollen, ist aber bisher überraschend wenig passiert. Deshalb melden sich jetzt immer mehr SPÖ-Landeschefs zu Wort und fordern Tempo bei der Entscheidung ein. Und Zeiler selbst bekräftigt im ORF-Report sein Angebot.
6: Ja, ich stehe zur Verfügung. Aber ich stehe zur Verfügung heißt, dass andere entscheiden müssen, nicht ich. Und ich bin überzeugt davon, dass diese Entscheidung in den nächsten Wochen und Monaten getroffen werden wird. Es ist ein Angebot.
5: Mit einer schnellen Entscheidung rechnet Zeiler aber nicht.
6: Was wichtig ist aus meiner Sicht, dass es eine klare Alternative gibt zwischen dem Weiter-so und dem Verändern. Ich stehe auch für einen anderen Kurs als Andreas Babler. Das ist jetzt gar keine Attacke auf ihn, sondern das ist, ich bin kein Marxist, ich bin klassischer Sozialdemokrat.
5: Und jetzt müsse die Sozialdemokratische Partei entscheiden, so Gerhard Zeiler. Im internationalen Vergleich sind in Österreich besonders viele Lehrerinnen und Lehrer mit Arbeitsbedingungen und Gehalt zufrieden. Über einen Berufswechsel denken nur die wenigsten nach. Bei den Junglehrern sieht es jedoch ganz anders aus, zeigt eine heute veröffentlichte neue OECD-Studie. Demnach haben 9% der Berufsneulinge mit klassischer Lehrerausbildung den Job hingeschmissen. Der Tiefkühlproduzent Ardo will das Werk in Niederösterreich 2027 schließen. Wir haben berichtet, am Standort im Machfeld wird vor allem österreichisches Tiefkühlgemüse produziert. Heute gibt es erste Gespräche zwischen Ardo, der Landwirtschaftskammer und der Politik, berichtet Christina Stiller.
7: Spinatfisolen oder Speisekürbis. Etwa ein Viertel der Anbaufläche nützt Landwirt Johann Blatt im Schnitt für Gemüse, das anschließend zu Tiefkühlware im Ardo-Werk verarbeitet wird. Die angekündigte Schließung des Werks sei völlig unerwartet gekommen. Rund 500 landwirtschaftliche Betriebe seien betroffen.
8: Es sind viele Betriebe, die eben im Haupterwerb geführt werden, wo eben das Ardo-Gemüse jetzt einmal ein wichtiges Standbein war, ein Haupteinkommen war. Ja, es stellt sich halt die Frage, wie es weitergeht.
7: Das belgische Unternehmen begründet die Schließung mit einem zu hohen Modernisierungsbedarf des Werks. Ardo will den österreichischen Markt künftig aus dem Ausland beliefern. Gespräche über den Erhalt oder eine Übernahme des Werks starten heute. Daran nehmen Vertreterinnen und Vertreter von Ardo, der Landwirtschaftskammer und der Politik teil.
5: Der Iran droht mit dem Ausfall aller Ölexporte aus Nahost, sollte er weiter am Verkauf des eigenen Öls gehindert werden. Kein Land in der Region werde in diesem Fall in der Lage sein, Öl zu exportieren, heißt es. Zudem sei keine regionale Infrastruktur sicher, wenn der Iran nicht sicher sei. Das bezieht sich auf eine Rede von US-Präsident Donald Trump bei der UNO-Generalversammlung vergangene Woche. Darin hatte Trump erneut mit schweren Angriffen gedroht. Das Wetter ist heute teilweise sehr windig, Dave Pearson.
3: Ja, dafür gibt es 29 bis 25 Grad und viel Sonnenschein, ist glaube ich eine ganz gute Geschichte. Momentan haben wir 24 Grad in St. Pölten, Tulln, Gänserndorf, Ternitz-Potschach und Wien, 21 Grad in Zwettl. Morgen am Mittwoch werden es 20 bis 26 Grad, in den Bergen wird es föhnig, es wird teilweise wieder sehr windig und viel Sonne morgen. Das ist der Radio Niederösterreich Verkehrsservice. Niederösterreich A1 Westautobahn Richtung Wien, kurz nach Böhemkirchen. Wegen einer Lkw-Bergung ist der rechte Fahrstreifen noch gesperrt. 1,5 Kilometer Stau und bis zu 10 Minuten mehr Fahrzeit aktuell. Wien auf der Brigitte-Naulände gibt es Stau ab der Gürtelbrücke vor einer Unfallstelle am Beginn der Nordbrücke statt auswärts. Da brauchen Sie 20 Minuten länger.
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3: Einen schönen Nachmittag. Es gibt Lieder, da explodieren die Refrains regelrecht. Also jetzt akustisch, ne? John Farnham ist so einer, der so ein Lied gesungen hat. You're the Voice. Jetzt gemischt mit einem weniger explosiven Song, aber dafür wunderschöne Song-Contest-Musik jetzt von den Olsen Brothers.

0: Schon lässig wie Musik mal geklungen hat. The Fifth Dimension, Up, Up and Away am sonnigen Dienstagnachmittag. Das ist Radio Niederösterreich und ich freue mich schon auf ein Kaffeetratschall mit Ihnen. Am Donnerstag ist Tag des Cafés. Die Moderatoren und Moderatorinnen vom ORF Niederösterreich, die servieren Ihnen eine Melange an verlängerten oder zum Beispiel eine Kaffeelatte. Wer in welchem Kaffeehaus anzutreffen ist, das sehen Sie auf noe.orf.at. Mein Name ist David Pearson. Mich treffen Sie im Café Kanzlei in Mödling in der Fußgängerzone. Ich sag's gleich, meine Gastro-Talente sind begrenzt. Ich hoffe, ich schütte nichts aus, aber an Espresso kriege ich schon hin.
1: Ist doch egal, wie das heißt, du weißt schon,
0: Josh in Ihrem Radio Musik aus Österreich, jetzt zusammen mit CCR.

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2: 15.31 Uhr, das ist der Radio Niederösterreich Verkehrsservice. Niederösterreich 1, Westautobahn Richtung Wien, kurz nach Böheimkirchen. Wegen einer Lkw-Bergung ist da immer noch der rechte Fahrstreifen gesperrt. 1,5 Kilometer Stau gibt es und 10 Minuten mehr Fahrzeit. Wien auf der Brigitte-Naulände ist die Unfallstelle am Beginn der Nordbrücke stadtauswärts geräumt. Es gibt aber noch Stau und 10 Minuten dauert es noch länger. Das Radio Niederösterreich, Wetter wunderbar sonnig, den Griller können Sie wieder rausräumen, falls Sie den schon verstaut haben. 19 bis 25 Grad, und ein bisschen Wind. Morgen auch wieder kräftiger Wind, 20 bis 26 Grad, aber überall Sonnenschein, in den Bergen wird's föhnig. Schönen Dienstag!

0: größten Hits aller Zeiten, gleich mit Roberta Flack und Bruce Springsteen auf Radio Niederösterreich. Am Samstag ist wieder Zivilschutztag, da heulen die Sirenen um 12 wieder ein bisschen länger. Zivilschutz, eine wirklich wichtige Sache, und zum Glück ist die Hilfsbereitschaft der Menschen bei uns recht groß, wenn es um Katastrophen geht, ich sage nur Hochwasser. In den letzten Jahren haben sich fast 4000 Menschen beim Zivilschutzverband registriert. Radio Niederösterreich-Reporterin Petra Berthold.
1: Vor 6 Jahren ist sie vom Zivilschutzverband gegründet worden, die Initiative Füreinander Niederösterreich. Das Ziel, eine professionelle und verlässliche Nachbarschaftshilfe für den Ernstfall aufzubauen und um sich zu vernetzen. Bei Franz Stebeck, dem Stabsleiter beim Zivilschutz in seiner Gemeinde Tulnerbach, haben sich gleich mehrere Leute gemeldet.
2: Wir haben dann über Bürgermeisterbriefe, über das Amtsblatt einfach Bevölkerung aufgerufen. Und genauso hat es dann funktioniert. Im Nullkommanichts hatten wir 16 Leute bei uns, die einfach gesagt haben, das interessiert mich, Feuerwehr, das ist zu zeitintensiv, Rettung passt auch nicht mit meinem Beruf zusammen, aber da kann ich was tun.
1: Und für Franz Stebeck war es besonders interessant zu sehen, wie er sich künftig engagieren will.
2: Also die man sonst überhaupt nicht gewusst hat. Das sind Bundesheerler, das sind Polizisten, das sind Leute, die früher mal bei der Rettung waren, und das war einfach, ich würde sagen, eine extreme Bereicherung jetzt für die Gemeinde und natürlich auch übergreifend, weil es ist ja nicht nur für die Gemeinde, sondern dann auch für die Region, weil wir gleichzeitig auch bei uns jetzt für den Bezirk St. Pölten-Land dann eingeladen werden für Mitarbeitertagungen und sich dann dort einbringen können.
1: Nach einem kostenlosen Grundkurs, den man auch online machen kann, sind diese Menschen nun vorbereitet und können ihren Nachbarn helfen, wenn es in ihrer Region oder in der Gemeinde zu einem unerwarteten Naturereignis oder einem Stromausfall kommt. Radio.

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3: Schönen Dienstag, jetzt das Wichtigste aus Niederösterreich, Österreich und der Welt mit Manuela Martl. Es ist 16 Uhr.
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5: Für die Wehrdienstreform ist die Regierung auf die Stimmen zumindest einer Oppositionspartei angewiesen. Der nächste Verhandlungstermin steht morgen am Programm. Im Vorfeld ziehen die Grünen weiter rote Linien. Sie sind gegen die geplanten Einschränkungen beim Zivilersatzdienst und generell soll die Regierung zuerst den Gesetzesentwurf in Begutachtung schicken. Niklas Lercher mit den Details.
6: Eine Begutachtung des Gesetzesentwurfs zur Wehrdienstreform sei essentiell, sagt Grünen-Chefin Leonore Gewessler.
7: In so einer Frage, die jeden jungen Menschen, also jeden jungen Mann in dem Land betrifft, die ganz viele Organisationen betrifft, auch in der Begutachtung diesen Input der Zivilgesellschaft einzuholen und auch ernst zu nehmen.
6: Erst danach sollen die Verhandlungen weitergehen, was das Ganze weiter in die Länge ziehen dürfte. Zudem fordern die Grünen, die vorgesehenen Einschränkungen beim Zivilersatzdienst zurückzunehmen. Der Plan der Regierung sieht vor, dass sich nur noch 1% der Stellungspflichtigen den Gedenkdienst oder ein freiwilliges soziales Jahr anrechnen lassen kann. Bei der anderen Oppositionspartei geht es eher in die andere Richtung. Die FPÖ will den Zivildienst gleich verlängern und nicht erst, wenn sich zu wenige junge Männer für das Bundesheer melden.
5: In Kottingbrunn im Bezirk Baden entsteht ein 4200 Quadratmeter großes Rechenzentrum. Ab Herbst nächsten Jahres sollen dort Firmen, Behörden und Forschungseinrichtungen ihre Daten speichern können. Der Strom soll aus Überschüssen der Photovoltaikanlage am angrenzenden Flugplatz in Kottingbrunn kommen. Die Abwärme der Server soll später für ein Nah- und Fernwärmenetzwerk genutzt werden. Ins Ausland, im Westjordanland, ist es erneut zu massiver Gewalt radikaler israelischer Siedler gekommen. Mehr als 100 Extremisten sollen an Ausschreitungen beteiligt gewesen sein, so palästinensische Medien. Laut israelischen Angaben wollten Siedler die Rückkehr einer palästinensischen Familie verhindern. Aus einer Zwangsräumung einer 87-jährigen Pensionistin ist in Spanien innerhalb weniger Tage eine Protestbewegung entstanden, die einen Platz im Zentrum Madrids besetzt hält und die Regierung gehörig unter Druck setzt. Heute noch muss Premier Pedro Sanchez einen Gesetzesentwurf vorlegen, der die Forderungen der Protestierenden erfüllt. Josef Manola berichtet.
8: Mit Hochdruck arbeitet die spanische Regierung an einem Gesetzesdekret, das die Forderungen der Protestbewegung erfüllen soll. Die Linksparteien haben sich geschlossen hinter die Demonstrierenden gestellt und unterstützen den Ruf nach einem Mietenstopp und dem Verbot von Zwangsräumungen schutzbedürftiger Menschen. Noch heute soll ein entsprechendes Dekret im Ministerrat verabschiedet werden, das innerhalb eines Monats auch vom Parlament angenommen werden muss. Premierminister Pedro Sánchez steht im Ministerrat unter Druck. Seine Stellvertreterin von der Linkspartei Sumar setzt sich für alle Forderungen der Demonstrierenden ein, während der Premier den Konsens auch mit einigen konservativen Parteien sucht. Die Verabschiedung des Gesetzes im Parlament muss er garantieren. Gelingt das nicht, wird der Ruf nach einem Rücktritt des Regierungschefs lauter werden.
5: Herbstwetter wie aus dem Bilderbuch gibt es heute. Das Radio Niederösterreich-Wetter hat Robert Deutenhauser.
3: Mit viel Sonne, kaum einer Wolke am Himmel geht's da in den Abend, auch in der Nacht dann trocken, häufig klar. Es kühlt ab auf 13 bis 5 Grad. Morgen Mittwoch weiterhin viel, viel Sonne, teilweise windig und für die Jahreszeit sehr warm mit 20 bis 26 Grad. In St. Pölten, Melk, Schwechat und Wien hat es jetzt 24 Grad, in Horn und Mistelbach 23. 16.03 Uhr Radio Niederösterreich mit dem schnellsten Verkehrsservice. A1 Westautobahn Richtung Wien, kurz nach Böheimkirchen. Wegen einer LKW-Bergung ist da der rechte Fahrstreifen gesperrt. Es gibt kurzen Stau. Nach Wien plus 30 Minuten auf der Tangente Richtung Kagran zwischen der Hanshornkurve und dem Handelsgeh. Und auf der Brigittenauer Lände, da ist bei der Auffahrt auf die Nordbrücke neuerlich ein Unfall passiert. Der Stau reicht bis auf die Gürtelbrücke zurück. Mindestens 20 Minuten mehr Fahrzeit.
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3: Schwer ist vorbei. Langsam dürfen wir schon ans Nachhausefahren denken. Schöner Dienstag mit der Lieblingsmusik.

0: Das ist Ihr Dienstag mit Radio Niederösterreich. Das hört man derzeit schon wieder öfter. Viele lassen sich ja schon die Winterreifen montieren.
1: Habe ich erst gestern alles gemacht, ja.
2: Nein, nur jetzt. Aber bald.
3: Wenn es mein Mann macht, der macht es eigentlich, habe ich mit dir nichts
0: dann. Na dann, übermorgen, 1. Oktober. Und auch wenn die Sonne noch so schön scheint, man kann ja nie wissen, wann es das erste Mal, also wenn es schon nicht schneit, zumindest glatt wird.

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3: 16.30 Uhr jetzt, Radio Niederösterreich mit dem schnellsten Verkehrsservice. Gleich nach Wien plus 30 Minuten auf der Tangente Richtung Kagran zwischen der Hanshornkurve und dem Knoten Kaisermühl. Auf der Brigittenauer Lände, da ist ja bei der Auffahrt auf die Nordbrücke ein Unfall passiert. Der Stau reicht zurück bis auf den Gürtel, fast bis zum AKH. Auch hier 30 Minuten mehr Fahrzeit. Auch auf der Ausweichstrecke über die Floridsdorfer Brücke gibt es Stau und 20 Minuten mehr Fahrzeit. B21 Guttensteiner Straße zwischen Wöllersdorf, Steinerbrückel und Wiener Neustadt. Die Unfallstelle dort ist geräumt. Der Stau löst sich gerade auf. A1 Westautobahn Richtung Wien, kurz nach Böhmkirchen. Wegen einer LKW-Bergung ist der rechte Fahrstreifen gesperrt. Da gibt es kurzen Stau. A2 Südautobahn Richtung Wien, kurz nach Wöllersdorf. Nach einem Unfall ist hier der rechte Fahrstreifen gesperrt. Hier baut sich der Stau gerade auf. Und bloß 10 Minuten auf der A4 der Ostautobahn stadteinwärts ab dem Knoten Schwechat. 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
4: Der neue Generalstabschef des Bundesheers Harald Wodosek ist mit der Verlängerung des Wehrdienstes auf 6+3 Monate zufrieden. Er hat heute bei einem Festakt in Wien das Amt von General Rudolf Stredinger übernommen. Kurz nach Herbstbeginn steigen die Krankenstandszahlen. Vergangene Woche waren in Niederösterreich mehr als 43.000 Personen arbeitsunfähig gemeldet. Grippale Infekte, Influenza und Covid sind wieder auf dem Vormarsch. Und die Neos werfen der FPÖ die bewusste Verbreitung von russischer Propaganda im Nationalrat und den Landtagen vor. Sie berufen sich auf eine Studie, die Aussagen aller Mandatare untersucht hat. Von Seiten der FPÖ spricht man von einem bestellten Parteigutachten.
3: Zum Wetter, sonnig und teilweise windig geht's da in den Dienstagabend. In der Nacht kühlt's dann ab auf 13 bis 5 Grad. Morgen dann weiterhin viel Sonne, windig und sehr warm mit 20 bis 26 Grad.
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0: Aktuell läuft die Ausstellung Kinder des Krieges im Museum Niederösterreich in St. Pölten. Dort berichten die letzten Zeitzeugen von ihren Erlebnissen rund um den Zweiten Weltkrieg. Ernst Bruckmüller, etwa ist 1945 geboren und in St. Leonhard am Forst aufgewachsen. Er erzählt über seine Geburt 14 Tage vor Kriegsende. Seine Mutter wusste damals nicht, wo sie ihn auf die Welt bringen soll.
1: Die Frage war, soll sie weggehen, soll sie flüchten? Mein Großvater hat gesagt, du pass auf, wenn du jetzt in dem Zustand weggehst, kriegst du das Kind unterwegs. Du weißt nicht wo, fremde Leute, das ist alles unsicher, du kennst niemanden. Ich habe da am Hirsberg eine alte Frau, das war die alte Stroblin. Und dieser Frau Strobl hat mein Großvater offenbar irgendwas gegeben. Ich nehme an, Fleisch oder Wurst oder sowas. Und dafür hat meine Mutter ein Kammerl bekommen. Als sie seit der Geburt herankam, sind wir mit dem Pferd hinausgebracht worden. Ich auch dabei, aber noch nicht so wirklich da. Die Hebamme, eine Tante aus St. Pölten und meine Mutter. Und das wurde von einer Schwester meiner Mutter noch vor 2 Jahren so erzählt. Die Anna-Tant hat Fleckwand und Rosenkranzbett. Die Frau Zips hat bei der Geburt geholfen. Und das war's. Und dann war's auf einmal da.
0: Das war Ernst Bruckmüller, einer noch lebenden Zeitzeugen des Zweiten Weltkrieges. Die Erinnerungen der letzten ZeitzeugInnen des Zweiten Weltkrieges sind aktuell in der Ausstellung Kinder des Krieges im Museum Niederösterreich zu sehen.
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3: Schönen Nachmittag, 16.46 Uhr haben wir es jetzt. Jetzt Radio Niederösterreich mit dem schnellsten Verkehrsservice. A1 Westautobahn Richtung Wien, kurz nach Böhmkirchen. Wegen einer LKW-Bergung ist da der rechte Fahrstreifen gesperrt. Es gibt kurzen Stau. A2 Südautobahn Richtung Wien, kurz nach Wöllersdorf. Nach einem Unfall ist hier der rechte Fahrstreifen gesperrt. Auch hier kurzer Stau. Plus 10 Minuten auf der A4 der Ostautobahn stadteinwärts ab dem Knoten Schwechat. Nach Wien plus 30 Minuten auf der Tangente Richtung Kagran zwischen der Hansung-Kurve und dem Knoten Kaisermühlen. Auf der Brigitte-Nauer-Lände, da ist bei der Auffahrt auf die Nordbrücke ein Unfall passiert. Da gibt es in allen Richtungen Stau und mindestens 30 Minuten mehr Fahrzeit. Auf der Ausweichstrecke über die Floridsdorfer Brücke gibt es auch Stau und 20 Minuten mehr Fahrzeit. Am besten großräumig ausweichen. Und Amundsenstraße Richtung Hütteldorf beim Hanselteich. Stau vor einer Baustelle zurück bis auf die Neuwalddeckerstraße und die Höhenstraße. Hier sind es 15 Minuten mehr Fahrzeit. Kommen Sie gut, sicher und mit viel Geduld an Ihr Ziel.

0: Kurz vor fünf haben wir es jetzt, Zeit für ein bisschen Freizeitplanung.
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0: Pop- und Rockfans sind am Freitag in der Kulturszene Kottingbrunn im Bezirk Baden genau richtig. David Pearson.
2: Die allergrößten Duette aus 50 Jahren Pop- und Rockgeschichte gibt es um 19.30 Uhr bei einer Show mit den Legends of Rock. Anlässlich 80 Jahre Georg Danzer bringt Gernot Rutzitschka mit seiner Band viele Danzer-Nummern im Biohof Teigs in Asperhofen im Bezirk St. Pölten, wo Georg Danzer bis zu seinem Tod gelebt hat. Das Konzert am Freitag ist ausverkauft, einen zweiten Termin gibt's am Samstag um 19.30 Uhr. Kunsthandwerksmarkt am Dreifaltigkeitsplatz in Zwettl am Freitag und Samstag von 10 bis 18 Uhr, am Sonntag von 10 bis 17 Uhr. Scottish Colors heißt ein Konzert am Freitag im Tonkeller in Hoorn. Aus Kanada und den USA stehen April Verge und Cody Walter auf der Bühne. Aus Schottland mit dabei sind Paul McKenna und Robbie Gregg. Los geht's um 20 Uhr. Weitere Veranstaltungshinweise finden Sie auf noe.orf.at unter den Tipps.
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8: Mit einem schweren Rucksack startet der neue Generalstabschef Harald Woduseck in sein Amt. Die Zahl der Krankenstände steigt in Niederösterreich auf mehr als 43.000. Und das Wetter bleibt morgen sonnig, windig und tagsüber warm. Staffelübergabe heute an der Spitze des Bundesheers. Der bisherige Generalstabschef Rudolf Striedinger geht in Pension. Für ihn übernimmt der bisherige Rüstungsdirektor Harald Woduseck. Dieser Wechsel ist am Vormittag mit einem Festtag in der Maria-Theresien-Kaserne in Wien offiziell geworden. Auf den neuen obersten Offizier des Bundesheers warten herausfordernde Jahre. Felix Nowak informiert.
9: Einen schweren Rucksack bekommt der neue Generalstabschef beim Festakt von Verteidigungsministerin Tanner, ÖVP, überreicht.
10: Sinnbildlich für all das, was wir noch zu bewältigen haben, von dem wir überzeugt sind, dass du das mit Bravour meistern wirst. Gut, das ist wirklich schwer.
9: Die Herausforderungen sind tatsächlich groß, von der Umsetzung der Wehrdienstreform, die nicht ganz den Vorstellungen der Fachleute entspricht, bis hin zur Aufrüstung, für die es deutlich weniger Geld gibt als geplant. Mit beiden zeigt sich Woduseck vor Journalisten dennoch grundsätzlich zufrieden.
11: Wir sind mit dieser Lösung auch Avantgarde,
9: sagt er über den neuen Grundwehrdienst. Generell sei die Bedrohungslage heute eine andere als früher. Das Bundesheer befinde sich zwischen Einsatzvorbereitung und Einsatz.
11: Also das ist so ein Schwebezustand. Definitiv sind wir nicht im Frieden.
9: Gefordert sei aber nicht nur das Bundesheer, sondern die gesamte Gesellschaft.
8: Das Innenministerium schichtet Budgets um. Weniger für den Asylbereich, auch aufgrund der sinkenden Asylanträge, und mehr für das Thema innere Sicherheit. Die Bundesbetreuungsagentur schließt 3 Einrichtungen. 130 Mitarbeiter verlieren ihre Jobs. Dafür gibt es bessere Schutzausrüstungen für Polizistinnen und Polizisten. Barbara Ganzfuß informiert.
12: Mehr Geld für Terrorabwehr, für Cybersicherheit und Schutzausrüstung kündigt Innenminister Gerhard Karner von der ÖVP an.
13: So wird beispielsweise derzeit angeschafft oder werden angeschafft über 13.000 Stück Schutzwesten.
12: Außerdem Hubschrauber. Und auch mehr Neuaufnahmen soll es bei der Polizei geben, 2.000 im kommenden Jahr. Gespart wird beim Asyl. Es gibt wenige Asylanträge und nur 4.800 Asylwerber in Grundversorgung. 3 Einrichtungen in Bad Kreuzen, Finkenstein und Andritz werden geschlossen, sagt der Chef der Betreuungsagentur Andreas Achreiner. 130 Mitarbeiter müssen gehen.
14: Wir haben hier gemeinsam mit der Personalvertretung, mit unseren Betriebsrätinnen, mit unseren Aufsichtsrätinnen einen sehr guten Sozialplan ausgearbeitet.
12: Bei Bedarf könne man Einrichtungen innerhalb von 2 Wochen wieder öffnen.
8: Der Herbst ist da. Das macht sich nicht nur an den niedrigen Temperaturen bemerkbar, sondern auch an den steigenden Krankenstandszahlen. Vergangene Woche waren in Niederösterreich schon mehr als 43.500 Personen arbeitsunfähig gemeldet. Theresa Freudenthaler berichtet.
15: Grippale Infekte, Influenza und Covid sind wieder auf dem Vormarsch. Waren vor 2 Wochen niederösterreichweit noch knapp 5.000 Personen mit grippalen Infekten krank gemeldet, waren es letzte Woche bereits über 8.000. Und auch bei Influenza- und Corona-Fällen gibt es einen Anstieg. Insgesamt hat die Zahl der arbeitsunfähig gemeldeten Menschen im Land innerhalb von nur einer Woche um mehr als 4.500 zugenommen. Die österreichische Gesundheitskasse spricht von einem moderaten bis zunehmend stärkeren Anstieg der Krankenstände. Verglichen mit 2025 liegt man aber sowohl in Niederösterreich als auch österreichweit unter den Vorjahreswerten.
8: In einem halben Jahr mit April sollen 11 der 32 Notarztstützpunkte in Niederösterreich nicht mehr in ihrer bisherigen Form weitergeführt werden. Gleichzeitig wird die Zahl der sogenannten RTWC-Standorte, die mit höher qualifizierten Notfallsanitäterinnen und Sanitätern besetzt sind, deutlich erhöht. Niederösterreich heute berichtet um 19 Uhr in ORF 2 Werner Fetz.
16: In einem ersten Schritt soll es ab April 26 RTWC-Standorte geben, bis 2030 dann 86. Doch bereits jetzt sind an einem Großteil der Standorte die höher ausgebildeten Mitarbeiterinnen und Mitarbeiter aktiv.
8: Mehr dazu in Niederösterreich heute um 19 Uhr in ORF 2. Nachdem der Generaldirektor der Niederösterreichischen Versicherung, Stefan Jauck, nächstes Jahr die Nachfolge von Erwin Hameseder als Obmann der Raiffeisen Holding Niederösterreich Wien antreten soll, wurden heute in der Niederösterreichischen Versicherung die personellen Weichen gestellt. Demnach kommt es zu Personalrochaden im Vorstand und mit dabei ist auch ein Ex-Finanzlandesrat, Thomas Buchinger, informiert.
17: Im Mai 2027 wird Stefan Jauck das Unternehmen in Richtung Raiffeisen verlassen. Neben ihm kommt es aber zu weiteren Änderungen. Stefan Vukovic legt sein Vorstandsmandat mit Ende Oktober auf eigenen Wunsch, wie es heißt, zurück. Statt ihm rückt mit Anfang November der langjährige Bereichsleiter Thomas Wild in den Vorstand auf. Gleichzeitig soll Ludwig Schleritzko das Vorstandsteam künftig verstärken. Der ehemalige ÖVP-Politiker wechselte im Herbst 2025 von der Landespolitik in die Privatwirtschaft. Konkret zu Raiffeisen, dort war er zuletzt Geschäftsführer der Versicherungsmaklergruppe Aktuell. Zunächst soll Schleritzko Generalbevollmächtigter sein, ab Ende 2027 dann Vertriebsvorstand. Wer Stefan Jauck als Generaldirektor nachfolgen wird, das ist derzeit noch offen.
8: Österreichs Fußballnationalteam plagen vor den nächsten beiden Nations League-Spielen gegen Irland und den Kosovo Verletzungssorgen. Gleich zwei Spieler mussten vorzeitig abreisen, Christoph Gregoritis.
18: Paul Wanner und ÖFB-Neuling Nikolas Veratschnik verpassen die letzten beiden Spiele des Lehrgangs. Wanner aufgrund einer lidierten Fußsohle, Veratschnik fällt mit Knieproblemen aus und könnte sogar länger pausieren müssen. Dafür kehrt Konrad Leimer nach seinem Muskelfaserriss in den Kader zurück. Ein Einsatz in Dublin am Donnerstag kommt vielleicht aber noch zu früh.
19: Ob es von Anfang an dann schon geht, ist natürlich dann schon sehr kurz gewesen mit sehr wenig Trainingseinheiten. Aber wie gesagt, ich bin dabei, ich bin im Kader und hoffe natürlich, dass da ein paar Minuten dann rausspringen.
18: Entwarnung gibt es bei LASK-Kapitän Sascha Horvath, dessen Oberschenkelprobleme keine Zwangspause mit sich bringen. Auch die zuletzt angeschlagenen Gregoritsch und Mwene bleiben im Kader. Heute haben die Spieler vom Teamchef freibekommen. Die Abreise nach Irland folgt morgen.
8: Mit viel Sonne geht's in den Dienstagabend zum Radio Niederösterreich Wetter mit Robert Deutenhauser.
20: Auch in der Nacht ist es dann trocken und häufig klar. Es kühlt ab auf 13 bis 5 Grad. Morgen Mittwoch weiterhin viel Sonne, teilweise windig und für die Jahreszeit wirklich sehr warm mit 20 bis 26 Grad. Wolkenlos ist es aktuell in Wieselburg und Linz bei 25 Grad. In St. Pölten, Krems, Gänserndorf, Wiener Neustadt und Eisenstadt bei 24. In Wien und Graz bei 23 Grad. 17.07 Uhr Radio Niederösterreich mit dem schnellsten Verkehrsservice. Wir schauen gleich wieder nach Wien auf die Tangente. Plus 30 Minuten Richtung Kagran zwischen der Hansornkurve und dem Knoten Kaisermühlen. Auf der Brigittenauer Lände, da ist bei der Auffahrt auf die Nordbrücke ja vor einiger Zeit ein Unfall passiert. Es gibt da in allen Richtungen Stau und mindestens 30 Minuten mehr Fahrzeit. Stau gibt es auch auf der Ausweichstrecke über die Floridsdorfer Brücke. Am besten großräumig ausweichen. Am Unzenstraße Richtung Hütteldorf beim Hanselteich, Stau von der Baustelle zurück bis auf die Neuwaldeckerstraße und die Höhenstraße, hier 15 Minuten mehr Fahrzeit. A1-Westautobahn Richtung Wien, kurz nach Bermkirchen, wegen einer LKW-Bergung ist hier der rechte Fahrstreifen immer noch gesperrt, da gibt es kurzen Stau. A2-Südautobahn Richtung Wien, kurz nach Wöllersdorf, nach einem Unfall ist hier der rechte Fahrstreifen ebenfalls gesperrt, hier gibt es auch Stau und 10 Minuten mehr Fahrzeit. Und plus 10 Minuten auch auf der A4 der Ostautobahn statt einwärts ab dem Knoten Schwechat.
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6: Bei dem Wetter noch eine Runde spazieren gehen, mit dem Hund raus, die Hausübung der Kinder kontrollieren, die E-Mails checken, Abendessen herrichten oder nur einen Hupfer zum Heugen in der Nähe. Und für viele heißt jetzt einmal ab nach Haus. Schönen Feierabend jetzt mit Michael Cimbello Falco und Stefano Kolaski. Schönen Dienstag.
3: Tschüss.

0: Heute und morgen noch, dann ist auch der September schon wieder vorbei und damit auch der Schutzengelmonat. Wann haben Sie das letzte Mal einen Schutzengel gehabt?
1: Einmal bin ich über eine Kreuzung gefahren. Gegenverkehr bzw. Querverkehr war sehr flott unterwegs. Und da habe ich mir gedacht, jetzt hast du einen Schutzengel gehabt.
2: Nicht klassisch mit dem Engelsflügel und dem goldenen Haar, eher was Diffuses.
3: Mittlerweile denke ich mir, Onkel passt auf mich auf, der mittlerweile verstorben ist.
0: Und ein bisschen Schutz können wir alle gut brauchen auf dem Heimweg von der Arbeit oder morgen dann wieder in die Arbeit.
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5: 17.30 Uhr, Radio Niederösterreich mit dem schnellsten Verkehrsservice. Gleich nach Wien, plus 30 Minuten weiterhin auf der Tangente Richtung Kagran zwischen der Hansornkurve und dem Knoten Kaisermühlen. Auf der Brigittenauer Lände bei der Auffahrt auf die Nordbrücke, da ist die Unfallstelle mittlerweile geräumt. Die Staus lösen sich langsam auf. Am Munzenstraße Richtung Hütteldorf beim Hanselteich weiterhin Stau vor einer Baustelle zurück bis auf die Neuwaldeckerstraße und Höhnstraße. Hier sind es 15 Minuten. Mehr. A1-Westautobahn Richtung Wien, kurz nach Böheimkirchen. Wegen einer LKW-Bergung ist hier nur eine Fahrspur frei. Da gibt es Stau und 15 Minuten mehr Fahrzeit. Und A2-Südautobahn Richtung Wien, kurz nach Wöllersdorf. Nach einem neuerlichen Unfall ist der rechte Fahrstreifen gesperrt. 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
6: Seit der Ankündigung von Gerhard Zeiler als Parteichef der SPÖ zur Verfügung zu stehen, sind mittlerweile 4 Tage vergangen und noch immer hat sich öffentlich kein expliziter Unterstützer in der Partei gefunden. Zumindest einige Bundesländer hätten aber gerne rasch Klarheit. Die Rettungsorganisationen sehen die Notfallversorgung in Niederösterreich auch nach dem geplanten Aus für 11 Notarztstandorte bestens aufgestellt. Das System mit etwas weniger Notärzten sowie mit Notfallsanitätern mit mehr Kompetenzen ist ein entscheidender Schritt nach vorne, heißt es etwa bei Notruf Niederösterreich. Und Österreich hat heute zu einem Westbalkan-Gipfel geladen, im Vorfeld des Treffens der EU-Außenminister am Donnerstag in Montenegro. Montenegro selbst ist zuversichtlich, dass ein EU-Beitritt 2028 gelingt und will in Kürze alle notwendigen Dokumente an Brüssel übermitteln.
5: Zum Wetter sonnig und teilweise windig geht es dann den Dienstagabend. In der Nacht kühlt es dann ab auf 13 bis 5 Grad. Morgen dann weiterhin viel Sonne, windig und sehr warm mit 20 bis 26 Grad. Und jetzt machen wir uns auf in die 80er mit Trio Rio. New York, Rio, Tokio.

0: auf sozialen Medien unterwegs ist, der findet dann nicht nur Interessantes und Schönes, sondern auch immer wieder Kritik oder sogar Beschimpfungen. Damit hat im Moment etwa auch das Haus des Meeres in Wien zu kämpfen. Meldungen wie Zoos seien nicht mehr zeitgemäß, Tiere sollen ausschließlich in ihren natürlichen Lebensräumen geschützt werden oder Zootiere gehören ausgewildert. Kann man da lesen? Darauf reagiert das Haus des Meeres jetzt? Doris Bachler.
1: Ja, sich für Tiere einzusetzen ist wichtig und richtig, sagt der Direktor des Haus des Meeres, Jeff Schreiner. Aber
2: das, was mich ein bisschen schockiert hinter der ganzen Sache, ist, dass die Sachen fordern im Internet, was wir eigentlich genau machen. Warum schützt ihr nicht Lebensräume, anstatt Tiere einzusperren? Nein, Tiere werden erst einmal nicht eingesperrt bei uns, nur weil sie in einem künstlichen Setup sind. Leben heißt es ja nicht, dass sie weniger Freiheiten haben als in der Natur. Ja. Das ist natürlich, wenn man vor Ort steht und man kann sich das hier anschauen und versteht es, ist es ganz anders, als wenn man das in einem kurzen 30-sekündigen Video anschaut, wo vielleicht auch Sequenzen eingeschnitten werden aus Zoos, wo ich ganz einfach der gleichen Meinung bin, so gehört kein Tier gehalten.
1: Zoos von heute haben laut Jeff Schreiner nichts mehr mit Zoos von vor 20 Jahren zu tun. Tiergärten seien nämlich mittlerweile Kompetenzzentren für Arten, Umwelt und Tierschutz.
2: Die Wissenschaft spricht von 150 Arten, die wir tagtäglich verlieren. Zum Beispiel den Skiffia francese, der ist ausgestorben, da sind wir gerade dabei, ihn auszuwildern. Das heißt, diesen Fisch wird es nächstes Jahr wieder geben. Wir haben den Cyprinodon longidorsalis. Das ist auch ein kleiner Kärpfling aus Mexiko, der ist aktuell ausgestorben. Das heißt, wir haben eigentlich eine ganze Ausstellung an ausgestorbenen Tieren, die man sich vor Ort anschauen kann. Und ich hoffe, wenn wir uns in 2 Jahren wiedersehen, dass diese Fische wieder in der Natur rumschwimmen werden.
1: Um zu zeigen, wie etwa im Haus des Meeres Tierarten erhalten und gehalten werden, wurden in den vergangenen Jahren viele Mauern innerhalb des Zoos weggebrochen und durch Glas ersetzt.
2: Das heißt, alles, was wir eigentlich hinter den Kulissen tun, versuchen wir entweder in die Kulisse zu bringen und auszustellen, oder wir versuchen zumindest mit unseren Besucherinnen darüber zu reden und ihnen zu berichten, was aktuell bei uns passiert.
1: Jeff Schreiner macht damit allen Kritikern klar:
2: Wenn es keine Zoos gäbe, dann müssten wir sie jetzt erfinden.
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1: 17.45 Uhr, Dienstagnachmittag. Ein Blick auf unsere Straßen. Hier ist Radio Niederösterreich mit dem schnellsten Verkehrsservice. A1 Westautobahn Richtung Wien, kurz nach Böhmkirchen. Wegen einer LKW-Bergung ist hier nur eine Fahrspur frei. Da gibt Stau und 15 Minuten mehr Fahrzeit. Plus 15 Minuten auch auf der A4 der Ostautobahn stadteinwärts ab dem Knoten Schwechat. Nach Wien plus 30 Minuten weiterhin auf der Tangente Richtung Kagran zwischen der Hanshornkurve und dem Knoten Kaisermühlen. Und am Straße Richtung Hütteldorf. Beim Hanselteich immer noch Stau vor einer Baustelle. Zurück bis auf die Neuwald-Decker-Straße und Höhenstraße. 15 Minuten mehr Fahrzeit. Und noch ins Burgenland auf der A2 der Südautobahn Richtung Wien zwischen Lafnitztal und Pinkerfeld. Da ist die Feuerwehr bei einem Fahrzeugbrand im Einsatz. Der rechte Fahrstreifen ist hier gesperrt. Da gibt Stau und 15 Minuten mehr Fahrzeit. Kommen Sie gut und sicher an Ihr Ziel.

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5: In der SPÖ-Führungsdebatte fordern die Bundesländer schnelle Entscheidungen. Niederösterreich verlängert die Förderung von Digitalisierungs- und KI-Projekten. Und das Wetter bleibt morgen sonnig, windig und tagsüber auch warm. Die SPÖ ist weiter mit ihrer Führungsdebatte beschäftigt. Seit der Ankündigung von Gerhard Zeiler als Parteichef zur Verfügung zu stehen, sind mittlerweile 4 Tage vergangen und noch immer hat sich öffentlich kein Unterstützer gefunden. Zumindest einige Bundesländer hätten gern rasche Klarheit, berichtet Astrid Petermann.
6: Die Sozialdemokratie brauche Versöhnung und Disziplin, sagt der steirische SPÖ-Chef Max Lercher.
7: Also wir reden ja nicht über Kaisermühlen, es geht um Österreich und wir haben eine Verantwortung für dieses Land. Das heißt Parteitaktik, persönliche Befindlichkeiten, das alles muss weg.
6: Den Kärntner Vorschlag, ein Treffen aller Landesparteivorsitzenden zu organisieren, halte er für gescheit. Man habe jetzt schnell Entscheidungen zu treffen. Es gehe darum, gemeinsam eine Lösung zu suchen, sagt Kärntens Landeshauptmann Daniel Fellner.
8: Es hat sich nicht auf eine Seite geschlagen, die Meinung des Parteivorstandes, sondern eines ganz klar hat sich herauskristallisiert, zu sagen, jetzt gilt es sich am Riemen zu reißen, die Landesparteivorsitzenden alle einzuladen.
6: Er sei zuversichtlich, dass das gelingen werde.
5: Europaministerin Claudia Bauer von der ÖVP hat heute Österreich, Tschechien und die Slowakei zu einem Westbalkan-Gipfel geladen. Das Datum ist nicht zufällig gewählt. Am Donnerstag werden die EU-Außenminister darüber auch in Montenegro beraten. Weiterhin Nummer 1, wenn es um den EU-Beitritt geht. Teresa Kulowitz berichtet.
9: Wir müssen die Westbalkanstaaten endlich aus dem Wartezimmer holen,
10: sagt Europaministerin Claudia Bauer. Es wird aber noch dauern, bis wirklich alle 6 Westbalkanländer Teil der EU werden. Die Reformfortschritte sind sehr unterschiedlich. Als Frontrunner, wie auch heute immer wieder betont wird, gilt Montenegro, das bis 2028 beitreten möchte. Dass die noch offenen 15 Kapitel für den Beitritt bis zum Jahresende geschlossen werden, sei realistisch, wie es heute heißt. Bis kommende Woche will man Brüssel dazu alle notwendigen Dokumente übermittelt haben. Montenegro hat die Reformen umgesetzt und erfüllt die Kriterien. Das sagt die dafür zuständige Ministerin Majda Gorcevic. Schwieriger wird es bei den restlichen 5. Für kommendes Jahr strebt man aber eine weitere Heranführung an die EU an, in Form von wegfallenden Roaminggebühren beim Telefonieren und Austauschprogrammen für junge Menschen.
5: An der Digitalisierung und dem Einsatz von künstlicher Intelligenz kommen auch Unternehmen mittlerweile kaum noch vorbei. Um sie bei ihrer digitalen Entwicklung zu unterstützen, verlängert das Land und die Wirtschaftskammer Niederösterreich ihre gemeinsame Förderung, DGV Wirtschaft. Theresa Freudenthaler mit den Details.
11: Der Digitalisierungsgrad der kleinen und mittleren niederösterreichischen Unternehmen ist 2023 noch bei 50% gelegen. Im vergangenen Jahr hat er bereits 66% betragen und er soll noch weiter steigen. Dafür stellen das Land und die Wirtschaftskammer Niederösterreich auch heuer 2 Millionen Euro für die Digitalisierungs- und KI-Förderung Digi vor Wirtschaft bereit. In der Vergangenheit wurde so etwa ein Logistikunternehmen gefördert, das mithilfe von KI seine Lkw-Routen optimiert. Und auch eine Bäckerei greift auf die Hilfe von künstlicher Intelligenz zurück. Im Rahmen der Förderung werden Workshops, Beratungen und eine finanzielle Unterstützung in Höhe von bis zu 25.000 Euro pro Projekt geboten. Ab 1. Oktober können Unternehmen einen Förderantrag stellen.
5: Und Katja Seitner ist heute als Bundesrätin angelobt worden und vertritt künftig die Interessen Niederösterreichs in der Länderkammer. Seitner ist seit 2023 als Landesgeschäftsführerin des NÖAB maßgeblich an zahlreichen Initiativen beteiligt, etwa beim Einsatz für faire Arbeitsbedingungen und soziale Gerechtigkeit. Teilweise recht windig und fast wolkenlos ist dieser Dienstagabend. Mehr zum Radio Niederösterreich Wetter jetzt von Robert Deutenhauser.
12: Auch in der Nacht ist es dann trocken, häufig klar. Es kühlt ab auf 13 bis 5 Grad. Morgen Mittwoch dann weiterhin viel Sonne, windig und für die Jahreszeit sehr warm mit 20 bis 26 Grad. Wolkenlos ist es jetzt in Amstetten und Linz bei 24 Grad, in St. Pölten, Bruck an der Leiter und Eisenstadt bei 23, in Horn, Retz, Wien und Graz bei 22 Grad. 18.04 Uhr Radio Niederösterreich mit dem schnellsten Verkehrsservice. Plus 15 Minuten auf der 4. Ostautobahn statt einwärts ab dem Knoten Schwechat. Nach Wien plus 30 Minuten weiterhin auf der Tangente Richtung Kagran zwischen der Hansornkurve und dem Knoten Kaisermühl. Amundsenstraße Richtung Hütteldorf beim Hanselteich immer noch Stau vor einer Baustelle zurück bis auf die Neuwalddeckerstraße und die Höhenstraße. 10 Minuten hier mehr Fahrzeit. Und Burgenland auf der 2. Südautobahn Richtung Wien zwischen Lafnitztal und Pinkerfeld. Da ist die Feuerwehr weiterhin bei einem Fahrzeugbrand im Einsatz. Der rechte Fahrstreifen ist da gesperrt. Da gibt es Stau und 15 Minuten mehr Fahrzeit.
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12: Kurz nach 6 ist jetzt ab ins Auto, in den Zug, aufs Radl oder zu Fuß, ab nach Haus. Schönen Dienstag mit dabei die größten Hits aller Zeiten. Peter Kent, Peter Cornelius, Paul McCartney und den Anfang machen die Eurythmics. Thorn in my side.

0: 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Also das sind Wahnsinnsbilder, die heute im Universum zu sehen sind. Heute um 20:15 in OF2, da sieht man Nilpferde, die über einen weißen Sandstrand zum Meer laufen. Die Universumpremiere Surfing Hippos, der Strand der Dschungeltiere, führt nach Gabun in den Luanga Nationalpark.
1: Hier trifft der Regenwald auf den Atlantischen Ozean. Eine tropische Küste voller Überraschungen. Flusspferde, Sinnbild der großen Flüsse des afrikanischen Kontinents. In den Lagunen des Luango-Nationalparks führen sie ein anderes Leben. Ihr Rhythmus bewegt sich zwischen Wald und Meer.
0: Lagune, Sand und Meer, das zieht auch die ganz, ganz großen Tiere an, Waldelefanten.
1: Er weiß offenbar genau, wohin er will. Den mächtigen Einzelgänger zieht es Richtung Küste. An einen Ort, den er regelmäßig aufsucht. Am Strand macht sich der Elefant ans Werk. Mit seinen Füßen bricht er den Sand auf, spürt feinste Strukturen im Boden und legt Verborgenes frei. Hier am Meer liegt ein Schatz, der ihn lockt. Salz.
0: Aber auch Antilopen, Pinselohrschweine und Waldbüffel besuchen diesen schmalen Saum zwischen Grün und Gischt. Zu sehen heute Abend, 20:15 Uhr in OF2.

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3: 18.30 Uhr, Radio Niederösterreich mit dem schnellsten Verkehrsservice. Nach Wien plus 20 Minuten noch auf der Tangente Richtung Kagran zwischen der Hanshornkurve und dem Knoten Kaisermühlen. Und Burgenland auf der 2. der Südautobahn Richtung Wien zwischen Lafnitztal und Pinkerfeld. Da sind die Arbeiten nach dem Fahrzeugbrand jetzt abgeschlossen. Der Stau hat sich auch schon aufgelöst. 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
4: Im internationalen Vergleich sind in Österreich besonders viele Lehrerinnen und Lehrer mit ihren Arbeitsbedingungen und dem Gehalt zufrieden. Über einen Berufswechsel denken nur die wenigsten nach. Bei den Junglehrern haben allerdings 9% den Job gewechselt, heißt es. Der bisherige nationale Rüstungsdirektor Harald Woroszek hat heute das Amt des Generalstabschefs übernommen. Bei der offiziellen Kommandoübergabe wurde gleichzeitig sein Vorgänger Rudolf Striedinger in den Ruhestand verabschiedet. Und der Iran hat mit dem Ausfall aller Ölexporte aus Nahost gedroht, sollte er weiter am Verkauf des eigenen Öls gehindert werden. Kein Land in der Region werde in diesem Fall in der Lage sein, Öl zu exportieren. Zudem sei keine regionale Infrastruktur sicher, wenn der Iran nicht sicher sei.
3: Zum Wetter fast wolkenlos und teilweise windig geht es da durch den Dienstagabend. In der Nacht kühlt es dann ab auf 13 bis 5 Grad. Morgen dann weiterhin viel Sonne, windig und sehr warm mit 20 bis 26 Grad.

0: Spanien gegen Kroatien und Tschechien gegen England. Doch heute Abend stehen in der Nations League einige Schlagerspiele auf dem Programm, wenn die besten Teams der letzten Fußball-WM im Einsatz sind. Bei einem ehemaligen Weltmeister geht es jetzt auch wieder nach oben. Die Squadra Azzurra hat sich zurückgemeldet. Christoph Gregoritis.
1: Ja, Italien ist wieder da oder zumindest setzt es ein großes Ausrufezeichen. Nach der erneuten Zuschauerrolle bei der letzten WM hat es zuerst beim 0:2 beim Nations League-Auftakt gegen Belgien wieder Pfiffe gegeben. Ein 4:1 in der Türkei lässt die Fans und Italiens Medien aber jetzt jubeln. Es sei eine Wiedergeburt und eine geniale Revolution von Trainer Roberto Mancini. Und der wurde noch vor wenigen Tagen schwer kritisiert. Jetzt teilt Türkei-Trainer Vincenzo Montella dieses Schicksal und wird mit Rücktrittsaufforderungen überschüttet. Frankreich-Coach Zinedine Zidane hat dann nochmal Glück gehabt. Mit einem späten 1:0 gegen Belgien bleibt er auch im zweiten Spiel ohne Punktverlust. Unser Teamchef Ralf Rangnick hat dagegen keinen Stress mit Erfolgsdruck, dafür aber Verletzungssorgen. Paul Wanner und Nikolas Veracznik, die werden gegen Irland und den Kosovo fehlen und haben angeschlagen, das Teamcamp verlassen müssen. Morgen steigt das ÖFB-Team in den Flieger nach Dublin. Das Spiel gegen die Iren folgt am Donnerstag. Im Frauennationalteam gibt es 3 Comebacks nach Verletzungen. Sarah Zadrazil, Lili Purcella und Marie Hübinger kehren für die WM-Playoff-Spiele gegen den Kosovo in den ÖFB-Kader zurück. Gespielt wird am Freitag nächste Woche, zuerst auswärts und dann am darauffolgenden Dienstag am Wiener Sportclubplatz. Daneben geht der Konflikt zwischen FIFA und UEFA in die nächste Runde. Wegen FIFA-Präsident Gianni Infantinos gescheiterten Plänen, Teile der WM-Vermarktung an Investoren zu veräußern. Eine UEFA-Klage dagegen wird von der FIFA jetzt als böswilliges Handeln interpretiert, um die FIFA-Präsidentschaftswahl nächstes Jahr zu beeinflussen. Infantino ist aktuell der einzige Kandidat. Auch im internationalen Skiverband FIS soll es Aufarbeitungsbedarf zur Amtszeit von Ex-Präsident Johan Eliasch geben. Dabei geht es um große Finanzdefizite, die der Schwede hinterlassen haben soll, die auch künftige Großevents beeinflussen könnten. Wie groß die Misere ist, wird derzeit auch im Beisein von ÖSV-Präsidentin Roswitha Stadlober bei einem FIS-Gipfel in Genf offengelegt. In der Formel 1 verlängert Fernando Alonso seinen Vertrag bei Aston Martin um ein weiteres Jahr. Der 45-Jährige ist mit 440 Grand Prix schon jetzt Rekordhalter mit den meisten Rennen aller Zeiten. 2027 fährt er bereits seine 24. Saison. Mit dem Krisenteam Aston Martin sind Höhenflüge aber wohl nicht mehr zu erwarten. Und im heimischen Motorsport geht das Finale der Klassik-Rallye-Staatsmeisterschaft mit einem niederösterreichischen Doppelsieg zu Ende. Christian Windischberger gewinnt den letzten Saisonlauf in Brunn am Gebirge vor Alfred Fries.
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18.45 Uhr jetzt. Schönen Abend, hier ist Radio Niederösterreich mit dem schnellsten Verkehrsservice. Und eine Meldung noch aus Wien, plus 15 Minuten noch auf der Tangente Richtung Kagran zwischen der Hansungkurve und dem Knoten Kaisermühlen. Gute Fahrt.

Heuer, da wäre Peter Alexander Ferdinand Maximilian Neumeier, besser bekannt unter seinem Künstlernamen Peter Alexander, 100 Jahre alt geworden. Einer der wohl größten Entertainer des Landes, und aus diesem Anlass widmet ihm das Museum Mödling eine Sonderausstellung. 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
3: Dienstagabend, jetzt das Wichtigste aus Niederösterreich, Österreich und der Welt mit Manuela Mattl. Es ist 19 Uhr.
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5: Nach dem Amoklauf an der Grazer Schule wurde das Waffenrecht in Österreich verschärft. Trotzdem verzeichnet Österreich aktuell einen Anstieg an Waffen. Seit letztem Jahr sind es plus 42.000 gemeldete Schusswaffen. Woran könnte das liegen, Annabella Mini?
6: Ich habe mit einer Waffenrechtsexpertin darüber gesprochen, wieso es trotz strengerer Regeln zu einem Anstieg von gemeldeten Waffen gekommen sein könnte. Und sie sieht mehrere Gründe. Eben, dass sich viele neu für den Schießsport oder die Jagd interessieren. Oder andere aber auch aus Vorsicht überprüft haben könnten, ob all ihre Waffen auch korrekt gemeldet sind und ihre alten Bestände nachträglich registriert haben. Mehr registrierte Waffen heißt also nicht unbedingt, dass alle neu gekauft worden sind.
5: An einem Bahnübergang in Götzendorf an der Leiter ist heute früh ein Pkw von einem Güterzug erfasst und 35 Meter mitgeschleift worden. Der 89-jährige Autofahrer dürfte den Zug übersehen haben und wurde bei der Kollision verletzt. Mit dem Notarzt-Hubschrauber wurde der Niederösterreicher ins Spital nach Wiener Neustadt geflogen. Pro-russische Propaganda ist auch in Österreich ein Thema. Zu diesem Schluss kommt eine neue Studie, die die NEOS in Auftrag gegeben haben. Im Fokus sind dabei die Freiheitlichen. Die Studie zeigt, dass die FPÖ im Parlament und in den Landesregierungen pro-russische Propaganda verbreitet. Dazu wurden Wortmeldungen aus den Jahren 2022 bis 2025 untersucht. Die FPÖ weist die Studienergebnisse zurück, berichtet Katja Arthofer.
7: Über 43.000 Reden aus 3 Jahren sind analysiert worden und demnach ist es eindeutig die FPÖ, die russische Desinformation verbreitet, sagt NEOS-Klubobmann Schetti.
8: Es geht um die Frage, wie wurden russische Narrative, die vom Kreml auch aus gesteuert werden, 1:1 übernommen und das ist in 141 von 145 Fällen durch die FPÖ passiert.
7: Etwa dadurch, dass wiederholt gesagt werde, die Sanktionen gegen Russland schadeten nur Österreich selbst oder ohne russisches Gas drohe der wirtschaftliche Absturz. EU-Mandatar Brandstätter.
9: Das, was Putin will, ist die Gesellschaft bei uns verunsichern. Genau das macht die FPÖ auch und sieht, in einer verunsicherten Gesellschaft kann man Stimmen gewinnen.
7: FPÖ-Generalsekretär Hafenecker kontert.
10: Wir haben da, glaube ich, rund 19 Seiten, wo halt irgendwelches wirres Zeug drinnen steht. Das Ganze lebt ohne irgendeine Wissenschaftlichkeit.
7: Die Studie sei bestellte Propaganda, so die FPÖ, bezahlt mit Geld aus dem EU-Parlament.
5: Und nach mehr als 4 Jahrzehnten im Todestrakt ist ein 71-jähriger Mann in den USA aus dem Gefängnis freigekommen. Ein Richter hat seine Freilassung angeordnet. Neue Untersuchungen hätten ergeben, dass seine DNS nicht mit dem im Notfall gesicherten Spuren übereinstimmen. Kaum Wolken, dafür teilweise windig jetzt am Abend. Zum Radio Niederösterreich Wetter mit Robert Deutenhauser.
3: Auch in der Nacht dann trocken, häufig klar, es kühlt ab auf 13 bis 5 Grad. Morgen Mittwoch dann weiterhin viel Sonne, windig und für die Jahreszeit sehr warm mit 20 bis 26 Grad. In Langenlois und Wiener Neustadt hat es jetzt noch 21 Grad, in St. Pölten, Mistelbach und Wien 20, in Werthof an der Ibster hat 17 Grad. 19.03 Uhr Radio Niederösterreich mit dem schnellsten Verkehrsservice und es sind uns keine Störungen gemeldet worden. Gute Fahrt.
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3: Gemütlich zu Hause, noch auf dem Weg nach Haus, beim Sporteln, beim Kochen. Wir begleiten Sie durch den Abend mit der Lieblingsmusik. Hier gleich Ronan Keating. Life is a Rollercoaster. Schönen Dienstag.

0: Waren Sie schon einmal Blutspenden und wenn ja, warum genau?
1: Ich denke mal, wenn ich vielleicht einmal Blut brauche und jemand anders spendet, bin ich froh, also tue ich es für andere jetzt.
2: Und das tut nicht weh, wenn man spendet.
3: Ja, ich bin schon das 20. Mal und mir schaut es nichts und anderen Leuten kann ich damit helfen.
0: 20 Mal? Das ist schon tüchtig, aber da geht noch mehr. Wir haben eine Frau in Baden getroffen, die diese 20 Mal mehrmals übertrifft, wie oft sie sich schon den roten Lebenssaft hat abzapfen lassen und warum jetzt dann aber bald einmal Schluss damit ist. Sie hören es um kurz halb acht hier bei uns auf Radio Niederösterreich.

0: kostenlos.
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2: 19.30 Uhr, Radio Niederösterreich mit dem schnellsten Verkehrsservice und es ist alles okay mittlerweile auf unseren Straßen. Gleich weiter zum Wetter, fast wolkenlos und teilweise windig geht es da durch den Abend. In der Nacht kühlt es dann ab auf 13 bis 5 Grad. Morgen dann weiterhin viel Sonne, windig und sehr warm mit 20 bis 26 Grad.
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0: oft waren Sie schon Blutspenden? Christine Noventa war ziemlich sicher schon öfter als Sie. Das 90. Mal war sie jetzt in Baden spenden. Und es war auch ganz wichtig, jetzt noch schnell zu gehen, denn sie feiert bald ihren 70er. Und dann darf sie nicht mehr Blut spenden.
1: Der Geburtstag ist zwar erst in 2 Monaten, aber ich wollte jetzt unbedingt schon bald gehen, weil man weiß nie, es kann eine Fieberblase kommen, eine Zahnbehandlung. Es gibt ja doch viele Ausschließungsmöglichkeiten. Und ich wollte das auf keinen Fall versäumen, dass ich heuer noch die 90. erreiche.
0: Mit Blutgruppe 0 positiv hat Christine Noventa übrigens die zweithäufigste Blutgruppe in Österreich. Und ihr Blut kann auch bei anderen Blutgruppen verwendet werden. Vor 50 Jahren, da war sie zum allerersten Mal Blut spenden. Den rosa Ausweis von damals, den hat sie zu ihrer letzten Blutspende extra mitgenommen. Aufgeregt war sie beim letzten Mal aber nicht mehr.
1: Es hat mich immer eine kleine Überwindung gekostet, aber ich habe es gern gemacht und ich war nachher mächtig stolz auf mich und das tut einfach gut.
0: Und auf so eine schöne Zahl darf man natürlich auch mächtig stolz sein.
1: Das Erste, was ich jetzt mache, ich gehe nach Haus, nehmt mein Handy und postet das Foto, das man von mir gemacht hat und gebt damit an, dass ich jetzt beim 90. Mal war und hofft, dass das ein paar Leute sehen und dass sich die dann auch angesprochen fühlen und vielleicht dann auch einmal Blutspenden gehen.
0: 90 Blutspenden in 50 Jahren, Respekt.
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0: Danke.
1: Schönen Dienstagabend. Ab 20.04 Uhr nach den Nachrichten geht es hier bei uns auf Radio Niederösterreich heute weiter mit Aufwachen, präsentiert von Peter Kretzl, und ab 9 dann Musik in Rot-Weiß-Rot. Mein Name ist Robert Deutner, wünsche Ihnen noch einen entspannenden Feierabend.

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1: Am Mikrofon begrüßt Sie Cornelia Krebs. In Israel wird in einem Monat ein neues Parlament gewählt. Die Feinde des Landes könnten versuchen, Darfur wieder anzugreifen. Es gebe entsprechende Hinweise darauf, warnt Premier Benjamin Netanyahu heute. Gleichzeitig ist es im besetzten Westjordanland erneut zu Gewaltausschreitungen radikaler Siedler gekommen, bei denen israelische Sicherheitskräfte verletzt wurden. David Kriegleder.
2: Über 100 radikale israelische Siedler stürmen in der Nacht das Palästinenserdorf Jalut im Westjordanland. Sie setzen Gebäude und Fahrzeuge in Brand und werfen Steine auf israelische Polizisten und Soldaten. Die hatten davor versucht, eine im Sommer geflüchtete Palästinenserfamilie zurück in ihr Haus zu begleiten und damit ein Urteil des israelischen Höchstgerichts umgesetzt. Israels Regierungsspitze und Präsident Herzog haben die Gewalt scharf verurteilt. Doch der Vorfall macht deutlich, wie sehr den israelischen Sicherheitskräften die Kontrolle über die radikalen Siedler zunehmend entgleitet.
1: Russland plant angesichts drastisch steigender Rüstungsausgaben eine Kürzung der Sozialausgaben. Die Mittel für die Sozialpolitik, zu der unter anderem Rentenzahlungen an Kriegsveteranen und Mutterschaftsleistungen gehören, sollen im kommenden Jahr um 7% sinken. Dies geht aus Regierungsdokumenten hervor, die der Nachrichtenagentur Reuters vorliegen. Gleichzeitig sollen die Militärausgaben um etwa 27% steigen. Aufgrund der Trockenheit fällt die Zuckerrübenernte heuer deutlich schlechter aus. In Oberösterreich etwa wird mit einem Minus von 30% gerechnet. Erstmals seit dem Zweiten Weltkrieg wird sich Österreich damit nicht selbst mit Zucker versorgen können. Christian Schwarz.
3: Wenn Rübenbauer Teddy Steinmeier aus Wolfern im Bezirk Steierland über seine Felder geht, dann fallen ihm die deutlich kleiner gewachsenen Zuckerrüben auf.
4: In der Regel brauchen wir 80 Tonnen, um kostendeckend zu sein. Aber im heurigen Jahr schaut es so aus, wie es eher 70 Tonnen pro Hektar werden und nicht die 100 Tonnen, die wir sonst haben, sind an der großen Rübe. Die Dürre hat uns sehr wehgetan.
3: Steigende Treibstoffpreise, höhere Kosten für die Erntemaschinen und verdoppelte Düngermittelpreise seit 2022 wirken sich ebenfalls negativ aus. Die Zahl der Rübenbauern ist in Oberösterreich auf unter 1.000 gefallen. Angesichts der schlechten Ernte wird sie weiter fallen, rechnet die Rübenbauerngenossenschaft. Um die hohen Kosten etwas abzufedern, fördert das Land Oberösterreich heuer den Ankauf von Vollerntemaschinen, die Qualität der geernteten Rüben steigern soll, mit 20%. Jetzt bleibt für die Rübenbauern nur noch die Hoffnung auf steigende Zuckerpreise, um die Einnahmen doch noch etwas zu erhöhen.
1: Auf der griechischen Insel Kreta sind mindestens 8 Millionen Jahre alte Überreste eines Nashorns gefunden worden. Die Fossilien wurden bereits im März bei paläontologischen Untersuchungen entdeckt. Ein Forscherteam brachte die Fundstücke in ein Labor der Universität Patras. Dort stellte sich heraus, dass der Schädel von einem Nashorn stammte. Das waren die Nachrichten mit Cornelia Krebs. Zum Wetter.
5: Im Großteil des Landes verläuft die Nacht sternenklar. Einzig von Osttirol bis in Teile Unterkärntens und der Obersteiermark halten sich weiterhin Hochnebelfelder. Die Tiefstwerte meist 5 bis 13 Grad. Morgen erwartet uns dann wie heute einiges an Sonnenschein. Die Hochnebelfelder im Südwesten können allerdings auch tagsüber noch zäh bleiben. Sonst kommen nur vorübergehend von Salzburg westwärts Wolken zur Sonne. Damit steigen die Temperaturen auf ausgesprochen warme 19 bis 27 Grad am Nachmittag. Im Nordosten weht außerdem teils kräftiger Südostwind. So viel zum Wetter von Georg Brack.
6: 20.03 Uhr Radio Niederösterreich mit dem schnellsten Verkehrsservice. Und es ist alles bestens auf unseren Straßen. Gute Fahrt.
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0: Herzlich begrüße ich Sie zu einer Stunde Volksmusik. Die Jagdhornbläsergruppe Haag hat mit dem Alpenjägermarsch bereits anklingen lassen, dass heute die Jagdmusik im Mittelpunkt stehen soll. Anlass dafür ist die umfangreiche Notensammlung des Niederösterreichischen Jagdverbandes, die 2026 der Volkskultur Niederösterreich übergeben wurde, damit sie im Volksliedarchiv in St. Pölten aufbewahrt und für alle Jagdhornmusikerinnen und Jagdhornmusiker zugänglich wird. An dieser Sammlung arbeiten wir im Archiv zurzeit. Ich lade Sie ein, mit mir einen Blick hineinzuwerfen. Bei mir zu Gast ist heute Reinhard Doblick, selbst Jäger und Musikant sowie Fachausschussvorsitzender für jagdliche Bräuche im Niederösterreichischen Jagdverband. Herzlich willkommen.
1: Ein kräftiges Weibmannsheil und herzlich willkommen, lieber Peter. Es freut mich sehr, dass ich heute diese Stunde bei dir sein darf.

Ein österreichisches Jägerliedchen brachte die Jagdhornbläsergruppe Windhag in einer Aufnahme mit Walter Deutsch. Davor gab es ein bekanntes Jägerlied mit den Aubichen-Musikanten. Wenn ich die Notensammlung des Jagdverbandes kurz charakterisieren darf, da finden wir Druckwerke, also historische und zeitgenössische Notenausgaben bekannter Komponisten von Jagdmusikstücken für B- und S-Hörner bzw. für gemischte Besetzung. Da treffen wir auf Jagdsignale, Fanfaren, Jägermärsche, Polkas, Walzer und Stücke für Jagdhörner aus Österreich und anderen Ländern, in denen die Jagdmusik gepflegt wird. Deutschland, Frankreich, Schweiz, Tschechien, Slowenien und andere. Häufig stoße ich in der Sammlung auch auf geistliche Stücke zu Ehren des Patrons der Jagd, des heiligen Hubertus. Für Jagdhörner arrangierte Volks- und Jagdlieder runden die Sammlung ab. Für den Aufbau der Notensammlung sind Professor Johann Heiden und Professor Franz Stettner verantwortlich. Sie betreuten als Landeshornmeister die Sammlung jahrelang und erweiterten sie stetig. In der Sammlung treffen wir auf klassische und zeitgenössische Komponisten. Einige von ihnen werden uns in der kommenden Stunde begegnen. Hören wir von Johann Heiden das Stück Damenkränzchen mit den Breitenfurter Jagdhornbläsern und darauf die Abendstimmung in Atschreit von Hermann Madertaner Senior mit dem Parforce-Hornensemble Windhag.

0: Bei mir zu Gast ist Reinhard Doblick. Lieber Reinhard, du bist selbst Jäger und Jagdhornbläser und daher ein Kenner der Jagdmusik. Gleich vorweg die Gretchenfrage an dich. Hast du schon einmal etwas in der Jagdmusiksammlung gesucht?
1: Selbstverständlich, erst neulich, als wir den Jagdprüfungsbehelf, also das Buch, wo alle Jungjägerinnen und Jungjäger daraus lernen, neu aufgelegt haben, da habe ich ein Lied gesucht, das man dann üblicherweise singt, wenn man gemeinsam ein Weidmannsheil anstoßt.
0: Welche Instrumente gibt's denn in der Jagdmusik?
1: Ein Jagdhorn kann man sich wohl vorstellen, wie das aussieht, aber es gibt doch sehr große Unterschiede. Da gibt es einerseits die französische Richtung, das sind heute die S-Hörner, die mit Ventilen gespielt wird. Da gibt es ein Umschaltventil, damit hat man viele Töne zur Verfügung und nicht nur die Naturtonreihe. Das nämlich ist der Fall bei den klassischen Bläs, Fürst-Bläs-Hörner und Parforce-Hörner im B. Da gibt es wirklich nur eingeschränkte Töne, also Naturtonreihe 5, 6, 7 Töne, wenn ein Bläser schon recht gut und fortgeschritten bläst. Aber trotzdem ergeben sich daraus Tonfolgen und Melodien, die durchaus zu hören sind.
0: Reinhard, welche Funktion hat die Musik in der Jagd?
1: Die Musik hat für die Jagd viele Bedeutungen. Zum einen kommt es geschichtlich natürlich daher, dass die Signale sehr wichtig waren bei der Verständigung. Die Jagdmusik gibt es wahrscheinlich schon fast genauso lange wie die Jagd an sich. Und die Jagd, die gibt es schon wirklich sehr, sehr lange. Also wenn man so die gesamte Menschheit in einen Tag hineinpressen würde, dann hat der Mensch nur 6 Minuten vom gesamten Tag nicht von der Jagd gelebt. Das waren die letzten 6 Minuten sozusagen. Und da hat man sich viele Fähigkeiten angeeignet, unter anderem eben auch die Musik, die Jagdmusik, mit der man sich verständigt hat. Mit Signalen, jetzt beginnen wir zu jagen, jetzt hören wir auf, jetzt ruht die Jagd, jetzt brechen wir wieder auf, jetzt machen wir Pause und spielen zum Essen.
0: Du, und wo trifft man Jagdmusik heute überall an?
1: Die Jagdmusik ist mittlerweile ein ganz wichtiger Teil der volkskulturellen Unterhaltung. Jetzt kommt bald die Herbstzeit, da trifft man die Jagdmusik natürlich stark im Jagdbetrieb. Aber dann kommt der Advent und im Advent, da würde ich meinen, dass man nahezu in jeder zweiten Ortschaft in Niederösterreich irgendwo ein Jagdsignal bei einem Adventmarkt hören wird. Das hat sich schon sehr, sehr stark etabliert. Die Jagdmusik ist natürlich eine Musik, die auch sehr stark von neuen Komponisten, von ganz frischer Komposition lebt. Wir haben viele jetzt natürlich noch aktive und lebende Künstler und Komponisten, die Stücke schreiben, meist auch Auftragswerke. Die kommen in der Regel alle aus der Blasmusik. Daher sind die Stücke, die Märsche, die heute geschrieben werden, auch aufgebaut wie ein klassischer Marsch, wie eine Polka oder wie sogar der eine oder andere Walzer.

0: Die zwei Jägerlieder brachten der Wiener Kammerchor unter der Leitung von Johannes Prinz und das Laer Vokalensemble zu Gehör. Lieder rund um die Jagd bilden einen festen Bestandteil innerhalb der Volkslieder, waren und sind also sehr beliebt. Wir finden dafür viele Hinweise im Volksliedarchiv. Das Singen spielt aber auch in der Jagdmusik eine Rolle, oder?
1: Ja, wir haben in Niederösterreich auch Jägerchöre. Wir haben auch kleine Ensembles, die jagdlich singen. Aber das Schöne ist eigentlich, dass die Stimme ja ein Instrument ist, das jeder hat. Und die Jagd ist eigentlich auch etwas sehr Gesellschaftsförderndes. Wir halten es ja so, dass nach einer erfolgreichen Jagd ein Schüsseltrieb folgt. Und bei diesem Schüsseltrieb, da wird dann schon das eine oder andere Mal ein Lied angestimmt, ein Weidmannsheil oder auch eines dieser angesprochenen Jägerlieder. Es ist ja interessant in der Geschichte, wenn man sich die Lieder anschaut, die meisten handeln eigentlich von der Liebe und die zweitmeisten, da kommen schon die Jäger und die Wilderer dran.
0: Das heißt, es darf auch ein wilderer Lied sein?
1: Natürlich, wir haben auch einmal die Musikgruppe eine oder andere Mal ein Lied angestimmt, ein Weidmannsheil oder auch eines dieser angesprochenen Jägerlieder. Es ist ja interessant in der Geschichte, wenn man sich die Lieder anschaut, die meisten handeln eigentlich von der Liebe und die zweitmeisten, da kommen schon die Jäger und die Wilderer dran.
0: Das heißt, es darf auch ein wilderer Lied sein?
1: Natürlich, wir haben auch einmal die Musikgruppe, die Wilderer, beim

0: Das ist durchaus gängig und das ist auch schön, weil diese Gruppe das dann mit Stolz vorträgt.
1: Muss man eigentlich Jägerin oder Jäger sein, wenn man zu einem Jägerchor dazugehen will?
0: Bei einem Jägerchor, die ich kenne, singen eigentlich tatsächlich nur Leute mit Jagdkarte, wenngleich das jetzt nicht zwingend eine Voraussetzung wäre. Aber das hat sich so ereignet und meistens wird das so gelebt.
1: Das Büchseln am Rücken und den Gamsbart am Hut eines Jägers hat Johann Gabriel Seidel für ein Gedicht inspiriert, das Benedikt Randhattinger vertont hat. Hören wir Daniel Johansen, begleitet von Anton Gansberger, am Klavier.

0: Das Voralpentrio aus Niederösterreich war das mit einem Jodlerlied. Im Zentrum der heutigen Aufwachensendung steht die Jagdmusik. Bei mir zu Gast ist Reinhard Doblik. Im ganzen Land verteilt gibt es viele Jagdhornbläsergruppen. Kann man genau sagen, wie viele es sind?
1: Um die 160 Gruppen sind aktiv in unserem Land gemeldet. Und dann gibt es auch noch eine Dunkelziffer. Viele Jagdhornbläserinnen und Jagdhornbläser, die spielen zu zweit, zu dritt bei einer Jagd und haben sich noch nicht als Gruppe bei uns im Jagdverband gemeldet. Die können wir hier gleich aufrufen. Bitte meldet euch, auch zu zweit ist man schon eine Gruppe.
0: Das heißt, der Jagdverband serviciert diese Gruppen. Da gibt es jährliche Wettbewerbe oder auch Jagdhornbläser-Challenges und im Jänner jedes Jahr ein großes Konzert im Festspielhaus in St. Pölten. Wie kann man eigentlich Jagdhornbläser oder Jagdhornbläserin werden?
1: Am einfachsten ist es natürlich, wenn man sich einer bestehenden Gruppe anhängt. Aber ich kenne auch gute Beispiele, wo Leute zusammen entscheiden, hey, morgen werden wir eine Jagdhornbläsergruppe.

0: Die suchen sich einen Lehrer und die trainieren jede Woche fleißig. Ein junges Beispiel habe ich jetzt in der Gemeinde Wolfsthal. Und die sind schon so gut drauf, die werden nächstes Jahr sogar zum Seminar fahren. Und wenn alles gut passt, auch in Breitenfurt beim nächsten Jagdhornbläserwettbewerb, der am 8. Mai 2027 stattfinden wird, werden sie vielleicht auch schon dabei sein.
1: Welche Anlässe für Auftritte gibt es eigentlich für so eine Jagdhornbläsergruppe?
0: Das Wichtigste ist natürlich die Umrahmung einer Jagd, einer Niederwildjagd. Es beginnt mit der Begrüßung der Gäste, der Jagdgäste. Das geht dann weiter mit dem Aufbruch zur Jagd. Dann kommt man zur Mittagspause und dann am Ende wird die Strecke verblasen. Das ist dann wirklich der Höhepunkt für die Jagdhornbläser, wo sie jede einzelne Wildart auch mit einem Todsignal verblasen. Das ist das eine. Das andere ist aber das Gesellige und da gibt es schon viele Möglichkeiten, wo man auftreten kann. Einerseits sehr schöne Anlässe, Hochzeiten, Geburtstage, Jubiläen, aber natürlich auch traurige Anlässe, etwa Jägerbegräbnisse.
1: Hören wir als nächstes das Signal zum Essen und anschließend die Hochzeitsfanfare von Reinhold Stief mit der Jagdhornbläsergruppe Zeiertal.

0: Eine Masurka von Gerhard Leisser war das. Wir hörten noch einmal die Jagdhornbläsergruppe Zeiertal. Bei mir zu Gast ist Reinhard Doblik. Er ist im Niederösterreichischen Jagdverband für jagdliche Bräuche zuständig. Welche Aufgaben hast du da?
1: Ich habe im Fachausschuss ein wirklich tolles Team und wir gemeinsam, wir sind immer wieder mit der Frage beschäftigt, wie ändern sich Bräuche? Was ist ein jagdlicher Brauch? Wie können wir diese Bräuche in die Zukunft tragen, dieses Feuer sozusagen am Lodern halten? Und da begegnen uns schon sehr, sehr viele interessante Sachen. Dinge ändern sich. Wir sind immer im Wandel begriffen, etwa die Jagdkleidung, die war früher traditionell erdige Farben, grün. Ja, grün, grün, grün sind alle meine Farben, weil mein Schatz ein Jägermeister ist. Heute würde man fast schon singen müssen, orange sind meine Farben. Wir gehen mit Signalfarben zu etwa einer Niederwildjagd oder zu anderen Treibjagden. Das hat einen guten Grund. Es geht um die Sicherheit und die Sicherheit geht hier auch natürlich vor dem Brauchtum. Das ist ein kleines Beispiel, wie sich die Bräuche ändern. Eines ist aber immer schon gleich geblieben. Wir Jäger, wir trinken das Weidmannsheil mit der linken Hand.
0: Interessant. Reinhard, gibt es auch neue Bräuche, die sich im Laufe der letzten Jahre vielleicht entwickelt haben?
1: Natürlich kommen immer wieder neue Dinge dazu, etwa die neue Tradition des Jägerschlags. Das ist etwas, was früher noch nicht so stark der Fall war, aber jetzt doch in vielen Jagdgesellschaften gelebt wird. Und man richtet sich eben auch nach der Zeit. Wir haben auch in der Jagd ein Thema mit dem Klimawandel. So gesehen ist oft beim Streckenlegen nicht mehr die gesamte Strecke da, sondern nur mehr symbolisch ein Stück oder zwei Stück von jeder Gattung etwas und der Rest bereits im Kühlraum und gut versorgt.
0: Hubertus ist der Patron der Jagd. Ihm zu Ehren nun ein Lied mit Jagerblut aus Bayern.

0: Ein Hubertus Marsch war das mit der Jagdhornbläsergruppe Gamming in einer Aufnahme aus den 1970er Jahren. Lieber Reinhard, warum gibt's Heilige wie den Hubert oder den Eustachius in der Jagd?
1: Der Mensch hat immer schon Symbole gesucht, etwas Höheres, Gotthaftes, zu dem er aufschauen kann, wo er sich bedanken kann für das, was ihm gut gelungen ist, wo er auch Hoffnung aussprechen kann und Bitten entsprechend deponieren kann. Die Römer haben die Diana gehabt und die Griechen die Artemis und ja, wir haben heute den Hubertus und der heilige Hubertus, der hilft schon den einen oder anderen Jäger in verschiedenen Situationen. Wir danken ihn dann auch. Ja. Das ist auch ein wichtiges Zeichen, etwa wenn man einen Abschuss getätigt hat, dann hält man einmal inne vor dem Stück und denkt nach oben und sagt Weidmanns Dank.
0: Ein solches Nach-oben-Denken ist ja auch und besonders die Feier einer Hubertusmesse. Hören wir in zwei Messkompositionen von Hermann Madertaner hinein. Es musiziert beide Male das Parforce-Horn-Ensemble Windhag.

0: Das war der Auszug aus der Windhager Hubertusmesse und davor hörten wir den Zwischengesang aus der Stritzlöder Jägermesse. Die Jagdhornbläser umrahmen den Gottesdienst musikalisch und übernehmen in der Regel Teile des Ordinariums, also Kyrie, Gloria, Credo, Offertorium und Communio und tragen so wesentlich zur Feierlichkeit der Messe bei. Welche Besonderheiten gibt es sonst noch in einer Hubertusmesse?
1: Es gibt nur ganz wenige Berufsschichten, die wirklich einen Erntedank feiern. Da können die Bauern natürlich dazu, aber auch die Jäger. Und diese Hubertusmessen, die sind eigentlich schon sehr, sehr weit verbreitet. Viele Jagdgesellschaften bauen sich eine Hubertuskapelle und einen Bildstock. Und dann kann man natürlich an diesem Platz auch wirklich spirituell verweilen und eine Hubertusmesse veranstalten. Da sagt man Danke für das, dass es einem gut gegangen ist das ganze Jahr, dass man auch unfallfrei gejagt hat. Das ist natürlich auch ganz besonders wichtig und vielleicht auch das Jagdglück einem hold war. Das Besondere bei den Hubertusmessen ist aber ganz sicher auch die Möglichkeit, dass man die nicht jagende Bevölkerung dann einladen kann zu einer Agape, zu wunderbaren Wildbret und ein Achterl Wein und so auch in den Austausch kommt zwischen den Nichtjägern und den Jägern.
0: Musikalisch geht's bei uns weiter mit dem Stück Waldandacht von Franz Wilhelm Abt. Es musiziert die Weinviertler Horn Connect.

0: Der Hochleitner Viergesang aus Salzburg brachte ein Jägerlied. Die Jägerinnen und Jäger sind gesellige Leute. So sehr sie auch bei der Sache sind, fehlt doch der Humor nicht. Was mich noch interessieren würde, was hat es eigentlich mit dem sprichwörtlichen Jägerlatein auf sich? Stimmt der alte Spruch noch, Jägerlatein ist die einzige Sprache, in der die Wahrheit mit jedem Erzählen größer wird?
1: Lieber Peter, nachdem ich ja selbst Jäger bin, ich habe keine Ahnung, was Jägerlatein ist. Aber was die Weidmannsprache ist, das kann ich dir sehr gut erzählen. Die Weidmannsprache hat sich entwickelt, einerseits aus der Fachsprache heraus, dass man halt sagt, ich habe Begriffe wie den Löffel des Hasen, also die Ohren, die sind eindeutig bezeichnet, oder aus der Standessprache heraus, wo halt die Berufsjäger miteinander kommuniziert haben, die sagen etwa dann Schweiß zum Blut des Wildes. Und da natürlich ist es schon wichtig, dass wir Jäger damit kommunizieren, aber dem anderen gegenüber, der nicht auf die Jagd geht, nicht blöd dastehen lassen, sondern ihm entsprechend auch erklären, worum es dabei geht.
0: Es gibt auch zahlreiche Redewendungen, die Eingang in die Umgangssprache gefunden haben. Welche zum Beispiel könntest du uns da nennen?
1: Ja, womöglich mit dem Hut gibt es einiges, nicht? Man kann den Hut draufhauen, man kann alles unter den Hut packen. Du Peter zum Hut, da fällt mir auch ein Witz ein. Der wird gerne auch erzählt beim Schüsseltrüb. Da war der Franzi, ein begnadeter Jäger, und der findet seinen Jagdhut nicht. Dann hat er sich gedacht, er geht in die Kirche, da hängen eh immer ein paar und dann stüht er halt einfach an. Und dann hat der Herr Pfarrer gepredigt über die 10 Gebote und dann hat er sich's anders überlegt. Und beim Frühschoppen trifft er den Pfarrer und sagt zum Pfarrer, du Pfarrer, heute wollte ich eigentlich in Jagdhut stehen, in der Kirche, aber nach der Predigt habe ich es mir anders überlegt. Sagt der Pfarrer, ja, das Gebot, du sollst nicht stehlen, das ist stark. Sagt er, ja, das vielleicht, aber beim Gebot, du sollst nicht Ehe brechen, ist mir eingefallen, wo er hängt.
0: Dem Jägerlatein widmete Karl Stiegler ein Stück. Was uns darin wohl erzählt werden soll, ich hoffe, Sie hören das Jägerlatein heraus.

Ein knapper Streifzug durch die Jagdmusik war das, nicht mehr als ein kleiner Appetitanreger. Häufig und an vielen Plätzen kann man diese edle Musik hören, sicher auch in ihrer Nähe. Danke dir, Reinhard, dass du bei uns zu Gast warst. Zum Abschluss hören wir die Schnepfenstrichpolka mit den Breitenfurter Jagdhornbläsern. Noch einen angenehmen Abend mit dem Programm von Radio Niederösterreich wünschen Ihnen Reinhard Doblig und Peter Kretzl.

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1: Am Mikrofon begrüßt Sie Cornelia Krebs. Die SPÖ ist weiter mit ihrer Führungsdebatte beschäftigt. Seit der Ankündigung von Gerhard Zeiler, als Parteichef zur Verfügung zu stehen, sind mittlerweile 4 Tage vergangen und noch immer hat sich öffentlich kein Unterstützer gefunden. Zumindest einige Bundesländer hätten gern rasch Klarheit. Astrid Petermann.
2: Die Sozialdemokratie brauche Versöhnung und Disziplin, sagt der steirische SPÖ-Chef Max Lercher.
3: Also wir reden da ja nicht über Kaisermühlen, es geht um Österreich und wir haben eine Verantwortung für dieses Land. Das heißt Parteitaktik, persönliche Befindlichkeiten, das alles muss weg.
2: Den Kärntner Vorschlag, ein Treffen aller Landesparteivorsitzenden zu organisieren, halte er für gescheit. Man habe jetzt schnell Entscheidungen zu treffen. Es gehe darum, gemeinsam eine Lösung zu suchen, sagt Kärntens Landeshauptmann Daniel Fellner.
4: Es hat sich nicht auf eine Seite geschlagen, die Meinung des Parteivorstandes, sondern eines ganz klar hat sich herauskristallisiert, zu sagen, jetzt gilt es, sich am Riemen zu reißen, die Landesparteivorsitzenden alle einzuladen.
2: Er sei zuversichtlich, dass das gelingen werde.
1: Aus einer Zwangsräumung der Wohnung einer 87-Jährigen ist in Spanien innerhalb weniger Tage eine Protestbewegung entstanden, die die Regierung gehörig unter Druck setzt. Heute noch muss Premier Pedro Sanchez einen Gesetzestext vorlegen, der die Forderungen der Protestierenden erfüllt. Josef Manola.
5: Mit Hochdruck arbeitet die spanische Regierung an einem Gesetzesdekret, das die Forderungen der Protestbewegung erfüllen soll. Die Linksparteien haben sich geschlossen hinter die Demonstrierenden gestellt und unterstützen den Ruf nach einem Mietenstopp und dem Verbot von Zwangsräumungen schutzbedürftiger Menschen. Noch heute soll ein entsprechendes Dekret im Ministerrat verabschiedet werden, das innerhalb eines Monats auch vom Parlament angenommen werden muss. Premierminister Pedro Sánchez steht im Ministerrat unter Druck. Seine Stellvertreterin von der Linkspartei Sumar setzt sich für alle Forderungen der Demonstrierenden ein, während der Premier den Konsens auch mit einigen konservativen Parteien sucht. Die Verabschiedung des Gesetzes im Parlament muss er garantieren. Gelingt das nicht, wird der Ruf nach einem Rücktritt des Regierungschefs lauter werden.
1: Nach der Festnahme von 5 verdächtigen Männern, die einen Anschlag auf die auch von den USA genutzte britische Militärbasis Fairford geplant haben sollen, herrscht weiter Unklarheit. In den beschlagnahmten Fahrzeugen sei kein Sprengstoff gefunden worden, dafür eine Menge Benzin, heißt es von der Polizei, was Spekulationen nährt, die Männer hätten möglicherweise Treibstoff stehlen wollen. Die Chefs der großen US-Tech-Konzerne sind zu einem Gespräch mit Präsident Trump am Weißen Haus eingetroffen. Bei dem Arbeitsessen soll es um eine mögliche Regulierung von künstlicher Intelligenz gehen, wie der Vorsitzende des Repräsentantenhauses Mike Johnson mitteilte. Trump lehnt gesetzliche Regeln für Superintelligenz, wie er die KI nennt, bisher kategorisch ab. Das waren die Nachrichten mit Cornelia Krebs. Zum Wetter.
6: Die Nacht verläuft größtenteils klar, nur ganz im Westen und südlich des Alpenhauptkamms sind dichtere Wolken dabei. Die Temperaturen sinken meist auf 13 bis 5 Grad, kälter wird es stellenweise in den Alpen sowie im Mühl- und Waldviertel. Morgen geht es im Großteil des Landes mit sonnigem Hochdruckwetter weiter. Ein paar Wolken gibt es von Salzburg westwärts und im Südwesten kann es auch am Vormittag noch trüb sein durch Nebel- oder Hochnebelfelder. Außerdem weht in der Osthälfte morgen teils kräftiger Südostwind. Die Höchstwerte 19 bis 27 Grad. So viel zum Wetter von Georg Brack.
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1: Rätseln über mögliches Terrorkomplott in Großbritannien. Das Innenministerium will mehr für die Sicherheit der Exekutive ausgeben. Und warum die Menschen aus Sicht des WIFO-Chefs länger arbeiten sollen. Zum Nachtjournal begrüßt sie Cornelia Krebs. Auf die Aufregung über ein mögliches Terrorkomplott in Großbritannien am vergangenen Wochenende folgt Rätselraten. Die britische Polizei hat 5 verdächtige Männer freigelassen, die in Zusammenhang mit den nächtlichen Vorgängen in der Nähe des Luftwaffenstützpunktes Fairford festgenommen worden sind. Die US-Regierung hat den Verdacht auf einen ausländischen Akteur gelenkt und Zweifel am Vorgehen der britischen Behörden geschürt. Hartmut Fiedler.
2: Laut britischen Medien ist kein Sprengstoff in den 3 Autos gefunden worden, die in der Nacht von Samstag auf Sonntag samt den maskierten Insassen für Terroralarm gesorgt haben. US-Außenminister Marco Rubio sprach gestern von einer sehr ernsten Situation, hinter der, wieder laut Rubio, ein ausländischer Akteur stehen muss.
3: It's a very serious situation. It's one that clearly involves the hands of a foreign actor.
2: Rubio wollte nicht mehr sagen, aber der Verdacht richtete sich sofort gegen den Iran. Von Fairford sind im Krieg gegen den Iran amerikanische Bomber gestartet. Dass die britische Polizei 5 Verdächtige, alles britische Staatsbürger im Alter von Anfang 20, kurz nach der Festnahme wieder freigelassen hat, rief auch Präsident Donald Trump auf den Plan. Er hätte das nicht getan.
1: Europaministerin Claudia Bauer von der ÖVP hat heute im Rahmen der Slavokov-Gruppe Österreich, Tschechien und der Slowakei zu einem Westbalkan-Gipfel geladen. Das Datum ist nicht zufällig gewählt, wie sie selbst betonte. Am Donnerstag werden die EU-Außenminister darüber auch in Montenegro beraten, weiterhin an der Spitze, wenn es um den EU-Beitritt geht. Teresa Kulovic berichtet.
4: Wir müssen die Westbalkanstaaten endlich aus dem Wartezimmer holen,
5: sagt Europaministerin Claudia Bauer. Es wird aber noch dauern, bis wirklich alle 6 Westbalkanländer Teil der EU werden. Die Reformfortschritte sind sehr unterschiedlich. Als Frontrunner, wie auch heute immer wieder betont wird, gilt Montenegro, das bis 2028 beitreten möchte. Dass die noch offenen 15 Kapitel für den Beitritt bis zum Jahresende geschlossen werden, sei realistisch, wie es heute heißt. Bis kommende Woche will man Brüssel dazu alle notwendigen Dokumente übermittelt haben. Montenegro hat die Reformen umgesetzt und erfüllt die Kriterien. Das sagt die dafür zuständige Ministerin Majda Gorcevic. Schwieriger wird es bei den restlichen 5. Für kommendes Jahr strebt man aber eine weitere Heranführung an die EU an, in Form von wegfallenden Roaminggebühren beim Telefonieren und Austauschprogrammen für junge Menschen.
1: Das Innenministerium schichtet Budget um. Weniger für den Asylbereich, auch aufgrund der sinkenden Asylanträge, und mehr für das Thema innere Sicherheit. Die Bundesbetreuungsagentur schließt 3 Einrichtungen. 130 Mitarbeiter verlieren ihren Job. Dafür gibt es bessere Schutzausrüstungen für die Exekutive. Mehr von Barbara Ganzfuß.
6: Mehr Geld für Terrorabwehr, für Cybersicherheit und Schutzausrüstung kündigt Innenminister Gerhard Karner von der ÖVP an.
7: So wird beispielsweise derzeit angeschafft oder werden angeschafft über 13.000 Stück Schutzwesten.
6: Außerdem Hubschrauber. Und auch mehr Neuaufnahmen soll es bei der Polizei geben, 2.000 im kommenden Jahr. Gespart wird beim Asyl. Es gibt wenige Asylanträge und nur 4.800 Asylwerber in Grundversorgung. 3 Einrichtungen in Bad Kreuzen, Finkenstein und Andritz werden geschlossen, sagt der Chef der Betreuungsagentur Andreas Achreiner. 130 Mitarbeiter müssen gehen.
8: Wir haben hier gemeinsam mit der Personalvertretung, mit unseren Betriebsrätinnen, mit unseren Aufsichtsrätinnen einen sehr guten Sozialplan ausgearbeitet.
6: Bei Bedarf könne man Einrichtungen innerhalb von 2 Wochen wieder öffnen.
1: Für die Wehrdienstreform ist die Regierung auf die Stimmen zumindest einer Oppositionspartei angewiesen. Der nächste Verhandlungstermin steht morgen auf dem Programm. Im Vorfeld ziehen die Grünen weitere rote Linien. Sie sind gegen die geplanten Einschränkungen beim Zivilersatzdienst und generell soll die Regierung zuerst den Gesetzesentwurf in Begutachtung schicken. Niklas Lercher berichtet.
9: Eine Begutachtung des Gesetzesentwurfs zur Wehrdienstreform sei essentiell, sagt Grünen-Chefin Leonore Gewessler.
10: In so einer Frage, die jeden jungen Menschen, jeden jungen Mann in dem Land betrifft, die ganz viele Organisationen betrifft, auch in der Begutachtung diesen Input der Zivilgesellschaft einzuholen und auch ernst zu nehmen.
9: Erst danach sollen die Verhandlungen weitergehen, was das Ganze weiter in die Länge ziehen dürfte. Zudem fordern die Grünen, die vorgesehenen Einschränkungen beim Zivilersatzdienst zurückzunehmen. Unternehmen. Der Plan der Regierung sieht vor, dass sich nur noch 1% der Stellungspflichtigen den Gedenkdienst oder ein freiwilliges soziales Jahr anrechnen lassen kann. Bei der anderen Oppositionspartei geht es eher in die andere Richtung. Die FPÖ will den Zivildienst gleich verlängern und nicht erst, wenn sich zu wenige junge Männer für das Bundesheer melden.
1: WIFO-Chef Gabriel Felbermayr hat kürzlich darauf gedrängt, das gesetzliche Pensionsalter von 65 auf 67 Jahre anzuheben, weil die Menschen immer älter werden und die Kosten daher steigen. Heute hat Felbermayr präzisiert, ab wann das Pensionsalter aus seiner Sicht steigen sollte. Maria Kern informiert.
11: WIFO-Chef Gabriel Felbermayr betont, dass eine Anhebung des Pensionsalters all jene, die kurz vor der Pension stehen, gar nicht betreffen würde. Erst in 10 Jahren sollte das Pensionsalter schrittweise angehoben werden.
12: Und dann würde man in kleinen Schritten, zum Beispiel über 6 Jahre, dann von 2036 bis 2042 auf die 67 hochlaufen. Die erste Kohorte, die dann voll betroffen wäre, das wäre die Kohorte der 1976 geborenen Menschen.
11: Ab dem Jahr 2042 sollte das Pensionsalter dann an die Lebenserwartung angepasst werden. Felbermayr sagt aber auch, dass man etwa für Schwerarbeiter eine andere Lösung finden müsste. Grundsätzlich müsse das Pensionsalter aber steigen, weil andernfalls die Kosten für Pensionen, Gesundheit und Pflege aus dem Ruder laufen würden.
1: Damit zu den Sportmeldungen des Tages und Wolfgang Eichinger.
13: Schlechte Nachrichten heute vom Nationalteam. Paul Wanner und Nicolas Veratschnik fehlen Österreich bei den Nations League-Spielen in Irland und im Kosovo verletzungsbedingt. Veratschnik droht wegen einer Knieverletzung eine längere Pause. Die gute Nachricht, Sascha Horvath ist fit. Im Frauennationalteam gibt es für die beiden WM-Playoff-Spiele gegen den Kosovo 3 prominente Rückkehrerinnen. Sarah Zatrazil, Mari Höbinger und Lilli Burcella sind nach ihren Knieverletzungen wieder dabei. Seit heute ist es offiziell, die englische Premier League hat Manchester City wegen Finanzvergehen in 114 von 115 Punkten schuldig gesprochen. Passiert sind die Vergehen zwischen 2009 und 2018. In dieser Zeit ist Man City 3-mal englischer Meister geworden. Das Strafmaß ist noch nicht verkündet worden. Es drohen Ausschluss aus der Liga, Aberkennung von Titeln oder Zwangsabstieg. Manchester City wird in Berufung gehen. Und in der Formel 1 wird auch in der nächsten Saison Fernando Alonso dabei sein. Der 45-jährige Spanier fährt weiterhin bei Aston Martin und wird seine 24. Formel 1-Saison bestreiten.
1: Zum Abschluss das Wetter. Georg Brack, bitte.
14: In Bludenz, in Fraxern und in Prutz war das heute mit über 25 Grad der 4. klimatologische Sommertag in Folge. So eine lange Reihe ist hier in der Messgeschichte so spät im Jahr, also Ende September, noch nie vorgekommen. Und morgen geht es mit dem überwiegend sonnigen Hochdruckwetter weiter. Speziell im Südwesten können die ersten Stunden aber trüb sein durch hartnäckige Nebel- oder Hochnebelfelder. Auch im Westen können vorübergehend Wolken über den Himmel ziehen. Es ist aber, ähnlich wie heute, morgen am Nachmittag außergewöhnlich warm bei 19 bis 27. Grad.
1: Und das war das Nachtjournal. Cornelia Krebs sagt, danke fürs Zuhören.
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1: Am Mikrofon begrüßt sie Cornelia Krebs. Ein Brandanschlag auf ein estnisches Rüstungsunternehmen im August ist nach Erkenntnissen der Regierung in Tallinn von russischen Geheimdiensten in Auftrag gegeben worden. Das hat der estnische Ministerpräsident Kristen Michal mitgeteilt. Estland hat deshalb den Geschäftsträger der russischen Botschaft einbestellt. Mehr von Raffaella Steinbach.
2: Estland hat keine Zweifel, dass Russland hinter dem Anschlag steckt. Wir können mit Gewissheit sagen, dass der Brandanschlag auf das Rüstungsunternehmen Milram Robotics in der Nacht vom 14. auf den 15. August ein Sabotageakt war, der von den russischen Geheimdiensten angeordnet wurde. Das schreibt Regierungschef Kristen Michal. NATO-Generalsekretär Mark Rutte betont in einer ersten Reaktion, dass Moskau rücksichtslose Kampagne feindseliger Handlungen gegen NATO-Verbündete, die Einheit der Alliierten und deren Unterstützung für die Ukraine nicht untergraben werde. Russland wird scheitern, sagt er in Brüssel. Eine Reaktion aus Moskau fällt wenig überraschend aus. Die Äußerungen seien unbegründet und nicht ernst zu nehmen, so Kreml-Sprecher Dmitri Peskov.
1: Die Steirische Ärztekammer warnt davor, dass werdende Eltern in Zukunft die Ultraschalluntersuchungen im Rahmen des Eltern-Kind-Passes selber zahlen müssen. Ein Topf, aus dem in der Steiermark bisher Ultraschalluntersuchungen finanziert wurden, sei leer, heißt es. Der Obmann der österreichischen Gesundheitskasse, Peter MacDonald, beteuert, die Untersuchungen würden weiterhin bezahlt. Veronika Mauler informiert.
3: Eltern müssten die Ultraschalluntersuchungen selbst zahlen und die Rechnungen dann bei der ÖGK einreichen, warnt die Ärztekammer in der Steiermark. Die ÖGK sagt hingegen, sie habe diese Leistungen bereits bisher bezahlt und tue dies auch weiterhin. ÖGK-Obmann Peter MacDonald will die Warnungen aus der Steiermark nicht überbewerten.
4: Ich glaube, das ist etwas dem Wahlkampf geschuldet. Gerade Wien und Steiermark möchte sich ins Rennen bringen.
3: In der Steiermark steht die nächste Ärztekammerwahl im Frühjahr an. MacDonald sagt, alle neuen Leistungen im Eltern-Kind-Pass ab Oktober seien mit der Bundeskammer ausverhandelt.
4: Wenn jetzt die Landesärztekammern irgendwo Beschwerden haben, dann müsste sich das die Ärztekammer mal unter sich ausmachen.
3: Sollten Kassenärzte für den Ultraschall einen Privattarif verlangen, wäre dies unzulässig, da es sich um eine Vertragsleistung handelt, so die ÖGK.
1: Die SPÖ-Führungsdebatte bleibt eine Hängepartie. Auch heute und damit 4 Tage nach der Ankündigung von Gerhard Zeiler als Parteichef zur Verfügung zu stehen, gab es in beide Richtungen keine Solidaritätsbekundungen. Am Abend kam es unter starkem Medieninteresse zu einem Treffen des Parteivorsitzenden Andreas Babler mit seinem Kontrahenten Zeiler. Bei der Premiere des Films Der junge Kreisky schüttelten die beiden einander immerhin die Hände. Das waren die Nachrichten mit Cornelia Krebs. Zum Wetter.
5: Die Nacht verläuft größtenteils klar und nur stellenweise nebelig. Dichter sind die Wolken, jetzt vor allem südlich des Alpenhauptkamms. Die Tiefstwerte meist 5 bis 13 Grad. Etwas milder bleibt es in Mittelgebirgslagen in etwa 1000 Meter Höhe. Morgen geht es mit viel Sonnenschein weiter. Die Nebel- und Hochnebelfelder im Südwesten können allerdings recht zäh bleiben und sich nur langsam auflösen. Westlich von Linz und Graz wird zudem lebhafter bis kräftiger Südostwind. Die Temperaturen erreichen morgen 19 bis 27 Grad. Am wärmsten wird es in den Tälern Westösterreichs. So viel zum Wetter von Georg Brack.
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1: Es ist Mittwoch, der 30. September. Am Mikrofon begrüßt Sie Cornelia Krebs. Immer wieder wandern innovative Unternehmen aus Europa in die USA, weil sie dort leichter an Kapital kommen. Der US-amerikanische Kapitalmarkt ist größer und leistungsfähiger, während es in Europa 27 verschiedene nationale Regelungen für Investoren gibt. Über den gemeinsamen EU-weiten Kapitalmarkt wird schon lange gesprochen. Die dafür zuständige EU-Kommissarin war jetzt in Wien und sie hofft, dass angesichts der geopolitischen Lage nun Bewegung in die Sache kommt. Michael Fröschl.
2: Die Kapitalmarktunion ist der Versuch, einen gemeinsamen Finanzmarkt zu schaffen, damit weniger europäische Unternehmen nach New York müssen, wenn sie Geld von Investoren brauchen. Seit über 10 Jahren geht jedoch wenig weiter. Nun zeigt sich die zuständige EU-Kommissarin, die Portugiesin Maria Luiz Albuquerque, zuversichtlich, dass angesichts der globalen Krisen nationale Widerstände überwunden werden können.
3: Das verlangt von uns mehr, als Europäer zu denken und wie wir dem Wettbewerb auf globaler Ebene begegnen. Und ich denke, der politische Schwung ist jetzt da.
2: Im Dezember hat die EU-Kommission ein umfangreiches Paket vorgestellt, von einheitlichen Börsenregeln bis zur günstigeren Geldanlage für Kleinanleger. Nächstes Jahr soll es Beschlüsse geben, hofft die Kommissarin, die auch das von der ÖVP propagierte Zukunftsdepot für Kinder als einen Schritt hin zum Kapitalmarkt begrüßt.
1: Der Tiefkühlproduzent Ardor will das Werk in Niederösterreich im kommenden Jahr schließen. Am Standort in Marchfeld wird vor allem österreichisches Tiefkühlgemüse produziert, das künftig in heimischen Supermärkten fehlen könnte. Mehr von Christina Stiller.
4: Spinatfisolen oder Speisekürbis. Etwa ein Viertel der Anbaufläche nützt Landwirt Johann Blatt im Schnitt für Gemüse, das anschließend zu Tiefkühlware im Ardo-Werk verarbeitet wird. Die angekündigte Schließung des Werks sei völlig unerwartet gekommen. Rund 500 landwirtschaftliche Betriebe seien betroffen.
5: Es sind viele Betriebe, die eben im Haupterwerb geführt werden, wo eben das Ardo-Gemüse jetzt einmal ein wichtiges Standbein war, ein Haupteinkommen war. Ja, es stellt sich halt die Frage, wie es weitergeht.
4: Das belgische Unternehmen begründet die Schließung mit einem zu hohen Modernisierungsbedarf des Werks. Ardo will den österreichischen Markt künftig aus dem Ausland beliefern. Gespräche über den Erhalt oder eine Übernahme des Werks starten heute. Daran nehmen Vertreterinnen und Vertreter von Ardo, der Landwirtschaftskammer und der Politik teil.
1: Die Behandlung von schwarzem Hautkrebs hat sich in kurzer Zeit grundlegend verändert. Wie das möglich wurde und was als nächstes kommt, darüber sprechen diese Woche auch Experten beim europaweit größten Kongress für Dermatologie und Venerologie, der heute im Austria Center Vienna startet. Raphael Krapscher berichtet.
6: Christian Posch ist Vorstand der dermatologischen Abteilung an der Klinik Hitzing. Den Wandel in der Behandlung von schwarzem Hautkrebs hat er selbst miterlebt.
7: Wie ich begonnen habe, meine ersten Melanom-Patienten zu behandeln, war es tatsächlich so, dass man in einem sehr fortgeschrittenen Stadium tatsächlich nicht viel ausrichten konnte. Das einzige Mittel, das wir zur Verfügung hatten, das aber wirkungslos war im Großen und Ganzen, war die Chemotherapie. Das machen wir heute überhaupt nicht mehr. Es hat dann eine wirkliche Revolution gegeben mit den ersten Immuntherapien und da sieht man wirklich unglaubliche Therapieeffekte.
6: Die Therapien aktivieren das körpereigene Immunsystem gegen den Tumor. Heute überlebt damit bereits jeder zweite Betroffene 10 Jahre und länger. Und auch an neuen mRNA-Impfstoffen wird zurzeit geforscht, die ein Zurückkehren des Tumors in Zukunft noch besser verhindern sollen.
1: Die New York Times hat die besten TV-Serien des 21. Jahrhunderts gekürt. Das Ranking basiert auf der Befragung von 500 Personen aus dem TV-Business. Adam Michalich.
8: Ganz oben auf dem Serienthron landet Breaking Bad mit der Geschichte des krebskranken Walter White, der vom Chemielehrer zum gefürchteten Drogenbaron aufsteigt. Rang 2 der besten Serien belegt The Wire. Das Krimidrama blickt auf Drogenhandel, Politik und soziale Probleme in der US-Stadt Baltimore. Platz 3 geht an Mad Men über die verrückte Werbewelt im New York der 60er Jahre. Gerade noch in die Liste der besten 100 haben es die Polizserie Scandal und die Gilmore Girls geschafft. Abgestimmt haben hunderte Expertinnen und Experten, darunter auch Schauspielstars, Wirtschaftstreibende oder Filmemacher.
1: Zum Wetter.
8: Vor uns liegt ein weiterer sehr sonniger und außergewöhnlich warmer Tag. Bis zum Nachmittag steigen die Temperaturen auf 19 bis 27 Grad. Am wärmsten wird es in den Tälern Westösterreichs. Wie gestern können sich aber vor allem im Südwesten teils zähe Nebel- und Hochnebelfelder halten heute. Außerdem spüren wir in der Osthälfte heute teils kräftigen Südostwind. Ähnlich geht es auch morgen weiter. Diesmal kommen aber vor allem westlich von Innsbruck nicht nur Wolken, sondern vereinzelt auch Regenschauer dazu. So viel zum Wetter von Georg Brack.
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1: Es ist 1 Uhr im Nachrichtenstudio. Gabriele Tüchler. Ab morgen sind digitale Rechnungen erlaubt, etwa im Handel oder der Gastronomie. Das soll Zeit und Material sparen. Kundinnen und Kunden können aber weiterhin den ausgedruckten Beleg verlangen. Volker Obermeier berichtet.
2: Die digitale Rechnung wird zum Beispiel in einer App gespeichert. Große Handelsketten bieten das bereits an. Möglich ist ebenso ein Link, eine Mail oder ein QR-Code, den man im Geschäft scannen kann. Die neue Regelung ist ein Zusatzangebot zur Papierrechnung. Für Unternehmer und Kunden soll es leichter sowie zeitsparender werden. Wichtig sei jedenfalls, so Finanzminister Markus Matterbauer, dass Belege mitgenommen werden, um mögliche Umsatzmanipulationen wenigstens zu verringern.
3: Entscheidend ist, dass man es mitnimmt, weil nur dann gesichert ist, dass das Aufkommen an Mehrwertsteuer entsprechend hoch bleibt und die Mehrwertsteuer finanziert die Schulen für unsere Kinder. Also das ist schon ganz zentral.
2: Mit dem Start des digitalen Belegs auf freiwilliger Basis verstärkt das Ministerium auch die Kontrolle von Rechnungslegung und Registrierkassen.
1: Die deutsche Flugsicherung nimmt am Flughafen Berlin-Brandenburg ein System zur Drohnenerkennung in Betrieb. Grund dafür sind wiederholte Drohnensichtungen im Umfeld deutscher Flughäfen. Im ersten Halbjahr 2026 sind am Flughafen Berlin so viele Drohnen gesichtet worden wie an keinem anderen deutschen Flughafen. Jetzt mit Herbstbeginn steigt wieder das Risiko für Wildunfälle im Straßenverkehr. Die Autofahrerclubs rufen daher jetzt zu besonderer Vorsicht auf, berichtet Gerhard Petscher.
4: Jährlich ereignen sich über 70.000 Wildunfälle in ganz Österreich. Dabei haben sich im Vorjahr rund 320 Personen verletzt. Bei Wildwechseln mit Rehen, Hirschen oder Wildschweinen lautet aber die wichtigste Regel laut ARBE Kärnten-Betriebsleiter Günter Friesacher, nicht auszuweichen.
5: Die Gefahr ist natürlich, dass ich zum Beispiel in Gegenverkehr gerate oder in einem Baum lande. Das heißt, die Gefahr bei einem Ausweichmanöver, dass ein Unfall passiert oder dass ich verletzt werde, ist viel größer, als wie ich kollidiere mit dem Wild.
4: Ausweichen also nur, wenn keine Gefahr besteht. Ansonsten gilt
5: Lenkrad festhalten, hupen und auf Vollbremsung einleiten.
4: Sollte es dennoch zum Zusammenstoß mit einem Wildtier kommen und man bleibt unverletzt, dann sofort die Unfallstelle absichern. Friesacher.
5: Warnblinkanlage einschalten, Warndreieck aufstellen und die Polizei verständigen.
4: Übrigens, bei Wildwechseln mit großen Tieren ist eine Notbremsung auch erlaubt, weil die Gefahr für die Fahrzeuginsassen erheblich wäre.
1: Und jetzt zum Wetter und zu Georg Brack.
6: In großen Teilen Österreichs ist die Nacht klar, stellenweise kann es bis in der Früh nebelig werden und vor allem im Südwesten sind tiefhängende Wolken dabei. Die Temperaturen sinken meist auf 13 bis 5 Grad, etwas kühler wird es stellenweise in den Alpen und im Mühl- und Waldviertel. Tagsüber erwartet uns heute wie gestern wieder einiges an Sonnenschein, für ein paar Stunden dicht können Nebel und Hochnebel vor allem von Osttirol bis in Teile der Obersteiermark bleiben. Von Linz und Graz ostwärts wird es zudem windig. Die Temperaturen erreichen heute 19 bis 27 Grad.
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1: Es ist 2 Uhr im Nachrichtenstudio. Gabriele Tüchler. Handys und andere digitale Geräte können dazu führen, dass sich Kinder weniger gut aufs Lernen konzentrieren. Darauf will Bildungsminister Christoph Wiederkehr von den NEOS aufmerksam machen. Heute findet dazu ein Treffen mit Fachleuten aus Medizin und Schulen statt. Peter Daser berichtet.
2: Wenn Kinder und Jugendliche zu viel Zeit mit Handys, Tablets oder Computern verbringen, kann das ihren Lernerfolg in der Schule verschlechtern. Zu viel Bildschirmzeit hat zum Beispiel mehr Leseschwächen zur Folge, heißt es dazu aus dem Bildungsministerium. Das sei eine Erkenntnis aus der jüngsten PISA-Studie. Bildungsminister Christoph Wiederkehr von den NEOS will heute bei einem runden Tisch im Ministerium unter anderem mit Medizinern und Vertretungen von Eltern und Schulen, auch mit Jugendvertretern, die Problematik besprechen. Der Bildungsminister tritt schon länger dafür ein, dass vor allem junge Kinder nicht zu sehr den Einflüssen der digitalen Welt ausgesetzt werden, und er hat das Handyverbot in den ersten 8 Schulstufen eingeführt.
1: Einen Triebwerksausfall hat es bei einem unbemannten Testflug der SpaceX-Rakete Starship gegeben. Zwar erreichte das Raumschiff die Erdumlaufbahn und setzte erstmals kommerzielle Satelliten aus, die Mission musste aber um mehrere Stunden verkürzt werden. Die englische Premier League hat den Champions League-Sieger von 2023 Manchester wegen grober Finanzvergehen in allen wichtigen Anklagepunkten schuldig gesprochen. Wolfgang Eichinger, Scheingeschäfte und Überschreitung der Ausgabengrenzen sind die Vorwürfe der Premier League.
3: Manchester City habe mit Partnern Scheinkontrakte abgeschlossen und auch Konstrukte genützt, um die Einnahmen des Vereins künstlich aufzublähen und die Kosten in den Jahren 2009 bis 2018 um 1 Milliarde zu senken. Manchester City hat damit den Anschein erweckt, die Finanzregeln einzuhalten. Der Traditionsverein habe falsche Jahresabschlüsse vorgelegt und die Ausgabengrenzen der Premier League und der UEFA erheblich überschritten. Das ist das Ergebnis einer von der Premier League eingesetzten Kommission. Laut Liga-Boss Richard Masters zeige die Entscheidung detailliert, wie der Verein systematisch ein Jahrzehnt lang gegen die Regeln verstoßen hat. In dieser Zeit ist Manchester City auch 3-mal englischer Meister geworden. Die Art der Bestrafung ist noch offen. Mögliche Sanktionen reichen von Geldstrafe über Punkteabzüge und Aberkennung von Titeln bis zum Zwangsabstieg. Manchester City bestreitet jegliches Fehlverhalten und kündigt Berufung gegen diese Entscheidung an.
1: Und jetzt zum Wetter und zu Georg Brack.
4: Vor uns liegt ein weiterer sehr sonniger und außergewöhnlich warmer Tag. Bis zum Nachmittag steigen die Temperaturen mit viel Sonne auf 19 bis 27 Grad. Am wärmsten wird es in den Tälern Westösterreichs. Wie gestern können sich aber vor allem im Südwesten teils zähe Nebel- und Hochnebelfelder halten heute. Außerdem spüren wir in Niederösterreich, in Wien und im Burgenland wieder teils kräftigen Südostwind. Ähnlich geht's auch morgen weiter. Diesmal kommen aber westlich von Innsbruck nicht nur Wolken, sondern ganz vereinzelt auch Regenschauer dazu.
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